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1: Um 3 Uhr mit Katja Kindermann. Linken-Chef Pantisano schließt die Unterstützung seiner Partei für CDU-Ministerpräsident Schulze bei der Wahl in Sachsen-Anhalt nicht aus. Die Linke habe in den vergangenen Jahren wiederholt Verantwortung gezeigt, sagte er im ZDF. Die CDU lehnt eine Zusammenarbeit mit der Linken bisher ab. Pantisano sagte, es gehe darum, zu verhindern, dass eine rechtsextreme Partei an die Macht kommt.
2: Es ist mein Land, es ist das Land meiner Eltern, es ist das Land von Millionen von Menschen, die es mit aufgebaut haben und die jeden Tag arbeiten gehen. Und ich wehre mich dagegen, dass ein irgendein dahergelaufener Politiker einer rechtsextremen Partei uns dieses Land wegnimmt und meint, uns rauswerfen zu müssen. Und da will ich an die Verantwortung der CDU appellieren, die sie hat, zu verhindern, dass solche Politiker an die Macht in diesem Land kommen.
1: Der linken Vorsitzende Pantisano im ZDF. Der Präsident des Kieler Instituts für Weltwirtschaft, Schularik, hat Verteidigungsminister Pistorius falsche Prioritäten bei der Modernisierung der Bundeswehr vorgeworfen. Der Süddeutschen Zeitung sagte der Ökonom, ein Großteil des 700 Milliarden Programms für die Bundeswehr fließe weiterhin in Panzer, Fregatten und andere herkömmliche Waffensysteme. Stattdessen müsse stärker in Zukunftstechnologien investiert werden, wie in künstliche Intelligenz, Robotik, Drohnen und Satellitentechnik. Der Bundesverband der deutschen Binnenschifffahrt warnt angesichts des anhaltenden Niedrigwassers vor einer Zweiteilung des Rheins. Verbandschef Schwanen sagte der Rheinischen Post, die Wasserstraße könnte für den Güterverkehr in zwei getrennte Abschnitte zerfallen. Am wichtigen Pegel Kaub werde im Laufe der Woche erstmals ein einstelliger Wert erwartet. Bei einem derartig niedrigen Wasserstand könnten Güterschiffe dort nicht mehr passieren. Der Rhein wäre damit nicht mehr durchgängig befahrbar. Die US-Regierung zeigt sich angesichts der jüngsten Forderungen des Iran gelassen. Präsident Trump sprach in einem Interview mit dem Nachrichtenportal Axios von einem Schachspiel. Aus der Nachrichtenredaktion Marei Beermann.
3: Es wird sich regeln, es regelt sich immer, sagte Trump. Offenbar setzt der US-Präsident auf den Faktor Zeit. Der Iran sei wirtschaftlich in einer sehr schlechten Lage, die Inflation sei enorm und das Regime habe kein Geld, um seine Truppen zu bezahlen, so Trump. Er räumte ein, wir verhandeln nur halbherzig mit ihnen. Zu den vom Iran gestellten Bedingungen gehören das Ende der US-Seeblockade, der Abzug der US-Streitkräfte aus der Region, die vollständige Aufhebung aller Sanktionen gegen den Iran sowie Entschädigungszahlungen.
1: Das waren die Nachrichten. Das Wetter in Deutschland: bewölkt, im Süden und Osten vereinzelt Schauer und Gewitter. Tiefstwerte 22 bis 12 Grad. Tagsüber heiter und sonnig, von der Nordsee bis nach Mecklenburg-Vorpommern Regen und Gewitter möglich. Höchstwerte 20 Grad auf Langeoog bis 36 Grad in der Südpfalz. Am Dienstag freundlich, im Süden Schauer und Gewitter möglich, 18 bis 34 Grad. Es ist 3.03 Uhr.
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1: Um 4 Uhr mit Katja Kindermann. Wenige Wochen vor der Landtagswahl in Sachsen-Anhalt hat Linken-Chef Pantisano die Möglichkeit in den Raum gestellt, dass seine Partei die dortige CDU unterstützt. Im Sommerinterview mit dem ZDF sagte er, die Linke habe in den letzten Jahren gezeigt, dass sie Verantwortung für dieses Land übernehme. Aus Berlin, Dietrich Karl Meurer.
2: Noch vor wenigen Wochen verglich Luigi Pantisano die CDU mit der AfD und warf ihr faschistische Politik vor. Im ZDF-Sommerinterview schlägt der linken Co-Chef nun deutlich andere Töne an.
3: Wir haben in den letzten Jahren als Linke gezeigt, dass wir Verantwortung für dieses Land übernehmen.
4: Also ja.
3: Vor allem dann, wenn es darum geht, die AfD zu verhindern, an die Macht zu kommen. Das machen wir in Thüringen, in Sachsen. Das haben wir auch in Sachsen-Anhalt gemacht.
2: Eine Unterstützung des CDU-Politikers Sven Schulze schließt Pantisano nicht aus. Die CDU, die bislang eine Zusammenarbeit mit der Linken ablehnt, fordert er auf, Verantwortung zu übernehmen.
1: Die US-Regierung zeigt sich angesichts der jüngsten Forderungen des Iran gelassen. Präsident Trump sprach in einem Interview mit dem Nachrichtenportal Axios von einem Schachspiel. Aus der Nachrichtenredaktion Mai Beermann.
5: Es wird sich regeln, es regelt sich immer, sagte Trump. Offenbar setzt der US-Präsident auf den Faktor Zeit. Der Iran sei wirtschaftlich in einer sehr schlechten Lage, die Inflation sei enorm und das Regime habe kein Geld, um seine Truppen zu bezahlen, so Trump. Er räumte ein, wir verhandeln nur halbherzig mit ihnen. Zu den vom Iran gestellten Bedingungen gehören das Ende der US-Seeblockade, der Abzug der US-Streitkräfte aus der Region, die vollständige Aufhebung aller Sanktionen gegen den Iran sowie Entschädigungszahlungen.
1: Der Bundesverband der deutschen Binnenschifffahrt warnt angesichts des anhaltenden Niedrigwassers vor einer Zweiteilung des Rheins. Verbandschef Schwanen sagte der Rheinischen Post, am wichtigen Pegel Kaub werde im Laufe der Woche erstmals ein einstelliger Wert erwartet. Bei einem derart niedrigen Wasserstand könnten Güterschiffe dort nicht mehr passieren. Der Rhein wäre damit nicht mehr durchgängig befahrbar. In Großbritannien beginnt heute die Leichtathletik-Europameisterschaft. Bis Sonntag kämpfen Athletinnen und Athleten aus fast 50 Nationen um Medaillen. Das deutsche Team darf sich in mehreren Disziplinen Hoffnungen auf Edelmetall machen. Unter anderem gilt Zehnkampf-Weltmeister Leo Neugebauer als Favorit. Im Weitsprung ist Malaika Mihambo eine aussichtsreiche Kandidatin für eine Medaille. Das waren die Nachrichten. Das Wetter in Deutschland. Tagsüber heiter und sonnig, von der Nordsee bis nach Mecklenburg-Vorpommern Regen und Gewitter möglich. Höchstwerte 20 Grad auf Langeoog bis 36 Grad in der Südpfalz. Morgen dann freundlich, im Süden Schauer und Gewitter möglich. Die Temperaturen liegen dann bei 18 bis 34 Grad. Und am Mittwoch in der Mitte und im Süden zeitweise sonnig, die Temperaturen dann 19 bis 36 Grad. Die Zeit, es ist jetzt 4.03 Uhr.
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1: Um 5 Uhr mit Katja Kindermann. Wenige Wochen vor der Landtagswahl in Sachsen-Anhalt hat Linken-Chef Pantisano die Möglichkeit in den Raum gestellt, dass seine Partei die dortige CDU unterstützt. Im Sommerinterview mit dem ZDF sagte er, die Linke habe in den letzten Jahren gezeigt, dass sie Verantwortung für dieses Land übernehme. Aus Berlin, Dietrich Karl Meurer.
2: Noch vor wenigen Wochen verglich Luigi Pantisano die CDU mit der AfD und warf ihr faschistische Politik vor. Im ZDF-Sommerinterview schlägt der linken Co-Chef nun deutlich andere Töne an.
3: Wir haben in den letzten Jahren als Linke gezeigt, dass wir Verantwortung für dieses Land übernehmen.
4: Also ja.
3: Vor allem dann, wenn es darum geht, die AfD zu verhindern, an die Macht zu kommen. Das machen wir in Thüringen, in Sachsen. Das haben wir auch in Sachsen-Anhalt gemacht.
2: Eine Unterstützung des CDU-Politikers Sven Schulze schließt Pantisano nicht aus. Die CDU, die bislang eine Zusammenarbeit mit der Linken ablehnt, fordert er auf, Verantwortung zu übernehmen.
1: Die Monate Juni und Juli waren in Westeuropa so heiß wie noch nie seit Beginn der Wetteraufzeichnungen. Das hat der EU-Klimadienst Copernicus mitgeteilt. Die Durchschnittstemperatur betrug demzufolge gut 21,6 Grad. Das ist fast 2,8 Grad über dem langjährigen Juni-Mittelwert von 1991 bis 2020. Auffällig war ein ausgeprägtes Temperaturgefälle von West- nach Osteuropa und Skandinavien, wo es wesentlich kühler war. Der Klimadienst hob auch die Reihung von 4 Hitzewellen seit Mai hervor. Die US-Regierung zeigt sich angesichts der jüngsten Forderungen des Iran gelassen. Präsident Trump sprach in einem Interview mit dem Nachrichtenportal Axios von einem Schachspiel. Aus der Nachrichtenredaktion Marei Beermann.
5: Es wird sich regeln, es regelt sich immer, sagte Trump. Offenbar setzt der US-Präsident auf den Faktor Zeit. Der Iran sei wirtschaftlich in einer sehr schlechten Lage, die Inflation sei enorm und das Regime habe kein Geld, um seine Truppen zu bezahlen, so Trump. Er räumte ein, wir verhandeln nur halbherzig mit ihnen. Zu den vom Iran gestellten Bedingungen gehören das Ende der US-Seeblockade, der Abzug der US-Streitkräfte aus der Region, die vollständige Aufhebung aller Sanktionen gegen den Iran sowie Entschädigungszahlungen.
1: In Großbritannien beginnt heute die Leichtathletik-Europameisterschaft. Bis Sonntag kämpfen Athletinnen und Athleten aus fast 50 Nationen um Medaillen. Für das deutsche Team tritt unter anderem Zehnkampf-Weltmeister Leo Neugebauer an. Im Weitsprung ist Malaika Mihambo eine aussichtsreiche Kandidatin für eine Medaille. Das waren die Nachrichten. Das Wetter in Deutschland. Tagsüber heiter und sonnig, von der Nordsee bis nach Mecklenburg-Vorpommern Regen und Gewitter möglich. Höchstwerte 20 Grad auf Langeoog bis 36 Grad in der Südpfalz. Morgen freundlich, im Süden Schauer und Gewitter möglich, 18 bis 34 Grad. Die Zeit, es ist jetzt 5:03.
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1: 6 Uhr. Dobrindt will Drohnenabwehr verstärken. Neues Schuljahr in Hessen beginnt. DGB kritisiert hohen Schaden durch Mindestlohnbetrug. Das Wetter oft sonnig, vereinzelt Schauer oder Gewitter bis 36 Grad. Die Nachrichten mit Dagmar Nuhn. Guten Morgen. Nach dem Fund einer Sprengstoffdrohne am Flughafen Leipzig-Halle baut Bundesinnenminister Dobrindt offenbar die Drohnenabwehr weiter aus. Laut Bild-Zeitung soll das gemeinsame Abwehrzentrum in Berlin seine Spezialkräfte verdoppeln, von 150 auf 300. ARD-Reporter Sven Weingärtner.
2: Auch die Zahl der Stützpunkte soll laut Zeitung von 4 auf 8 verdoppelt werden. Im Alarmfall können die Spezialkräfte schneller an möglichen Einsatzorten wie Flughäfen, militärischen Einrichtungen oder Logistikknoten sein. Dobrindt will zudem, dass in Deutschland mehr zur Drohnensicherheit geforscht wird. Das Wettrüsten erfordere eigene Forschungseinheiten, um Schritt halten zu können, so Dobrindt in der Bild am Sonntag. Am Flughafen Leipzig-Halle hatte ein Mitarbeiter in der Nacht zum Mittwoch in der Nähe mehrerer ukrainischer Frachtflugzeuge eine mit Sprengstoff beladene Drohne entdeckt. Bundespolizisten entschärften den Sprengsatz.
1: Schulstart in Hessen. Für 809.000 Schülerinnen und Schüler beginnt das neue Schuljahr. Im Vergleich zum letzten Schuljahr sind das gut 6.000 mehr, meldet das Kultusministerium in Wiesbaden. Die Unterrichtsversorgung sei aber trotzdem stabil. 370 Lehrkräfte seien neu eingestellt worden. Die Bildungsgewerkschaft GEW kritisiert, es gebe trotzdem zu wenig Lehrer. Der Deutsche Gewerkschaftsbund bemängelt, dass manche Unternehmen den Mindestlohn umgehen. Vom DGB heißt es, illegale Tricks hätten Beschäftigte, Sozialkassen und den Fiskus schon bis zu 64 Milliarden Euro gekostet, innerhalb von 10 Jahren. Laut DGB arbeiten zurzeit rund 6 Millionen Menschen zum Mindestlohn von 13,90 Euro pro Stunde, vor allem in Gaststätten, im Handel oder in der Landwirtschaft. US-Präsident Trump hat gelassen reagiert auf die Forderungen des Iran für eine Öffnung der Straße von Hormus. Er sprach in einem Interview von einem Schachspiel. Aus der Nachrichtenredaktion Marei Beermann.
3: Es wird sich regeln, es regelt sich immer, sagte Trump. Offenbar setzt der US-Präsident auf den Faktor Zeit. Der Iran sei wirtschaftlich in einer sehr schlechten Lage, die Inflation sei enorm und das Regime habe kein Geld, um seine Truppen zu bezahlen, so Trump. Er räumte ein, wir verhandeln nur halbherzig mit ihnen. Zu den vom Iran gestellten Bedingungen gehören das Ende der US-Seeblockade, der Abzug der US-Streitkräfte aus der Region, die vollständige Aufhebung aller Sanktionen gegen den Iran sowie Entschädigungszahlungen.
1: Bei der Bürgermeisterwahl in Münster im Kreis Darmstadt-Dieburg hat keiner der 6 Kandidaten die absolute Mehrheit erreicht. Deswegen wird es am 30. August zu einer Stichwahl kommen. HR-Reporter Mike Novak.
4: Der parteilose Kandidat Markus Milligen hat bei der Wahl mit 35,5% die meisten Stimmen erhalten. Auf Platz 2 folgt Jörg Schröter von der FDP mit 26,4%. Einer von den beiden wird nun am 30. August in einer Stichwahl zum neuen Bürgermeister von Münster gewählt.
1: Und das steht heute noch an. Hessens Wirtschaftsminister Mansouri ist im VW-Werk Baunatal. Er führt dort Gespräche zur Lage nach den Sparplänen. Wie teuer ist Wohnen geworden? Der Verband der Pfandbriefbanken legt in Frankfurt neue Zahlen vor. Und in Birmingham beginnt die Leichtathletik-EM und es gibt auch gleich Medaillenchancen für das deutsche Team. Das waren die Nachrichten.
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5: Die Sonne heizt uns heute wieder richtig ein in Hessen. Es wird heute sehr schnell sehr heiß. 27 bis 36 Grad werden es bis zum Nachmittag. Dazu gibt es viel Sonne, kaum Wolken, höchstens mal vereinzelten Schauer und Gewitter zwischendurch. Aber das ist die große Ausnahme. Morgen im Upland noch 23 Grad, ganz im Süden bis 31 Grad. Und dazu ist es weiter sonnig und Regen ist nicht in Sicht.
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5: Vorsicht bitte, auf der A5 Frankfurt Richtung Darmstadt. Zwischen Langenmöhrfelden und Weiterstadt liegt eine Warnbarke auf der Fahrbahn. Dann Vorsicht auf der A7 Fulda Richtung Kassel. Zwischen Homberg-Efze und Malsfeld liegt ein Reifen auf dem rechten Fahrstreifen. A45 Dortmund Richtung Gießen. Zwischen Haiger-Burbach und Dillenburg 2 Kilometer Stau wegen eines defekten Fahrzeugs. Das steht auf dem rechten Fahrstreifen. Die B3 Kassel-Göttingen ist zwischen Wilhelmshausen und Neumünden wegen eines Großbrandes in einer stillgelegten Industrieanlage bei Hannenmünden in beiden Richtungen gesperrt. Bitte fahren Sie weiträumig drumherum, zum Beispiel über die A7, so können Sie ausweichen.
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5: Ja, ist schon wieder soweit, ne? Montag ist. Schönen guten Morgen um kurz nach 6. Ich hoffe, Sie hatten ein tolles Wochenende. Wir legen voller Freude los und schwingen zusammen mit Roger Wittecker die Gitarre.
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11 nach 6 ist es, hier ist HR4. Das muss man auch erstmal schaffen, eine völlig neue Art zu tanzen zu kreieren. Der Twist ist 1960 weltweit bekannt geworden und gelegen hat's an Chubby Checker. Let's Twist Again ist auch so ein super Wachmacher.

Reinhard Fendrich in HR4, Macho Macho, ja, ein Lied über die Machos auf der Welt, aber eben auch die Frauen, die immer wieder auf diese glattgezogenen Typen reinfallen. Ne? Reinhard Fendrich rechnet um 18 nach 6 ganz ironisch mit diesem typischen Männerbild ab. Ja, und jetzt, wo wir das erledigt haben, kann der Wahnsinn ja nur endgültig losgehen. Ne?

Ja, von wegen Holly Holiday. Die hessischen Sommerferien sind rum. 6 Wochen lang liefen sie völlig orientierungslos rum, wussten nicht, was sie tun sollen, irrten ziellos umher und jetzt geht's endlich zurück in die Schule und das Leben hat wieder einen Sinn. Für die Lehrer.

0: Gleich ist es 6:30.
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2: Wer morgen auf der Riedbahn unterwegs ist, muss sich auf die ein oder andere Verzögerung einstellen. Denn auf der Zugstrecke zwischen Frankfurt Stadion und Mannheim Waldhof will die Bahn morgen die Oberleitungen überprüfen. Dafür sind spezielle Fahrten geplant, während der gemessen und geprüft wird. Dabei geht es laut Bahn darum, dass die neu gemachte Oberleitung langfristig zuverlässig und sicher bleibt. Zwischen 10 und 15:30 Uhr müssen deshalb einzelne Fernverkehrszüge über Darmstadt fahren. Teilweise wird der Halt vom Frankfurter Hauptbahnhof zum Südbahnhof verlegt. Die S9 fällt über Mittag ganz aus. Beim RE70 kann es zu Verspätungen kommen. Anna Vogel, Studio Südhessen.
3: Die Diskussion um den Ausbau des Radwegs zwischen Darmstadt und Roßdorf entlang der B26 hat mehrere Jahre gedauert. Der Ausbau selbst dagegen ging vergleichsweise fix. Heute, nach rund 4 Monaten, lädt die Stadt Darmstadt zum offiziellen Anradeln ein. Vorbei die Zeiten mit Schotterpistenabschnitt, Schlaglöchern oder Rissen im Asphalt. Und entgegenkommende Radler müssen künftig auch keine Angst mehr haben, sich auf dem früher teilweise schmalen Pfad über den Haufen zu fahren. Der neu gemachte 2 Kilometer lange Abschnitt ist 3 Meter breit. Er hat Seitenmarkierungen und ist sogar beleuchtet. 1,6 Millionen Euro hat der Ausbau gekostet und wir wünschen allzeit gute Fahrt. Mike Makler, Darmstadt.
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4: Für die Schüler geht's heute zurück in die Schule in Hessen, aber die Hitze aus den Sommerferien bleibt erstmal. Alles Weitere von Martin Gutt.
5: Bei uns in Südhessen wird auch dieser 10. August sehr warm bis sehr heiß und dazu scheint eigentlich den ganzen Tag über die Sonne. Nachher wird's auch windig und es kommen nur manchmal ein paar Wolken hinzu. Meist bleibt es trocken, höchstens so Richtung Mainfranken gibt es nachmittags vielleicht mal ein paar Regenschauer. Bis dahin wird es rund um Darmstadt oder Bensheim mit so 30 bis 36 Grad wieder bullig warm, so zum frühen Abend hin wird's dann jedoch mit dem Wind ganz langsam weniger heiß.
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4: Wir schauen auf die A45 Dortmund Richtung Gießen. Zwischen Haiger-Burbach und Dillenburg 2 Kilometer Stau wegen eines defekten Fahrzeugs auf dem rechten Fahrstreifen. Die B3 Kassel-Göttingen ist zwischen Wilhelmshausen und Neumünden wegen eines Großbrandes in einer stillgelegten Industrieanlage bei Hahnmünden in beiden Richtungen gesperrt. Bitte fahren Sie weiträumig drumherum, zum Beispiel über die A7, so können Sie ausweichen. B45 Hanau Richtung Dieburg, zwischen Hanau-Kleinauheim und der A3, der Anschlussstelle Hanau. 2 Kilometer stockender Verkehr im Moment.
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4: Wir Hessen lieben unsere Heimat. Da, wo wir zu Hause sind, sind auch die Menschen, die wir gern haben. Und John Denver transportiert dieses Gefühl von Heimatliebe ganz wunderbar in einem seiner größten Hits. Kennen wir alle. Take Me Home, Country Roads.
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0: Nino D'Angelo in HR4 um 9 nach halb 7. Wir starten in die neue Woche. Und übers Wochenende haben sich wieder neue Menschen ins HR4 Freundebuch eingetragen. Und wir sagen herzlich willkommen, Frank.
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0: Da kommt man gut in den Montagmorgen.
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0: Mit Katja Metz aus dem HR 4-Team. Katja, in Giesel im Kreis Fulda geht heute das Heidelbeerfest zu Ende.
2: Die Vereinsgemeinschaft Heimatfest Giesel gibt wieder alles. Gestern war Heidelbeerkuchen Wettessen und heute Abend wird zum Ausklang Schweinshaxe und Kesselfleisch serviert. Also für die, die nach 20 Stückchen Heidelbeerkuchen schon wieder Hunger haben, ist das eine super Sache.
0: Ja, das stelle ich mir lustig vor. Um 18 Uhr geht es jedenfalls los und ab morgen kann sich Giesel dann von der Heidelbeersause erholen. Ne? Und auf dem Heidelbeerfest wären die Leute, die am Abend bei Kleinlinden mit dem Zug hängen geblieben sind, wahrscheinlich auch lieber gewesen.
2: Wahrscheinlich. Da war ein Zug mit über 600 Fahrgästen wegen eines technischen Defekts liegen geblieben. Und dann ist in einem Waggon auch noch die Klimaanlage ausgefallen. Nach Angaben der Bundespolizei sind einige Passagiere auf eigene Faust aus dem Zug ausgestiegen und Polizei und Rettungskräfte sind angerückt und haben die Leute zu Bahnhöfen in der Nähe gebracht.
0: Die Strecke ist jetzt jedenfalls wieder frei. Die Menschen in Frankfurt lieben ihren Goethe-Turm im Stadtwald und jetzt können auch die, die nicht hochsteigen können, den Ausblick genießen.
2: Das macht eine Webcam möglich. Sie ist an der Aussichtsplattform angebracht und zeigt den herrlichen Blick, den man von da oben hat, auf den Stadtwald, die Skyline. Ach, was rede ich? Sie zeigt den Blick weit ins Rhein-Main-Gebiet rein.
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1: 7 Uhr. DGB kritisiert Schaden durch Mindestlohnbetrug. Neues Schuljahr in Hessen beginnt. Dobrindt will Drohnenabwehr stärken. Das Wetter oft sonnig, vereinzelt Schauer oder Gewitter bis 36 Grad. Die Nachrichten mit Dagmar Nuhn. Guten Morgen. Seit 2015 gibt es den gesetzlichen Mindestlohn und seitdem wird auch immer wieder versucht, ihn zu umgehen. Der Deutsche Gewerkschaftsbund geht davon aus, dass der Schaden mittlerweile bei 64 Milliarden Euro liegt. Aus dem ARD-Hauptstadtstudio Bianca Schwarz.
2: Der gesetzliche Mindestlohn liegt aktuell bei 13,90 Euro und darf nur in wenigen Ausnahmefällen unterschritten werden, zum Beispiel bei Praktikanten. Aber es gibt viele illegale Tricks, um den Mindestlohn zu umgehen, etwa unbezahlte Arbeitszeiten, Abzüge für vermeintliche Kosten oder Aufgaben, die in der regulären Arbeitszeit gar nicht zu schaffen sind. Diese Tricks haben die arbeitenden Menschen, die Sozialkassen und den Staat Milliarden gekostet. Die Hälfte von diesem Verlust tragen die Arbeitnehmer, weil sie nicht richtig bezahlt wurden.
1: Heute geht bei uns in Hessen die Schule wieder los und es wird dabei wieder richtig heiß. Im Rhein-Main-Gebiet um die 35 Grad. Manche Kommunen haben die Ferien genutzt, um etwas für den Hitzeschutz zu tun. HR-Reporterin Alicia Lindhoff.
3: Der Kreis Offenbach zum Beispiel hat an 4 Schulen Dächer saniert und besser gedämmt. An weiteren wurden dreifach verglaste Fenster und außenliegende Jalousien eingebaut. Und in Frankfurt haben unter anderem 11 Schulen große Sonnenschirme auf den Schulhöfen bekommen. Der hessischen Landesschülerinnenvertretung reicht das nicht. Sie fordert ein Landesinvestitionsprogramm für Hitzeschutz und Trinkwasserbrunnen an allen Schulen.
1: Kinder- und Jugendärzte schlagen Alarm. In den Kliniken gibt es ihrer Meinung nach nicht genug Personal, das sich um kranke Kinder kümmern kann. Vor allem in der Spezialpflege für Frühgeborene, Schwerstkranke und Intensivpatienten. Der Sprecher des Berufsverbands Maske hat in der Neuen Osnabrücker Zeitung gesagt, viele Berufsanfänger würden von der neuen Pflegeausbildung abgeschreckt. Nach dem Fund einer Sprengstoffdrohne am Flughafen Leipzig-Halle will Innenminister Dobrindt offenbar die Drohnenabwehr weiter ausbauen. Die Bild-Zeitung meldet, dass noch mehr Spezialkräfte ins gemeinsame Abwehrzentrum in Berlin geholt werden sollen, 300 statt 150. Außerdem soll es weitere Abwehrstützpunkte geben. Bestätigt sind die neuen Pläne allerdings noch nicht. Vor dem Frankfurter Landgericht beginnt heute der Prozess gegen eine mutmaßliche Schleusergruppe. Sie soll wohlhabende Menschen aus dem Ausland nach Deutschland gebracht und damit Geschäfte gemacht haben. HR-Reporterin Heike Borowka.
4: Hauptangeklagter ist ein 54 Jahre alter Rechtsanwalt aus Frankfurt. Er soll über eine von ihm geführte Gesellschaft Wohnungen in Pirmasens gekauft oder gemietet haben. Diese Wohnungen dienten laut Anklage als Scheinwohnsitze, um die Ausländerbehörden zu täuschen. Außerdem soll der Anwalt über Scheinunternehmen falsche Arbeitsverträge ausgegeben haben. An Menschen aus China, Vietnam, Iran, Irak, Sudan und der Türkei.
1: Und auch das steht heute noch an. Hessens Wirtschaftsminister Mansouri ist im VW-Werk Baunatal. Er führt dort Gespräche zur Lage nach den Sparplänen. Wie teuer ist Wohnen geworden? Der Verband der Pfandbriefbanken legt in Frankfurt neue Zahlen vor. Und in Birmingham beginnt die Leichtathletik-EM und es gibt auch gleich Medaillenchancen für das deutsche Team. Das waren die Nachrichten.
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5: Das wird heute wieder sehr schnell sehr warm, um nicht zu sagen heiß. Wolken, die uns Schatten spenden könnten, gibt's keine. Martin Gutt hat die genauen Aussichten.
6: Mithilfe der Sonne geht's hier in Südhessen heute wieder hoch hinaus mit der Temperatur. Jetzt am Vormittag ist die Wärme erträglich. Später aber haben wir dann schon wieder 30 Grad im Odenwald und 36 an der Bergstraße. Zur Sonne kommen Wind und ein paar Wolken, aber Gewitterschauer dürften heute keine Rolle spielen. Mit dem Wind wird's zum Abend hin etwas frischer und damit geht's bei uns in eine klare Nacht und in einen klaren Dienstag. Der wird mit so 30 Grad mal nicht ganz so heiß.
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5: A45 Dortmund Richtung Gießen, zwischen Haiger-Burbach und Dillenburg 2 Kilometer Stau wegen eines defekten LKW auf dem rechten Fahrstreifen im Baustellenbereich. Der HR4-Staurechner zeigt eine Verzögerung von 15 bis 20 Minuten aktuell. A643 Mainz Richtung Wiesbaden, zwischen dem Dreieck Mainz und Wiesbaden-Dotzheim streckenweise stockender Verkehr. A671 Mainz Richtung Wiesbaden, zwischen dem Mainspitz-Dreieck und Hochheim Süd 2 Kilometer Stau. Die B3 Kassel-Göttingen ist zwischen Wilhelmshausen und Neumünden wegen eines Großbrandes in einer Schleifmittelfabrik bei Hahnmünden in beiden Richtungen gesperrt. Bitte fahren Sie weiträumig drumherum, zum Beispiel über die A7, so können Sie ausweichen. B45 Hanau Richtung Dieburg zwischen Hanau-Kleinauheim und der A3, der Anschlussstelle Hanau, 2 Kilometer stockender Verkehr. Und B49 Limburg Richtung Gießen zwischen Oberbiel und Dahlheim im Moment 2 Kilometer Stau.
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5: Schönen guten Morgen. Das ist einfach nur der Wahnsinn, wie viele Hits aber im Laufe der Zeit rausgehauen haben. Also wenn ich die alle aufzählen würde, dann wären wir wahrscheinlich in 10 Minuten noch beschäftigt. Ich glaube, es reicht, wenn ich sage, dass 34 Mal mindestens eine Nummer 1 auf der Welt dabei war. Und der hier gehört auch dazu. Knowing Me, Knowing You.
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0: Gigi Anderson in HR4. Und ich finde, um 12 nach 7 können wir rausgehen in die Natur.
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0: 13 Naturparks gibt es in Hessen und jeder hat etwas Besonderes zu bieten. Und heute geht's in den Habichtswald. Der geht sozusagen in der Stadt in Kassel mit dem Bergpark und der Wilhelmshöhe los. Und von da geht's ins nordhessische Hinterland mit Basaltfelsen, Burgen und auch Feldern. Und Annika Ludolf ist Mitarbeiterin im Naturpark Habichtswald und ihr Lieblingsplatz ist auch mein Lieblingsplatz. Der Dörnberg.
2: Man fühlt sich irgendwie woanders. Also wenn man zum Beispiel den Alpenpfad läuft, der Magerrasen ist einfach ein besonderer Standort, sodass wir da viele besondere Pflanzen und damit auch tolle Schmetterlinge haben. Also jetzt gerade im Sommer die Orchideen, im Frühling die Schüsselblumen, im Herbst der Enzian. Da ist immer wieder was Neues zu sehen. Und auf dem Dörnberg im Laufen, jetzt in den Sommermonaten zwischen Mai und Oktober, Kühe frei, mehr oder minder, auf der großen Wiese, die Wiese beweiden. Und das ist ein tolles Miteinander zwischen den Kühen, die Wanderer, die Segelflieger. Das funktioniert seit vielen Jahren hervorragend da und auch das ist einfach nochmal so eine ganz andere Atmosphäre.
0: Auf dem Dörnberg kann man auf jeden Fall ganz wunderbare Sonnenauf- und Untergänge sehen. Also insgesamt ist es da zu jeder Jahreszeit einfach schön.
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Wenn es draußen schon nicht regnen will, ne, dann lassen wir es halt im HR4 regnen, aus dem Radio. Das funktioniert. Wir können hier sogar Motorrad fahren, wenn wir das wollen. Machen wir jetzt auch. Miss Harpo, ich wünsche einen guten Start in den Montag.

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2: Kurz nach 7:30 ist es jetzt.
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3: In Münster im Landkreis Darmstadt-Dieburg gibt es noch keinen neuen Bürgermeister. Bei der Wahl gestern setzt sich keiner der 6 Kandidatinnen und Kandidaten mit einer absoluten Mehrheit durch. Mit 35,5% erhält der parteilose Markus Milligen die meisten Stimmen in diesem Rennen. Auf Platz 2 folgt Jörg Schröter von der FDP mit 26,4%. Jetzt kommt es am 30. August zu einer Stichwahl zwischen Markus Milligen und Jörg Schröter. Denise Hast von der CDU, die zurzeit die Amtsgeschäfte in Münster führt, erreicht mit knapp 21% der Stimmen nur Platz 3. Mike Nowak, Münster.
4: Wie hat das Leben im Kreis Darmstadt-Dieburg vor 70 und mehr Jahren ausgesehen? Dieser Frage geht das Projekt mit dem Titel Sellemolz nach, was hier in der Gegend so viel wie damals oder seinerzeit bedeutet. Die Bürgerinnen und Bürger sind aufgerufen, alte Fotos auf dem heimischen Dachboden oder im Keller zu suchen und sie abzufotografieren oder einzuscannen und ans Kreisarchiv zu schicken. Kreisarchivar Jan Prösdorf ordnet die Aufnahmen mit den Besitzern ein und bereitet sie für die Homepage des Kreises auf. Unterstützt wird er dabei von einer künstlichen Intelligenz. Besonders gefragt sind dabei Bilder aus dem Lebensalltag. Und wer noch persönliche Erinnerungen oder überlieferte Geschichten zu den Bildern hat, umso besser. Mike Markler, Studio Südhessen.
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2: Die hessischen Schülerinnen und Schüler sind gerade auf dem Weg zur Schule nach den Ferien. Das Einzige, was aus den Ferien noch übrig ist, ist die Hitze. Die bleibt erstmal. Alles Weitere von Martin Gutt.
5: Bei uns in Südhessen wird auch dieser 10. August sehr warm bis sehr heiß. Und dazu scheint eigentlich den ganzen Tag über die Sonne. Nachher wird es auch windig und es kommen nur manchmal ein paar Wolken hinzu. Meist bleibt es trocken, höchstens so Richtung Mainfranken gibt es nachmittags vielleicht mal ein paar Regenschauer. Bis dahin wird es rund um Darmstadt oder Bensheim mit so 30 bis 36 Grad wieder bullig warm. So zum frühen Abend hin wird es dann jedoch mit dem Wind ganz langsam weniger heiß.
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2: A45 Dortmund Richtung Gießen zwischen Haiger-Burbach und Dillenburg. 3 Kilometer Stau wegen eines defekten LKW auf dem rechten Fahrstreifen und das alles im Baustellenbereich. A60 jetzt Mainz Richtung Rüsselsheim zwischen Ginsheim-Gustavsburg und Bischofsheim. 2 Kilometer Stau aktuell. A643 Mainz Richtung Wiesbaden, zwischen dem Dreieck Mainz und Wiesbaden-Dotzheim, streckenweise stockender Verkehr. Es geht auf die A661 Oberursel Richtung Egelsbach, zwischen Bad Homburger Kreuz und Frankfurt-Eckenheim, 3 Kilometer stockender Verkehr. A671 Mainz Richtung Wiesbaden, zwischen dem Mainz-Spitz-Dreieck und Hochheim-Süd, 2 Kilometer Stau. Die B3 Kassel Richtung Göttingen ist zwischen Wilhelmshausen und Neumünden wegen eines Großbrandes in einer Schleifmittelfabrik bei Hanmünden gesperrt. Bitte fahren Sie weiträumig drumherum, zum Beispiel können Sie über die A7 ausweichen. Die B49 Limburg Richtung Gießen zwischen Oberbiel und Dahlheim 2 Kilometer Stau im Moment. Und die B251 Kassel-Korbach ist in Höhe Ister in beiden Richtungen wegen einem Unfall gesperrt. Deshalb aktuell 1 Kilometer Stau.
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2: Schönen guten Morgen. Die frühen Vögel sind auch schon wach mittlerweile. Nur, dass die Vögel nicht zwitschern, sondern singen. Das sind die Birds.
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0: 20 vor 8 jetzt.
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0: Ach, es war mal wieder ein Fest. Die HR-Radtour bei herrlichem Sommerwetter. Ging's durch Nordhessen. Mehr als 1000 Teilnehmer sind von Bad Wildung an der Eder und Fulda entlang bis nach Baunatal geradelt. Und natürlich haben wir nicht nur in die Pedale getreten, es wurde natürlich auch gefeiert, gleich an drei Abenden mit Party und Live-Musik. Und am Samstag haben sich Nick P. und Daniel Sommer auf der HR4-Bühne das Mikrofon zugeworfen. Und gestern ging es dann zum Abschluss für alle Teilnehmer nochmal von Baunatal zurück nach Bad Wildungen, also dahin, wo die Radtour am Donnerstag gestartet ist. Und scheinbar hat es ihnen ja Spaß gemacht.
2: Fantastisch. Tolle Strecke, zwischendurch kurzer Stopp im Schwimmbad. Super.
3: Also mir hat es sehr gut gefallen, vor allen Dingen von der Gegend, von der Rücksichtsnahme der Fahrer.
4: War eine tolle Strecke. Ja, war anstrengend, da den Berg hochzufahren. Schön, dass wir jetzt angekommen sind und es geht wieder.
5: Die Aussicht dann nachher oben schön vom Herkules runter. Das hat alles das, was wir gemacht haben, in den Schatten gestellt auf der Fahrt. Und es war wirklich
6: super. Das Zusammenfahren mit allen. Das war meine erste Riesentour dieses Jahr. Aber ich würde es wieder machen.
7: Ich war der Antreiber. Wir sind mit einer ganzen Truppe hier, mit 12 Leuten zum ersten Mal und haben mal die Radluft hier geschnuppert. Wetter war top, besser wie Regen. Und das gemeinsame Fahren, den Spaß dabei, das steht im Vordergrund.
8: Zusammenfahren, neue Strecken erkunden, war schon cool.
0: Ach, herrlich. Ja, wir freuen uns schon aufs nächste Mal. Und jetzt ruhen wir erstmal zusammen die Waden aus und freuen uns über eine schöne HR-Radtour 2026.
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0: Katja Metz aus dem HR4-Team ist wieder hier.
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0: Direkt an der Landesgrenze zu Niedersachsen ist die Feuerwehr im Einsatz. In Neumünden an der Fulda Teile einer ehemaligen Schleifmittelfabrik brennen.
2: Das Feuer ist inzwischen unter Kontrolle, hat uns die Polizei gesagt. Allerdings werden die Löscharbeiten wohl noch Stunden dauern. Direkt neben dem Brandherd mussten 3 Mehrfamilienhäuser evakuiert werden. Ein Übergreifen der Flammen auf die Häuser konnten die Einsatzkräfte verhindern.
0: Die B3 von Hessen nach Niedersachsen rüber ist dort gesperrt. Ab Wilhelmshausen im Kreis Kassel geht da aktuell nichts. Ab heute geht's wieder andersrum. Die Sommerferien sind zu Ende. Gleich klingelt's zur ersten Stunde.
2: Für rund 800.000 Schülerinnen und Schüler in Hessen beginnt heute das neue Schuljahr. Die Erstklässler, die müssen sich noch einen Tag gedulden. Die fangen erst morgen an.
0: Der ADAC Hessen und die Polizei erinnern uns schon mal dran. Schulanfänger sind Verkehrsanfänger.
2: Deshalb bitte Acht geben und vorsichtig fahren.
0: Ein tierisches Happy End hat es am Wochenende in Osthessen gegeben. Eine kleine Katze war als blinder Passagier aus Italien mitgereist.
2: Auf dem Rastplatz Großen Moor an der A7 haben die Italienurlauber gemerkt, woher das Miauen kam, das sie gehört haben. Der Stubentiger hatte sich im Unterboden des Sprinters verkrochen und kam auch nicht raus.
0: Das war dann ein Fall für die Polizei.
2: Mit vereinten Kräften haben sie das braun getigerte Kätzchen befreit. Und die Polizei, dein Freund und Helfer, gilt in diesem Fall auch für die Katze. Die ist bei dem Polizisten untergekommen, der sie gerettet hat. Und auf Fotos bei uns im Instagram Hessenschau-Kanal sieht sie so aus, als würde ihr das sehr gut gefallen.
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4: 8 Uhr. DGB kritisiert Schaden durch Mindestlohnbetrug. Neues Schuljahr in Hessen beginnt. Westeuropa erlebt heißeste Sommermonate. Das Wetter oft sonnig, vereinzelt Schauer oder Gewitter bis 36 Grad. Die Nachrichten mit Dagmar Nuhn. Guten Morgen. Seit 2015 gibt es den gesetzlichen Mindestlohn und seitdem wird auch immer wieder versucht, ihn zu umgehen. Der Deutsche Gewerkschaftsbund geht davon aus, dass der Schaden mittlerweile bei 64 Milliarden Euro liegt. Aus dem ARD-Hauptstadtstudio Bianca Schwarz.
5: Der gesetzliche Mindestlohn liegt aktuell bei 13,90 Euro und darf nur in wenigen Ausnahmefällen unterschritten werden, zum Beispiel bei Praktikanten. Aber es gibt viele illegale Tricks, um den Mindestlohn zu umgehen, etwa unbezahlte Arbeitszeiten, Abzüge für vermeintliche Kosten oder Aufgaben, die in der regulären Arbeitszeit gar nicht zu schaffen sind. Diese Tricks haben die arbeitenden Menschen, die Sozialkassen und den Staat Milliarden gekostet. Die Hälfte von diesem Verlust tragen die Arbeitnehmer, weil sie nicht richtig bezahlt wurden.
4: Schulstart in Hessen. Für 809.000 Schülerinnen und Schüler beginnt das neue Schuljahr. Im Vergleich zum letzten Jahr sind das gut 6.000 mehr, meldet das Kultusministerium in Wiesbaden. HR-Reporterin Jutta Nieswand.
6: Trotz gestiegener Schülerzahlen hält das Ministerium die Unterrichtsversorgung in Hessen für stabil. Mit knapp 67.000 Lehrkräften. Neue pädagogische Konzepte sollen getestet werden, um die Qualität des Unterrichts zu verbessern. Allerdings kritisiert die Bildungsgewerkschaft GIW, dass es nach wie vor an Lehrkräften fehle. Und Bildungsverbände appellieren an die Kommunen, sichere Schulwege konsequent voranzubringen und mehr Schulstraßen einzurichten.
4: Die Monate Juni und Juli sind in Westeuropa so heiß gewesen wie noch nie seit Beginn der Wetteraufzeichnungen. Das hat der EU-Klimadienst Copernicus mitgeteilt. Die Durchschnittstemperatur lag bei gut 21,6 Grad und damit fast 2,8 Grad über dem langjährigen Mittelwert. Auch bei den Meerestemperaturen gab es im Juli neue Höchstwerte. Hauptursachen sind laut Copernicus der Klimawandel und das Wetterphänomen El Niño. US-Präsident Trump hat gelassen reagiert auf die Forderungen des Iran für eine Öffnung der Straße von Hormus. Er sprach in einem Interview von einem Schachspiel. Aus der Nachrichtenredaktion Marei Beermann.
7: Es wird sich regeln, es regelt sich immer, sagte Trump. Offenbar setzt der US-Präsident auf den Faktor Zeit. Der Iran sei wirtschaftlich in einer sehr schlechten Lage, die Inflation sei enorm und das Regime habe kein Geld, um seine Truppen zu bezahlen, so Trump. Er räumte ein, wir verhandeln nur halbherzig mit ihnen. Zu den vom Iran gestellten Bedingungen gehören das Ende der US-Seeblockade, der Abzug der US-Streitkräfte aus der Region, die vollständige Aufhebung aller Sanktionen gegen den Iran sowie Entschädigungszahlungen.
4: Bei der Bürgermeisterwahl in Münster im Kreis Darmstadt-Dieburg hat keiner der Kandidaten die nötige Mehrheit erreicht. Die meisten Stimmen bekam der unabhängige Markus Milligen mit 35,5%, gefolgt vom FDP-Kandidaten Jörg Schröter mit 26,4%. Beide werden bei der Stichwahl am 30. August gegeneinander antreten. Und das steht heute noch an. In Südhessen öffnet die erste Schutzwohnung für Männer. Es geht um Opfer von häuslicher Gewalt. Der russischen Oppositionspartei Jabloko droht der Ausschluss von der Parlamentswahl im September. Das oberste Gericht verhandelt darüber. Und bei der Schwimm-EM in Paris starten die Beckenwettbewerbe. Olympiasieger Lukas Mertens tritt mit der Staffel über 4x200 Meter Freistil an. Das waren die Nachrichten.
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8: Ich habe gerade wirklich mal ganz genau hingeguckt auf den hr4-Live-Wetterkameras, aber Wolken habe ich nirgends entdeckt und die gibt es wohl heute auch im Laufe des Tages nicht. Es wird sehr schnell sehr warm. Martin Gutt hat die genauen Aussichten.
9: Mithilfe der Sonne geht es hier in Südhessen heute wieder hoch hinaus mit der Temperatur. Jetzt am Vormittag ist die Wärme erträglich. Später aber haben wir dann schon wieder 30 Grad im Odenwald und 36 an der Bergstraße. Zur Sonne kommen Wind und ein paar Wolken, aber Gewitterschauer dürften heute keine Rolle spielen. Mit dem Wind wird es zum Abend hin etwas frischer und damit geht es bei uns in eine klare Nacht und in einen klaren Dienstag. Der wird mit so 30 Grad mal nicht ganz so heiß.
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8: Vorsicht, aktuell auf der A7 Kassel Richtung Fulda. Zwischen Niederaula und Hünfeld-Schlitz liegt ein etwa 2 Meter langes Metallrohr auf der Fahrbahn. Dort bitte aufpassen. A3 Köln Richtung Frankfurt. Zwischen Wiesbadener Kreuz und dem Mönchhof-Dreieck 2 Kilometer Stau nach einem Unfall auf dem linken und auch auf dem mittleren Fahrstreifen. A45 Dortmund Richtung Gießen, zwischen Haiger-Burbach und Dillenburg 3 Kilometer Stau wegen eines defekten LKW auf dem rechten Fahrstreifen im Baustellenbereich. Die A60 jetzt, Mainz Richtung Rüsselsheim, zwischen Mainz-Laubenheim und Bischofsheim 3 Kilometer Stau. A643 Mainz Richtung Wiesbaden, zwischen dem Dreieck Mainz und Wiesbaden-Dotzheim streckenweise Stau und stockender Verkehr. A671 Mainz Richtung Wiesbaden, zwischen dem Mainspitz-Dreieck und Hochheim Süd 2 Kilometer Stau. B49 Limburg Richtung Gießen, zwischen Oberbiel und Dahlheim 4 Kilometer Stau im Moment. Die B3 Kassel Richtung Göttingen ist zwischen Wilhelmshausen und Neumünden wegen eines Großbrandes in einer Schleifmittelfabrik bei Hahnmünden gesperrt. Bitte weichen Sie weiträumig aus, zum Beispiel über die A7.
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8: Guten Morgen. Roland Kaiser steht seit über 50 Jahren auf der Bühne. Und er hat bis heute absolut nichts verlernt von dem, was er so drauf hat. Ne? Er zieht immer wieder voll durch bei seinen Konzerten. Und das macht er natürlich mit besonderer Leichtigkeit. Und er hat natürlich auch einfach viel Freude an seinen Hits, die er für uns gezaubert hat. Und den hier können wir auch alle mitsingen. Dich zu lieben.
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0: 13 nach 8 ist es jetzt.
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0: Ich glaube, die Sommerhitze aktuell ist das einzige Angebot, was im Supermarkt, wenn man es anbieten würde, keiner kaufen würde. Wir haben echt genug davon. HR4 Wettermann Martin Gutt, ein Angebot, was ich dagegen sofort kaufen würde, wäre so ein schöner Sommerregen.
2: Tja. Leider gibt es die nur in der sogenannten Limited Edition, also gar nicht eigentlich.
0: Okay.
2: Wir müssen auch in dieser Woche weiterhin mit sehr warmem bis sehr heißem Wetter Vorlieb nehmen. Also die Ferien, die Hitzeferien sind vorbei und die erste Woche nach den Sommerferien ist ebenfalls eine Hitzewoche. Merken wir ja heute. Mhm. Ein bisschen weniger vielleicht, Jascha. Morgen am Dienstag, weil ab heute Nachmittag kommt ein ganz klein wenig kühlere Luft mit dem Wind nachher zu uns rein. Aber kühler heißt lediglich, statt 36 Grad heute in Südhessen sind es morgen mal nur in Anführungszeichen bis zu 30 Grad. Ja. Und bei Ihnen rund um Kassel zum Beispiel 25 Grad. Also das könnte ich anbieten. Allerdings das meiste eben ohne Regen.
0: Also ein Jäckchen muss da auch keiner rausholen. Und da ändert sich ja auch nichts dran über die Woche.
2: Da ändert sich erstmal nichts dran, weil diese Luft ist sehr, sehr trocken weiterhin. Und mal abgesehen von ganz vereinzelten Regenschauern, die es heute vielleicht, aber wirklich nur vielleicht, zwischen der Rhön, dem Spessart und dem Odenwald gibt, gibt es in den nächsten Tagen eigentlich erstmal wieder nichts, weil die Luft sogar noch trockener wird. Und dann geht das gleiche Spielchen von neuem los. Ab Mittwoch steigen wir wieder auf deutlich über 30 Grad. Und so Richtung Freitag, Samstag nach dem jetzigen Stand, tja, was soll ich sagen, 38, 39. 30 Grad. Das wäre dann zum 6. oder 7. Mal der neue Anlauf dieser Hitzewelle in diesem Sommer, wieder in diese Höhen zu gehen. Also zum Ende der Woche hin wird es wieder sehr, sehr heiß und vielleicht, wer dann auf Regen hofft, gibt es so Richtung Wochenende mal wieder den einen oder anderen kleinen Regenschauer. Aber müssen wir einfach sagen, ein durchdringender, flächendeckender Landregen ist nach wie vor nicht in Sicht.
0: Schade. Na gut, dann nehmen wir das so. Eine weitere Hitzewoche steht vor der Tür. Danke dir, Martin.
2: Gerne.
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20 nach 8 ist es jetzt. 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Und vielleicht haben Sie sich ja zu Hause schon irgendwie Sand in den Garten gekippt. Gras wächst ja sowieso nicht mehr. Also da, wo mal Gras war, ist ja mittlerweile alles staubtrocken. Und wenn Sie das gemacht haben oder sich es ein bisschen erträglicher gemacht haben im Garten, Sie vielleicht ein schönes sommerliches Lied dazu hören wollen, dann sagen Sie uns doch Bescheid. Geht ganz leicht unter 0800 4x die 7 und die 224. Das ist der Platz für Ihre Musikwünsche und Grüße. Oder Sie mailen einfach über hr4.de, da einfach das Wunsch- und Grußformular ausfüllen und Ihre Musikwünsche hören Sie dann mittags. Ab 13 Uhr gibt's die eine Stunde bei uns in hr4.

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5: Kurz nach 8:30 ist es jetzt.
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7: Drei tote Rinder, ein entzogener Jagdschein und jetzt geht der Fall auch vor Gericht. Der Jäger aus dem Odenwald, der im vergangenen Jahr in Höchst versehentlich auf Rinder statt auf Wildschweine geschossen hatte, wehrt sich gegen den Entzug seines Jagdscheins und seiner Waffenerlaubnis. Jetzt hat er nämlich dagegen Klage eingereicht. Das teilt uns das Landratsamt Aschaffenburg mit. Im September letzten Jahres hatte der Mann abends von einer Anhöhe aus geschossen. Nach seinen eigenen Angaben konnte er die Rinder weiter unten nicht sehen. Zwei Tiere sind sofort gestorben, ein drittes musste wegen seiner schweren Verletzungen getötet werden. Gemeldet hat der Jäger den Vorfall erst am nächsten Tag. Seine Waffen hat er inzwischen vorläufig abgegeben. Max Klemann, Höchst im Odenwald.
8: Über 100 Mal hat es in diesem Jahr schon in Hessens Wäldern gebrannt. Und auch bei uns in Südhessen müssen die Einsatzkräfte immer wieder Wald- und Wiesenbrände bekämpfen. Um die Gefahr zu verringern, dass das Feuer überhaupt erst ausbrechen kann, hat die Stadt Weiterstadt jetzt erstmal beschlossen, Feldwege und Straßenränder nicht mehr zu mähen. Denn die schnell drehenden Walzen der Maschinen können an Stein oder herumliegendem Müll Funken schlagen und auf dem trockenen Gras kann daraus dann schnell ein Feuer werden. Das ist erst vor kurzem an der Landstraße beim Ortsteil Braunshardt passiert. Und weil für die kommenden Tage die höchste Waldbrandgefahr Stufe 5 erwartet wird, bittet die Stadt besonders vorsichtig zu sein und keine Zigaretten oder sonstigen Müll aus dem Auto oder beim Spaziergehen wegzuwerfen. Helene Wilke, Weiterstadt.
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5: Die hessischen Sommerferien sind vorbei, aber das Überbleibsel, was noch da ist, die Hitze. Die bleibt erstmal. Alles Weitere von Martin Gutt.
9: Bei uns in Südhessen wird auch dieser 10. August sehr warm bis sehr heiß. Und dazu scheint eigentlich den ganzen Tag über die Sonne. Nachher wird es auch windig und es kommen nur manchmal ein paar Wolken hinzu. Meist bleibt es trocken. Höchstens so Richtung Mainfranken gibt es nachmittags vielleicht mal ein paar Regenschauer. Bis dahin wird es rund um Darmstadt oder Bensheim mit so 30 bis 36 Grad wieder bullig warm. So zum frühen Abend hin wird es dann jedoch mit dem Wind ganz langsam weniger heiß.
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5: Vorsicht auf der A7 Hannover Richtung Kassel. Zwischen Hannmünden-Hedemünden und Kassel-Nord liegt ein Metallrohr auf dem mittleren Fahrstreifen. Dann Vorsicht auf der A7 Hannover Richtung Kassel. Zwischen Kassel-Nord und Kassel-Ost liegen Reifenteile auf den beiden rechten Fahrstreifen. A3 Köln Richtung Frankfurt. Zwischen Wiesbadener Kreuz und dem Mönchhof-Dreieck 6 Kilometer Stau. Gute Nachrichten für Sie, die Unfallstelle ist mittlerweile geräumt. A4, Kirchheimer Dreieck in Richtung Erfurt, zwischen Wildeck-Hönebach und Wildeck-Obersuhl, 2 Kilometer Stau nach einem Unfall. A45, Dortmund Richtung Gießen, zwischen Haiger-Burbach und Dillenburg, 4 Kilometer Stau wegen eines defekten LKW auf dem rechten Fahrstreifen und das alles im Baustellenbereich. Die A60 jetzt, Mainz Richtung Rüsselsheim, zwischen Mainz-Laubenheim und Bischofsheim, 3 Kilometer Stau. A643 Mainz Richtung Wiesbaden. Zwischen dem Dreieck Mainz und Wiesbaden-Dotzheim streckenweise stockender Verkehr. Und A671 Mainz Richtung Wiesbaden. Zwischen Mainz-Spitz-Dreieck und Hochheim Süd 2 Kilometer Stau.
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5: Wie oft saß ich schon hinterm Fenster und hab geguckt, wann endlich der Paketbote um die Ecke kommt? Ja, umso enttäuschender ist es natürlich, wenn man ihn sieht, man sich schon innerlich total freut. Er dann aber einfach am Haus vorbeifährt und zum Nachbarn geht. Ja, wieder nichts für mich, ne? Na toll, die Carpenters wissen, wie das ist.

0: 11 nach halb 9 ist es jetzt. Seit einem Monat wird jetzt schon die Bahnstrecke zwischen Wiesbaden und Troisdorf saniert. Neue Gleise, neue Technik und 36 Bahnhöfe werden modernisiert und barrierefrei gemacht. Und wegen dieser riesigen Baustelle ist es aktuell ein bisschen umständlicher, mit dem Ersatzverkehr Bussen von A nach B zu kommen. Und jetzt sind auch noch die Ferien vorbei. Ja, trotzdem hat es heute Morgen ganz gut geklappt.
1: Gut, gute Erfahrung gemacht. Der Zug hat ja auch manchmal Verspätung. Von daher alles organisiert, alles ausgeschildert. Kann mich nicht beschweren.
2: Ja, er kam pünktlich, zuverlässig. Ich kann nicht klagen. Zuverlässiger als mit dem Zug, muss ich sagen. Ja, auch wenn es länger dauert.
3: Ja, ich bin ganz zufrieden. Also die Busfahrer sind super lieb. Es dauert eigentlich nicht so lange, vor allem mit der CMB, wie gesagt. Und eigentlich sind die immer pünktlich. Es war heute eigentlich eine Ausnahme.
4: Manchmal gut, manchmal schlecht. Also der kam jetzt auch schon öfters mal zu spät. Das heißt, ich stehe dann meistens Viertelstunde, halbe Stunde, je nachdem, auf welchen ich warte. Zurück geht schneller als hin.
5: Es dauert halt länger, ja, anstatt die Regionalbahn praktisch zu nehmen. Aber es funktioniert.
0: Ja, es klingt auch alles in allem ganz positiv. Unsere HR4-Reporterin im Rheingau ist Andrea Bonhagen. Sie sagt, der Ersatzverkehr läuft und das, obwohl diese Baustelle echt riesig ist.
6: Es laufen ja auch wirklich Bauarbeiten im riesigen Stil mit über 2300 Bauarbeitern und riesigen Kränen. Und da werden Gleise neu verlegt, neue Weichen eingesetzt, Stellwerke, Oberleitungen. In Rüdesheim wird ein ganzer Bahnhof neu gebaut. Woanders gibt es neue Eisenbahnbrücken oder neue Unterführungen. Also es betrifft drei Bundesländer, Hessen, Rheinland-Pfalz und Nordrhein-Westfalen. Das geht ja fast bis Bonn den Rhein runter.
0: Und für den Ersatzverkehr hat man sich echt was einfallen lassen, damit man sich gut zurechtfindet. Und zwar ein ganz besonderes Farbkonzept rund um die Farbe Lila.
6: Auch die Bushaltestellen sind in der Farbe bemalt. Man sieht das schon vom Ostausgang am Bahnhof. Und es führen auch lila Fußspuren zu der Haltestelle. Hier war auch niemand, der sich nicht zurechtgefunden hätte. Und an der Haltestelle hängen dann diese umfangreichen Pläne. Wenn ich das Schema sehe mit den vielen neuen Bushaltestellen und Linien, muss ich sagen, Respekt für Schülerinnen und Schüler, zum Beispiel von Lorch auch nach Rüdesheim, gibt es extra Schulbusse noch und so. Da wurde ein umfangreiches Konzept ausgetüftelt.
0: Ja, umso besser, ne? Wenn das alles funktioniert. Und falls es doch mal knirscht in den kommenden Wochen oder Monaten, am besten trotzdem entspannt bleiben. Nützt ja nichts, sich aufzuregen, ne?
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1: Das hat ordentlich gekracht. In Limburg hat es einen brachialen Einbruch in ein Juweliergeschäft gegeben, heute am frühen Morgen. Katja Metz aus dem HR4-Team hat die Infos für uns.
2: Die Täter sind um kurz vor vier mit einem Auto in das Juwelierschaufenster in Limburg in der Bahnhofsstraße gefahren und haben sich, bedient. Was sie aus der Auslage mitgehen lassen haben, ist noch unklar. Die Polizei hat mir gesagt, dass die Einbrecher das Crash-Auto stehen lassen haben und mit einem anderen Wagen geflüchtet sind. Die Fahndung läuft, genauso wie die Spurensicherung vor Ort.
1: Am Fuße der Milseburg in der Rhön liegt das Malerdorf Kleinsassen. Und da ist diese Woche Kunstwoche.
2: Es ist eine schöne Tradition, dass der Verein Malerdorf Kleinsassen diese Kunstwoche anbietet. Zum Kunstgucken zum einen, zum Selbstkunstmachen zum anderen.
1: Ja, wir dürfen also hinkommen und malen, Papier schöpfen oder Schmuckanhänger machen.
2: Diese Workshops sind übrigens kostenlos. Und die Künstlerinnen und Künstler im Ort stellen ihre Arbeiten wieder auf der Kunstmeile aus.
1: Und hier kommen die Temperatur-Niederschlagswerte für Sie. Sie erahnen es schon, die Temperaturen sind gestern über die 30-Grad-Marke geklettert.
2: Die Höchsttemperatur hat gestern in Schauenburg bei 33 Grad gelegen, in Frankfurt am Flughafen bei 35 Grad, meldet der Deutsche Wetterdienst. Und vergangene Nacht lag die Tiefsttemperatur in Schauenburg bei 15 Grad, in Frankfurt bei 14 Grad.
1: Ja, und Regen war leider wieder Mangelware.
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Eine aktuelle Meldung aus dem HR4-Verkehrszentrum kommt gerade rein. Vorsicht auf der B8 Königstein Richtung Frankfurt. Zwischen Sulzbach und Unterliederbach befindet sich eine Person auf der Fahrbahn. Dort bitte aufpassen.

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1: 9 Uhr. Investitionspläne von Pistorius sorgen für Kritik. Neues Schuljahr in Hessen ist gestartet. DGB meldet hohen Schaden durch Mindestlohnbetrug. Das Wetter oft sonnig, vereinzelt Schauer oder Gewitter bis 36 Grad. Die Nachrichten mit Dagmar Nuhn. Guten Morgen. Setzt die Bundesregierung falsche Akzente in der Rüstungspolitik? Der Chef des Kieler Instituts für Weltwirtschaft, Schularek, wirft Verteidigungsminister Pistorius in der Süddeutschen Zeitung vor, einen Großteil des Geldes für Panzer oder Fregatten auszugeben. Das seien aber veraltete Technologien. Aus dem ARD-Hauptstadtstudio Efi Seibert.
2: Schularek fordert ein komplettes Umdenken bei den Investitionen zur Verteidigungsfähigkeit. Er sagt, statt auf mehr Soldaten, mehr bemannte Fahrzeuge und mehr Kasernen müssen wir wo immer möglich auf KI, Robotik, Drohnen und Satellitentechnik setzen. Die 700 Milliarden Euro, die bis 2030 für die Modernisierung der Bundeswehr zur Verfügung stehen, drohten zu verpuffen. Außerdem schlägt er einen zentralen Koordinator im Kanzleramt vor, der bei der Beschaffung Industrie-Startups und Ministerien zusammenbringt.
1: Kinder- und Jugendärzte beklagen einen massiven Personalmangel bei der Kinderkrankenpflege. Der Sprecher des Berufsverbands Maske sagte der Neuen Osnabrücker Zeitung, dass schon mehrere Stationen schließen mussten. Besonders dramatisch sei die Lage bei der Versorgung von Frühgeborenen, Schwerstkranken und auf Intensivstationen. Der Verband macht dafür die Reform der Pflegeausbildung 2020 verantwortlich und fordert, wieder speziell für die Kinderkrankenpflege auszubilden. Der Deutsche Gewerkschaftsbund bemängelt, dass manche Unternehmen den Mindestlohn umgehen. Vom DGB heißt es, illegale Tricks hätten Beschäftigte, Sozialkassen und den Fiskus schon bis zu 64 Milliarden Euro gekostet, innerhalb von 10 Jahren. Laut DGB arbeiten zurzeit rund 6 Millionen Menschen zum Mindestlohn von 13,90 Euro pro Stunde, vor allem in Gaststätten, Handel oder der Landwirtschaft. Volle Busse und leere Freibäder. In Hessen hat das neue Schuljahr begonnen. Vom Kultusministerium in Wiesbaden heißt es, dass die Zahl der Schülerinnen und Schüler seit dem letzten Jahr um 6.000 gestiegen ist, auf rund 809.000. HR-Reporterin Jutta Nieswand.
3: Trotz gestiegener Schülerzahlen hält das Ministerium die Unterrichtsversorgung in Hessen für stabil. Mit knapp 67.000 Lehrkräften. Neue pädagogische Konzepte sollen getestet werden, um die Qualität des Unterrichts zu verbessern. Allerdings kritisiert die Bildungsgewerkschaft GIW, dass es nach wie vor an Lehrkräften fehle. Und Bildungsverbände appellieren an die Kommunen, sichere Schulwege konsequent voranzubringen und mehr Schulstraßen einzurichten.
1: Vor dem Frankfurter Landgericht beginnt gleich der Prozess gegen eine mutmaßliche Schleusergruppe. Sie soll wohlhabende Menschen aus dem Ausland nach Deutschland gebracht haben. HR-Reporterin Heike Borowka.
4: Hauptangeklagter ist ein 54 Jahre alter Rechtsanwalt aus Frankfurt. Er soll über eine von ihm geführte Gesellschaft Wohnungen in Pirmasens gekauft oder gemietet haben. Diese Wohnungen dienten laut Anklage als Scheinwohnsitze, um die Ausländerbehörden zu täuschen. Außerdem soll der Anwalt über Scheinunternehmen falsche Arbeitsverträge ausgegeben haben. An Menschen aus China, Vietnam, Iran, Irak, Sudan und der Türkei.
1: Und das steht heute auch noch an. In Südhessen öffnet die erste Schutzwohnung für Männer. Es geht um Opfer von häuslicher Gewalt. Und der russischen Oppositionspartei Jabloko droht der Ausschluss von der Parlamentswahl im September. Das oberste Gericht verhandelt darüber. Das waren die Nachrichten.
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5: Das wird heute wieder sehr schnell, sehr heiß. Wolken, die uns Schatten spenden könnten, gibt's keine. Martin Guth hat die genauen Aussichten.
6: Mithilfe der Sonne geht's hier in Südhessen heute wieder hoch hinaus mit der Temperatur. Jetzt am Vormittag ist die Wärme erträglich. Später aber haben wir dann schon wieder 30 Grad im Odenwald und 36 an der Bergstraße. Zur Sonne kommen Wind und ein paar Wolken, aber Gewitterschauer dürften heute keine Rolle spielen. Mit dem Wind wird's zum Abend hin etwas frischer und damit geht's bei uns in eine klare Nacht und in einen klaren Dienstag. Der wird mit so 30 Grad mal nicht ganz so heiß.
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5: Vorsicht weiterhin auf der B8 Königstein-Frankfurt. Zwischen Sulzbach und Unterliederbach befindet sich noch immer eine Person auf der Fahrbahn. A5 Darmstadt Richtung Frankfurt. Zwischen Darmstädter Nordkreuz und Langenmörfelden 4 Kilometer stockender Verkehr. A44 Dortmund Richtung Kassel. Zwischen Kreuz Wünnenberg-Haaren und Lichtenau-Westfalen 3 Kilometer stockender Verkehr. A45 Dortmund Richtung Gießen, zwischen Haiger-Burbach und Dillenburg 4 Kilometer Stau wegen eines defekten LKW auf dem rechten Fahrstreifen im Baustellenbereich. Die A60 Mainz Richtung Rüsselsheim, zwischen Mainz-Laubenheim und Bischofsheim 3 Kilometer Stau. A643 Mainz Richtung Wiesbaden, zwischen Mainz-Mombach und Wiesbaden-Dotzheim streckenweise stockend im Moment. Es geht weiter auf der A671 Mainz Richtung Wiesbaden, zwischen Mainz-Spitzdreieck und Hochheim Süd 2 Kilometer Stau. Und die B49 Limburg Richtung Gießen, zwischen Oberbiel und Dahlheim 2 Kilometer Stau.
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5: Schönen guten Morgen in dieser lustigen kleinen Morgenrunde. Die neue Woche ist noch gar nicht alt und die Bay City Rollers wollen sich schon wieder aus dem Staub machen. Also zumindest würde ich das mal so deuten, weil sie jetzt Bye Bye Baby singen.

Eine aktuelle Meldung aus dem HR4-Verkehrszentrum. Vorsicht auf der A5 Heidelberg-Darmstadt. Zwischen Bensheim und Zwingenberg sind Personen auf der Fahrbahn unterwegs. Dort bitte ebenfalls aufpassen.

0: Hier ist HR4 um 14 nach 9. Es vergeht fast kein Tag, ohne dass es irgendwo brennt. Zum Beispiel im Rheingau-Taunus-Kreis, wo vergangene Woche ein großes Waldstück bei Bad Schwalbach gebrannt hat. Die Feuerwehr war da etwa 2 Tage im Dauereinsatz. Und wie gut, dass wir uns auf unsere Feuerwehren verlassen können. Wir haben mit Kreisbrandmeister Michael Ehresmann gesprochen und wollten von ihm wissen, wer und was alles dahinter steckt, damit so ein Großeinsatz gut laufen kann. Das sind natürlich zuallererst mal die Feuerwehrleute.
1: Im Rheingau-Taunus-Kreis haben wir keine Berufsfeuerwehr. Das sind alles Ehrenamtliche, die es in ihrer Freizeit machen, beziehungsweise in dem Fall auch von den Arbeitgebern freigestellt werden müssen, was in der Ad-Hoc-Phase gerade am Anfang sehr schwierig ist und wir dann versuchen, im Einsatzverlauf durch Vorplanungen einfacher zu machen, dass die vielleicht schon mit ihren Arbeitgebern Absprachen treffen können, sich freistellen zu lassen oder Personal zu tauschen, dass auch die Betriebe weiterhin arbeitsfähig sind, auch wenn die Einsatzkräfte bei uns im Einsatz sind.
0: Und wirklich alle gehen dabei an ihre Grenzen.
1: Das gehört dazu. Also die Einsatzkräfte gerade am ersten Tag, die dann bis abends oder in der Nacht erst rausgelöst wurden, sind die allermeisten am nächsten Morgen wieder an die Arbeitsstelle gegangen. Die Kräfte, die uns auch aus anderen Kreisen unterstützt haben, die auch nachts die Einsatzstelle im Griff gehalten haben, mussten dann teilweise auch wieder zur Arbeit. Das ist dann schon eine erhebliche Belastung. Das geht auch nicht auf Dauer. Das geht jetzt mal. Da kann man mal sich quälen oder versuchen, noch einen Tag Urlaub zu nehmen oder ein bisschen später zur Arbeit zu kommen. Das ist eine Ausnahmesituation.
0: Und Michael Ehresmann hat uns auch erklärt, wie der Katastrophenschutz in so einem Fall Hand in Hand arbeitet.
1: Wir arbeiten alle zusammen. Wir nennen uns Blaulichtfamilie und genauso leben wir das auch. Gemeinsam geht es darum, dass jeder mit seinen Fähigkeiten, mit seinem Material so den Einsatz unterstützt, wo es notwendig ist. Und das geht halt weit über das Feuerlöschen hinaus, sondern eben die Versorgung, die Logistik, Aufräumarbeiten, Licht, Kraftstoff reinzubringen, dass die Aggregate, die Fahrzeuge weiterlaufen können. All diese Sachen müssen organisiert werden und da brauchen wir alle, die in diesem Bereich mitarbeiten.
0: Ja, und nicht zu vergessen auch die Landwirte, die mit ihren Traktoren und großen Wasser- und Güllefässern Wasser in den Wald geliefert haben.
1: Wir haben ganz viel Unterstützung von der gesamten Umgebung erfahren. Das waren ganz viele Landwirte, die ihre Unterstützung angeboten haben mit Wasserfässern und Ähnlichem. Wir haben das Taunus Wunderland gehabt, die Teile ihres Parkplatzes zur Verfügung gestellt haben, dass wir weiterhin an- und abfahren können. Wir hatten eine Bäckerei, wir haben eine Molkerei gehabt, die uns mit Getränken, mit Essen verpflegt haben. Aus der Bevölkerung kamen Anfragen, was man uns denn bringen könnte, wie man uns helfen kann. Das hat wirklich ein schönes Gefühl gegeben, dass wir überall unterstützt werden, wo es irgendwie notwendig erscheint.
0: Das Feuer im Wald bei Bad Schwalbach vergangene Woche war zum Glück nach 2 Tagen komplett gelöscht. Kreisbrandmeister Michael Ehresmann hat uns erzählt, wie das Ganze drumherum bei diesem Großeinsatz abgelaufen ist.
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finde, das ist eigentlich ein gutes Motto für diesen Montag von Ben Zucker. Herz zu und durch, nicht zu verwechseln mit Augen zu und durch. Dann läuft man irgendwo gegen.

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1: Jetzt um 9:30 geht's wieder raus zu unseren HR4-Reportern.
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2: Wer morgen auf der Riedbahn unterwegs ist, muss sich auf die ein oder andere Verzögerung einstellen. Denn auf der Zugstrecke zwischen Frankfurt Stadion und Mannheim Waldhof will die Bahn morgen die Oberleitungen überprüfen. Dafür sind spezielle Fahrten geplant, während der gemessen und geprüft wird. Dabei geht es laut Bahn darum, dass die neu gemachte Oberleitung langfristig zuverlässig und sicher bleibt. Zwischen 10 und 15:30 Uhr müssen deshalb einzelne Fernverkehrszüge über Darmstadt fahren. Teilweise wird der Halt vom Frankfurter Hauptbahnhof zum Südbahnhof verlegt. Die S9 fällt über Mittag ganz aus. Beim RE70 kann es zu Verspätungen kommen. Anna Vogel, Studio Südhessen.
3: Wie hat das Leben im Kreis Darmstadt-Dieburg vor 70 und mehr Jahren ausgesehen? Dieser Frage geht das Projekt mit dem Titel Sellemolz nach, was hier in der Gegend so viel wie damals oder seinerzeit bedeutet. Die Bürgerinnen und Bürger sind aufgerufen, alte Fotos auf dem heimischen Dachboden oder im Keller zu suchen und sie abzufotografieren oder einzuscannen und ans Kreisarchiv zu schicken. Kreisarchivar Jan Prösdorf ordnet die Aufnahmen mit den Besitzern ein und bereitet sie für die Homepage des Kreises auf. Unterstützt wird er dabei von einer künstlichen Intelligenz. Besonders gefragt sind dabei Bilder aus dem Lebensalltag. Und wer noch persönliche Erinnerungen oder überlieferte Geschichten zu den Bildern hat, umso besser. Mike Markloff, Studio Südhessen.
0: 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Unser Wetter in Südhessen.
1: Die Sonne scheint heute wieder von früh bis spät und es wird jetzt auch immer wärmer. Die Einzelheiten hat Martin Gutt.
4: Bei uns in Südhessen geht es so langsam nach oben auf sehr warme bis sehr heiße 30 bis 36 Grad. Zur Sonne kommen Wind und nur einige Wolken. Es bleibt meist trocken, nur so Richtung Mainfranken sind am Nachmittag eventuell Gewitterschauer unterwegs. Mit dem Wind wird es zum Abend hin etwas weniger heiß, bevor es sich in der Nacht dann auf 17 Grad abkühlt. Morgen scheint bei uns die Sonne mal mit gemäßigteren 30 Grad, bevor es ab Mittwoch dann schon wieder deutlich heißer wird.
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1: Vorsicht bitte auf der A3 Frankfurt Richtung Würzburg. Zwischen Frankfurt Süd und Offenbach eine ungesicherte Unfallstelle im Baustellenbereich. A44 Dortmund Richtung Kassel. Zwischen Kreuz Wünnenberg-Haaren und Lichtenau-Westfalen 3 Kilometer stockender Verkehr. A45 Dortmund Richtung Gießen, zwischen Haiger-Burbach und Dillenburg 4 Kilometer Stau wegen eines defekten LKW auf dem rechten Fahrstreifen und das alles im Baustellenbereich. Die A45 Gießen Richtung Aschaffenburg ist zwischen Karlstein und Kleinostheim wegen Löscharbeiten an einem LKW gesperrt, dadurch 2 Kilometer Stau ab Alzenau-Mitte. Und die B3 Kassel Richtung Göttingen ist zwischen Wilhelmshausen und Neumünden nach einem Großbrand in einer ehemaligen Schleifmittelfabrik bei Herrnmünden gesperrt. Bitte weichen Sie weiträumig aus, zum Beispiel über die A7.
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1: Oh, so ein schöner Cuba Libre, Sangria und noch dazu scheint einem die Sonne auf die Nasenspitze. Das ist die Urlaubserinnerung von Nick McKenzie an seine Zeit in Spanien. Was sich erstmal so romantisch anhört, wird dadurch gefährlich, weil plötzlich die heiße Versuchung in Form einer anderen Frau auftaucht. Wie die Geschichte ausgeht, hören wir jetzt.
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1: Jetzt am Wochenende zu Hause auf der Terrasse bin ich fast wahnsinnig geworden. Andauernd sind Wespen um mich herum geschwirrt. Die können ganz schön nerven, diese kleinen Viecher, ne? Wenn man sein Marmeladenbrötchen zum Beispiel essen will. Man hat noch nicht mal reingebissen und schon kommen die Wespen angedüst. Und bevor die zustechen, schauen wir jetzt mal, wie wir uns die Wespen vom Balkon oder der Terrasse fernhalten können. Jürgen Scholler aus dem HR4-Team sitzt auch gerne mal in seinem Garten draußen und hat ein paar Sachen ausprobiert, die er empfehlen kann.
2: Für frischen Wind sorgen.
3: Wespen mögen es warm und windstill. Ein Ventilator kann deshalb helfen. Der Luftstrom stört die Tierchen und hält sie auf Abstand. Auch sogenannte Fliegenwedler sind ganz nützlich. Die sehen aus wie Propeller, die aufrecht stehen und sich relativ langsam drehen und so immer für Bewegung auf dem Esstisch sorgen. Das irritiert die Wespen.
2: Einfach mal regnen lassen.
3: Eine Sprühflasche mit klarem Wasser passt auf jeden Tisch. Sobald eine Wespe angebrummt kommt, kurz 2-3 Mal sprühen und sie zieht Leine. Die denkt dann nämlich, oh, es fängt an zu regnen. Schnell zurück ins Wespennest.
2: Mit Leckereien ablenken.
3: Wespen bedienen sich ja gerne beim Essen. Im Frühsommer fliegen sie auf Herzhaftes, im Hochsommer lieben sie Süßes. Einfach ein Schälchen mit etwas Marmelade oder Obstkuchen in die Ecke stellen. Das lenkt sie ab. Ein Versuch ist es auf jeden Fall wert.
2: Mit Rauch vertreiben.
3: Zugegeben, es ist ein bisschen schade drum und es stinkt auch ordentlich, wenn wir Kaffeepulver anzünden. Aber es hilft sehr effektiv gegen Wespen, denn die mögen den intensiven Kaffeequalm überhaupt nicht und düsen weg.
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0: Die Beatles in HR4 um 8 Minuten vor 10. Nicht nur die hessischen Sommerferien sind vorbei. Britta Lohmann ist auch wieder da.
1: Ja, ich habe den Weg gefunden.
0: Ja, du hast den Weg gefunden. Und dein Passwort ist dir auch wieder eingefallen.
1: Ja, du, das ist ja verrückt, ne?
0: Ja.
1: Ich war jetzt wirklich ein paar Wochen nicht da und dann sitzt man da und will sich anmelden und überlegt, Mensch, was war denn das Passwort nochmal? Aber Es ist mir auf Anhieb eingefallen, da habe ich gedacht, gut, die grauen Zellen funktionieren noch. Jetzt hoffe ich, dass ich mit den Reglern noch klarkomme.
0: Na,
1: und dann
0: klar.
1: Haben wir einen schönen Vormittag zusammen.
0: Na klar, im Zweifel immer die Hand einfach drauflegen und dann kommt Arabesque zum Beispiel nach Hause. Guck, so einfach ist das. Britta Lohmann macht weiter. Ich wünsche einen schönen Montag.

Ich habe noch eine aktuelle Meldung aus dem HR4-Verkehrszentrum. Vorsicht auf der A49 Gießen Richtung Kassel. Zwischen Borken und Wabern liegt ein Metallteil auf dem linken Fahrstreifen. Dort bitte aufpassen.

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6: 10 Uhr. Kinder- und Jugendärzte beklagen Personalnot in der Pflege. Investitionspläne von Pistorius sorgen für Kritik. Polizei ermittelt nach Überfall in Limburg. Das Wetter oft sonnig, vereinzelt Schauer oder Gewitter bis 36 Grad. Die Nachrichten mit Dagmar Nuhn. Der Berufsverband der Kinder- und Jugendärzte warnt vor einem massiven Personalmangel in der Kinderkrankenpflege. Die Politik laufe sehenden Auges in die Katastrophe. Aus der Nachrichtenredaktion Stefanie Nopper.
7: Laut Verbandssprecher Maske ist das Personal so knapp, dass schon etliche Stationen schließen mussten. Himmelschreiend sei die Situation in der Spezialpflege für Frühgeborene, Schwerstkranke und Intensivpatienten. Grund für den Personalmangel ist laut Maske die neue Pflegeausbildung. Wer Kinder und Jugendliche pflegen wolle, müsse vorher 2 Jahre mit Erwachsenen arbeiten. Das schrecke sehr viele ab. Die Kinder- und Jugendärzte fordern deshalb, dass der neue Bundesgesundheitsminister Linnemann die Pflegeausbildung wieder ändert.
6: Setzt die Bundesregierung falsche Akzente in der Rüstungspolitik? Der Chef des Kieler Instituts für Weltwirtschaft, Schularik, wirft Verteidigungsminister Pistorius in der Süddeutschen Zeitung vor, einen Großteil des Geldes für Panzer oder Fregatten auszugeben. Das seien aber veraltete Technologien. Aus dem ARD-Hauptstadtstudio Efi Seibert.
8: Schularik fordert ein komplettes Umdenken bei den Investitionen zur Verteidigungsfähigkeit. Er sagt, statt auf mehr Soldaten, mehr bemannte Fahrzeuge und mehr Kasernen müssen wir wo immer möglich auf KI, Robotik, Drohnen und Satellitentechnik setzen. Die 700 Milliarden Euro, die bis 2030 für die Modernisierung der Bundeswehr zur Verfügung stehen, drohten zu verpuffen. Außerdem schlägt er einen zentralen Koordinator im Kanzleramt vor, der bei der Beschaffung Industrie, Start-ups und Ministerien zusammenbringt.
6: Der Bundesverband der deutschen Binnenschifffahrt befürchtet, dass der Rhein bald nicht mehr durchgängig befahrbar ist, wegen des aktuellen Niedrigwassers und ausbleibender Niederschläge. Am Pegel Kaub, kurz hinter der hessischen Landesgrenze, wurde am Morgen ein Stand von 17 Zentimetern gemessen. Noch in dieser Woche wird zum ersten Mal ein einstelliger Wert erwartet. Der Verband sagt, die gewerbliche Schifffahrt könne bei derart niedrigen Wasserständen keine Güter mehr transportieren. In Limburg hat es heute Morgen einen Überfall auf ein Juweliergeschäft gegeben. Dabei sind die Täter mit einem offenbar gestohlenen Auto in die Fensterscheibe gefahren. Die Polizei hat bestätigt, dass 2 Verdächtige auf der Flucht sind. Ob und wie viel sie erbeutet haben, ist nicht bekannt. In Birmingham in England gehen heute die Leichtathletik-Europameisterschaften los. Bis zum kommenden Sonntag fallen an 7 Wettkampftagen insgesamt 50 Entscheidungen. ARD-Sportreporter Martin Roschitz.
9: Birmingham ist bereit, ebenso das deutsche Team. 12 Medaillen sind drin für den DLV. Ein Goldregen wie bei der Heim-EM 2022 in München ist aber nicht unbedingt zu erwarten. Die größten Medaillenhoffnungen ruhen auf den etablierten Stars. Weitspringerin Malaika Mihambo geht als Titelverteidigerin an den Start. Auch Zehnkampf-Weltmeister Leo Neugebauer gehört zu den Goldkandidaten. Für einen gelungenen Auftakt will Kugelstoß-Olympiasiegerin Yemisi Mabry sorgen. Auch im Laufbereich ist das DLV-Team bestens aufgestellt.
6: Das waren die Nachrichten.
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10: Heute scheint oft die Sonne, am Nachmittag ist es mancherorts mal wolkiger, vereinzelt sind Schauer oder Gewitter möglich, verbreitet bleibt es aber trocken. Temperaturen steigen auf 27 bis 36 Grad, Korbach 28, Niederaula 32, Hofheim am Taunus 34 Grad. Morgen viel Sonne, kaum Wolken, trocken bei 23 bis 31 Grad und die Aussichten Mittwoch durchweg sonnig, 26 bis 33 und Donnerstag geht so sommerlich weiter bei 30 bis 36 Grad.
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10: Vorsicht auf der A5 Frankfurt Richtung Kassel. Zwischen Bad Homburger Kreuz und Friedberg liegen mehrere Plastikteile auf der Fahrbahn. Vorsicht auf der A49 Gießen Richtung Kassel. Zwischen Borken und Wabern liegt ein Metallteil auf dem linken Fahrstreifen. A5 Heidelberg Richtung Darmstadt. Zwischen Hemsbach und Bensheim 4 Kilometer stockender Verkehr. A44 Dortmund Richtung Kassel. Zwischen Kreuz Wünnenberg-Haaren und Lichtenau 4 Kilometer Stau und stockender Verkehr. Die A45 Gießen Richtung Aschaffenburg ist zwischen Karlstein und Kleinostheim wegen Löscharbeiten an einem LKW gesperrt. Dadurch 2 Kilometer Stau ab Alzenau-Mitte. Die B3 Kassel Richtung Göttingen ist zwischen Wilhelmshausen und Neumünden wegen eines Großbrandes in einer ehemaligen Schleifmittelfabrik bei Hahnmünden gesperrt. Bitte weiträumig zum Beispiel über die A7 ausweichen.
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10: Ja, und es ist ein besonderer Montag heute, vor allem natürlich für die Schülerinnen und Schüler bei uns in Hessen. 6 Wochen Sommerferien sind rum. Ja, heute ging's wieder los. Ja, und ich bin auch aus dem Urlaub zurück und freue mich auf den Vormittag mit Ihnen und auf die Woche. Starten wir ganz entspannt in diese neue mit Neil Diamond, Longfellow Serenade. Schön, dass Sie da sind.
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11: Longfellow Serenade.

0: Alles wird teurer, das wissen wir leider alle. Und das ist auch beim Bauen so. Grundstücke, Handwerker, Baumaterialien, da kommen schnell viele hunderttausend Euro zusammen. Wie teuer ist Bauland hier in Hessen? Ja, das kommt natürlich drauf an. In Willingshausen im Schwalm-Eder-Kreis zum Beispiel ist viel Platz und damit ist Bauland preiswert. Wenn man da mal ein paar Zahlen nennen möchte, während hier der Quadratmeterpreis bei 18 Euro liegt, muss man zum Beispiel in Frankfurt bis zu 7.200 Euro pro Quadratmeter hinblättern. Ja, das ist ein Unterschied. HR4-Reporter Jens Wellhöhner hat sich in Willingshausen umgehört.
1: Das neue Wohngebiet liegt gleich neben dem Rathaus. In Willingshausens Ortsteil Wasenberg. Schmucke Einfamilienhäuser mit großen Gärten, in denen Kinder mit ihren Eltern herumtollen. Hier hat auch Ricardo Martinsmeier vor kurzem gebaut. Er steht vor seiner Garage und sieht sehr zufrieden aus.
2: Wir haben hier alles. Ein Friseur, ein Edeka-Markt, einen Arzt hat man hier. Und es ist keine Stadt. Das war uns wichtig.
1: Solche Aussagen sind Musik in den Ohren von Luca Fritsch, dem Bürgermeister von Willingshausen. Er sitzt in seinem Büro im Rathaus und ist stolz auf das Neubaugebiet gleich nebenan. Dass Grund und Boden hier im hessischen Vergleich so günstig sind, das hätte er nicht gedacht. 18 Euro pro Quadratmeter sind es zum Teil. Liegt es daran, dass die 4500 Seelengemeinde so weit vom Schuss liegt?
3: Na, das höre ich natürlich überhaupt nicht gern und das stimmt natürlich auch insofern nicht. Denn der ganze nordhessische Raum hat eine ganze Menge zu bieten und der Bodenrichtwert wird vom Amt für Bodenmanagement nach gewissen Rahmenbedingungen berechnet, spiegelt sich aber nicht immer eins zu eins in den Grundstückspreisen und in der Lebensqualität der Menschen vor Ort wider.
1: Zum sogenannten Bodenrichtwert gehören zum Beispiel die Lage eines Grundstücks und die Verkaufspreise in den vergangenen Jahren. Warum Grund und Boden in Willingshausen noch günstiger als in den Nachbarkommunen sind, kann sich Luca Fritsch auch nicht erklären. Aber für die Gemeinde sei das ein Standortvorteil. Denn die Statistik der letzten Jahre zeigt,
3: dass deutlich mehr Menschen hierher ziehen als wegziehen. Das ist grundsätzlich in der Perspektive erstmal positiv zu beurteilen.
1: Zu denen, die in den Ort in der Schwalm ziehen, gehört Jörg Bertel aus Kaben bei Frankfurt. Er und seine Frau bauen gerade in Willingshausen. In Zukunft wird Jörg Bertel 1,5 Stunden ins Rhein-Main-Gebiet pendeln, pro Strecke. Aber das nimmt er in Kauf, denn Willingshausen habe ihm einfach gut gefallen.
4: Zur Entscheidung beigetragen haben auch die schöne Lage des Grundstücks und die niedrigen Grundstückskosten, die wir sonst nur in wirklich sehr abgelegenen Gegenden gefunden haben.
1: Abgelegen ist die Gemeinde tatsächlich nicht mehr, seit die A49 von Gießen nach Kassel fertig ist. In 10 Minuten ist man von der Abfahrt bei Schwalmstadt im Ort. Jetzt hofft der Rathauschef auf weitere Neubürger aus den Ballungsräumen. Die günstigen Bodenpreise spielen ihm da in die Karten.
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1: Es ist 10:30. Diese Meldung gibt's. Vorsicht auf der A7 Fulda Richtung Kassel. Zwischen Bad Hersfeld-West und Homberg-Efze liegt ein Außenspiegel auf der Fahrbahn. Vorsicht auf der A49 Kassel-Gießen. Zwischen Kassel-Industriepark und Kassel-Waldau ist eine Person mit einem E-Roller unterwegs. A5 Heidelberg Richtung Darmstadt. Zwischen Hemsbach und Bensheim 4 Kilometer stockender Verkehr. A7 Kassel Richtung Fulda, zwischen Malsfeld und Homberg-Efze 3 Kilometer stockender Verkehr. Die A45 Gießen Richtung Aschaffenburg ist zwischen Karlstein und Kleinostheim wegen Löscharbeiten an einem LKW gesperrt, dadurch 3 Kilometer Stau ab Alzenau-Mitte. A671 Wiesbaden Richtung Mainz, zwischen Mainz-Amöneburg und Mainz-Kastell, 1 Kilometer Stau nach einem LKW-Unfall. Die B3 Kassel Richtung Göttingen ist zwischen Wilhelmshausen und Neumünden wegen eines Großbrandes in einer ehemaligen Schleifmittelfabrik bei Hanmünden gesperrt. Bitte weiträumig zum Beispiel über die A7 ausweichen. Vorsicht auf der A7 Fulda Richtung Kassel. Zwischen Fulda Dreieck und Fulda Mitte liegen Reifenteile auf der Fahrbahn.
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1: Ja, übermorgen, denke ich mal, werden am Abend viele draußen sein, um dieses seltene Naturschauspiel mitzuerleben. Auf eine partielle Sonnenfinsternis können wir uns nämlich freuen. Der Mond schiebt sich zwischen Sonne und Erde. Aber natürlich nicht ohne die richtige Brille nach oben gucken. Warum das so gefährlich ist für unsere Augen, dazu gleich mehr.

Heinz-Rudolf Kunze hier bei uns in HR4 am Montag. Ja, und das war für viele, für mehr als 1000, ein sportliches Wochenende. Die HR-Radtour, die fand ja wieder statt. Und was ein Wetterchen, ne? Also viele haben ja gesagt, besser als Regen. Warm war es natürlich schon, aber jede Menge Spaß, die stand natürlich auf dem Programm. Und wenn Sie noch mal gucken wollen, vielleicht sind Sie ja mitgefahren oder aber wollen sich einfach mal nur die ganzen glücklichen Gesichter anschauen. Viele, viele Fotos von der HR-Radtour finden Sie bei uns auf hr4.de.

0: Auf ein besonderes Naturschauspiel können wir uns freuen. Übermorgen am Mittwoch, der Mond schiebt sich in den Abendstunden zwischen die Sonne und die Erde und führt zu einer Sonnenfinsternis. Bei uns in Deutschland kann man eine partielle Sonnenfinsternis sehen. Wichtig ist allerdings, auf keinen Fall direkt ohne Schutz in die Sonne gucken. Von Juliane Ort aus unserem Verbraucherteam wollte ich wissen, warum sollte man die Sonnenfinsternis auf keinen Fall mit bloßem Auge beobachten?
1: Das Sonnenlicht wird über die Hornhaut der Linse gebündelt und trifft auf die Netzhaut. Die kann dauerhaft geschädigt werden, wenn wir bewusst einen längeren Blick auf die Sonne werfen. Und bei der Sonnenfinsternis am 12. August kommt noch dazu, dass sie in die Abendstunden fällt. Dann ist die Pupille ohnehin geweitet und so kann mehr Strahlung auf die Netzhaut fallen. Das Tückische ist, dass man eine mögliche Schädigung nicht sofort bemerkt, weil die Netzhaut keine Schmerzrezeptoren hat. Das fällt erst Stunden später auf, zum Beispiel, wenn man dann dauerhaft dunkle oder graue Flecken im Sichtfeld hat oder alles verschwommen sieht oder gerade Linien verbogen erscheinen. Dann sollte man sofort zum Augenarzt gehen oder in die Klinik.
0: Schützen kann man sich ja mit speziellen Sonnenfinsternisbrillen. Was muss ich dabei beachten?
1: Die Brillen sollten gut sitzen und die Augen so abdecken, dass kein Sonnenlicht an den Seiten eindringen kann. Die Brillen bestehen in der Regel aus Pappe mit einer speziellen Folie. Die Folie darf auf gar keinen Fall verkratzt sein oder Risse aufweisen. Und die Brille sollte der Norm entsprechen. Das ist die DIN EN ISO 123-122. Und sie sollte eine CE-Kennzeichnung haben, was bedeutet, dass sie die geltenden EU-Anforderungen erfüllt. Diese Schutzbrillen gibt es unter anderem in Geschäften für Astronomiebedarf, außerdem bei einigen Optikern und Buchhandlungen. Die Preise variieren stark und starten bei etwa 99 Cent.
0: Kann ich denn die Sonnenfinsternis auch durch Smartphone beobachten und filmen?
1: Das kann man, aber man sollte fürs Filmen mit dem Smartphone einen speziellen Filter besorgen. Denn die Strahlung der Sonne kann auch den Kamerachip schädigen. Für Smartphones gibt es geeignete Filter. Die sorgen dafür, dass maximal etwa 0,001% des Sonnenlichts durchgelassen wird. Egal, womit man die Sonnenfinsternis beobachtet, man sollte sich einen Aussichtspunkt Richtung Nordwesten suchen, der freie Sicht zum Horizont bietet. Denn die Sonne steht schon recht tief, wenn sich der Mond zwischen 19 und 19:30 Uhr vor sie schiebt.
0: Also Schutzbrillen auf und die partielle Sonnenfinsternis am Mittwoch über Hessen genießen.
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Das ist der Montagvormittag hier in HR4. Dusty Springfield hatte 1968 einen ihrer größten Hits und ist auch einer ihrer bekanntesten. Son of a Preacher Man, wunderschöne Nummer, jetzt hier bei uns in HR4.

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6: 11 Uhr. Hessen kämpft weiter mit Trockenheit und Hitze. Kinder- und Jugendärzte beklagen Personalnot in der Pflege. Russland meldet Tote nach ukrainischem Drohnenangriff. Das Wetter oft sonnig, vereinzelt Schauer oder Gewitter bis 36 Grad. Die Nachrichten mit Dagmar Nuhn. Mit Temperaturen über 30 Grad geht die aktuelle Hitzewelle in Hessen weiter. Die Auswirkungen werden immer größer, vor allem wegen der anhaltenden Trockenheit. HR-Reporter Daniel Kettner.
7: In vielen Kommunen ist der Wasserverbrauch gestiegen. In Fulda sowie in Petersberg und Eichenzell liegt er bereits 40% über dem Durchschnitt. Kliniken rüsten gegen die Hitze auf. Zum Beispiel im Diakoniekrankenhaus in Werder kleben seit kurzem Hitzeschutzfolien an den Fenstern. Die Uniklinik Gießen-Marburg hat etwa 400 Ventilatoren angeschafft. An einigen Wasserpegeln entlang des Rheins wurden bereits negative Allzeitrekorde gemessen. Auch im Edersee sinkt der Wasserstand. Darunter leidet die Tourismusbranche dort.
6: Der Berufsverband der Kinder- und Jugendärzte warnt vor einem massiven Personalmangel in der Kinderkrankenpflege. Die Politik laufe sehenden Auges in die Katastrophe. Aus der Nachrichtenredaktion Stefanie Nopper.
8: Laut Verbandssprecher Maske ist das Personal so knapp, dass schon etliche Stationen schließen mussten. Himmelschreiend sei die Situation in der Spezialpflege für Frühgeborene, Schwerstkranke und Intensivpatienten. Grund für den Personalmangel ist laut Maske die neue Pflegeausbildung. Wer Kinder und Jugendliche pflegen wolle, müsse vorher 2 Jahre mit Erwachsenen arbeiten. Das schrecke sehr viele ab. Die Kinder- und Jugendärzte fordern deshalb, dass der neue Bundesgesundheitsminister Linnemann die Pflegeausbildung wieder ändert.
6: Im Abwehrkampf gegen Russland fliegt die Ukraine immer wieder Drohnenangriffe auf Ziele, die viele hundert Kilometer weit weg sind von der Grenze. Letzte Nacht offenbar auf eine Industriestadt in der zentralrussischen Region Tatarstan. Laut russischen Behörden sind bei dem Angriff mindestens 12 Menschen getötet und 39 verletzt worden. Ukrainische Medien melden, dass dort eine Ölraffinerie angegriffen wurde. Unabhängig überprüfen lassen sich die Angaben nicht. Für Millionen Menschen in Ostasien sorgt ein schwerer Tropensturm weiter für große Probleme. Betroffen sind im Moment vor allem Teile Chinas mit der Metropole Shanghai. ARD-Korrespondentin Eva Lambi-Schmidt.
9: Mit Windgeschwindigkeiten bis zu 151 Kilometern pro Stunde ist Taifun Dolphin auf Land getroffen. Der Taifun bringt starke Regenfälle mit sich. In Shanghai stand in einigen zentralen Stadtteilen das Wasser zwischenzeitlich kniehoch. Die Schulen sind geschlossen. An den zwei Flughäfen Shanghais wurden heute mehr als 1300 Flüge gestrichen. Zuvor war der Taifun über Japan hinweggezogen. Dort gab es mindestens 6 Verletzte.
6: Die Tour der Hoffnung hat in diesem Jahr 1.440.000 Euro für krebskranke Kinder und Jugendliche gebracht. Das ist noch einmal deutlich mehr als letztes Jahr, als rund 1,3 Millionen zusammenkamen. Die Organisatoren der Benefizradtour sprachen in Gießen von einem großen Erfolg. Die 160 Teilnehmenden waren in den letzten Tagen von Gießen zur Kinderonkologie des Universitätsklinikums in Leipzig gefahren und wieder zurück. Das waren die Nachrichten.
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10: Und da haben wir heute viel Sonnenschein am Nachmittag. Kann es mancherorts auch mal ein paar Wolken geben. Vereinzelt sind Schauer oder Gewitter möglich. Verbreitet bleibt es aber trocken. Temperaturen steigen auf 27 Grad im Upland bis 36 Grad im Ried. Korbach bekommt 28, Niederaula 32, Rheinheim 35 Grad. Morgen viel Sonne, kaum Wolken, 23 bis 31 Grad. Und die Aussichten Mittwoch durchweg sonnig, 26 bis 33 Grad. Donnerstag geht's sommerlich und heiß weiter bei 30 bis 36 Grad.
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10: Vorsicht auf der A3 Frankfurt Richtung Würzburg zwischen Aschaffenburg und Aschaffenburg-Ost. Eine ungesicherte Unfallstelle auf dem mittleren Fahrstreifen und Fahrzeugteile auf der Fahrbahn. Vorsicht auf der A661 Oberursel Richtung Egelsbach zwischen Frankfurt-Friedberger Landstraße und Frankfurt-Ost liegen Gegenstände auf dem linken Fahrstreifen. A5 Heidelberg Richtung Darmstadt zwischen Hemsbach und Bensheim 2 Kilometer stockender Verkehr. A5 Darmstadt Richtung Heidelberg zwischen Ladenburg und Dossenheim 2 Kilometer stockender Verkehr. A7 Kassel Richtung Hannover zwischen Kassel Nord und Hannmünden-Lutterberg 2 Kilometer Stau. Die A45 Gießen Richtung Aschaffenburg ist zwischen Karlstein und Kleinostheim wegen Löscharbeiten an einem LKW gesperrt. Dadurch 3 Kilometer Stau ab Alzenau-Mitte. Die A671 Wiesbaden Richtung Mainz ist zwischen Mainz-Amöneburg und Mainz-Kastell nach einem LKW-Unfall in beiden Richtungen gesperrt. Dadurch 2 Kilometer Stau. Die B3 Kassel Richtung Göttingen ist zwischen Wilhelmshausen und Neumünden wegen eines Großbrandes in einer ehemaligen Schleifmittelfabrik bei Hannmünden gesperrt. Bitte weiträumig zum Beispiel über die A7 ausweichen.
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10: Ja, einen schönen Montag wünsche ich Ihnen allen. Und jetzt lassen wir doch den kleinen Außerirdischen namens Kodo ein bisschen Liebe zur Erde bringen. Hier ist der Erfolgshit der Zeit der neuen deutschen Welle von dem deutsch-österreichischen Feingefühl Kurzdöff.

Die Sommerferien in Hessen sind vorbei. Schülerinnen und Schüler drücken wieder die Schulbank. Und diejenigen, die die Schule schon hinter sich haben und im Urlaub waren, die hat der Arbeitsalltag wieder. Ja, und dann geht das ja oft, zack, da ist man wieder von 0 auf 100 dabei, die Entspannung schnell verflogen. Wie gelingt denn dann der Start zurück in den Job nach dem Urlaub? 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

0: Reporterin Olga Eisenmann hat sich umgehört.
1: Viele Passantinnen und Passanten, die in der Offenbacher Innenstadt unterwegs sind, kommen gerade aus dem Urlaub wieder. Nicht allen fällt der Start in den Arbeitsalltag leicht.
2: Richtig kalt Start, also wirklich. Also das Anfang, das hat mir gar nicht gefallen.
3: Ich habe jetzt 3 Wochen gehabt, das ist jetzt die letzte und deswegen komme ich da ganz entspannt rein.
4: Für mich ist es eher so, es entspannt mich alle paar Tage vielleicht die Mails schon mal so ein bisschen auszusortieren und dann nicht sozusagen vor dem großen Berg an Arbeit zu stehen.
1: Homeoffice-Regelungen erleichtern vielen Offenbacherinnen und Offenbachern den Start in den Alltag. Das sei auch für viele Unternehmen eine gute Lösung, sagt Irina Klimov von der Firma Brita an Taunusstein, die Wasserfilter herstellen.
5: Wir haben eine Quote von 60%, die Mitarbeitenden von zu Hause aus arbeiten dürfen. Und da fällt dann der Start nach dem Urlaub wahrscheinlich gar nicht mehr so schwer.
1: Schreibtischjobs lassen sich gut ins Homeoffice verlegen, aber das funktioniert nicht in allen Branchen. Marco Stieber ist Personalleiter. In der Chemieindustrie sei die Möglichkeit, von zu Hause zu arbeiten, in den meisten Bereichen gar nicht möglich.
6: Homeoffice-Möglichkeiten haben wir in einigen Funktionen sicherlich auch, aber das ist nicht der überwiegende Teil.
1: Lena Sellmann von Procter & Gamble in Schwalbach am Taunus sagt, dass auch die Unternehmen von erholten Mitarbeitenden profitieren.
7: Deshalb fördern wir eine Kultur, die Erholung ermöglicht. Und ja, ich glaube, man kann sagen, wir freuen uns, dass jetzt alle wiederkommen und dann von ihren Urlaubserinnerungen berichten werden.
1: Eine einheitliche Regelung, wie es nach dem Urlaub im Betrieb weitergeht, gibt es nicht. Auf HR-Anfrage weichen zahlreiche Unternehmen aus. Ob es etwa verbindliche Vertretungsregelungen während der Ferien gibt. Viele Pressesprecherinnen und Sprecher antworten selbst aus dem Urlaub. Jens Ahäuser ist bei der Gewerkschaft Verdi Hessen für den öffentlichen Dienst zuständig. Bei den meisten gehe es mit einem Kaltstart aus dem Urlaub zurück in den Arbeitsalltag.
8: Im öffentlichen Dienst hat man ja ohnehin oft die Situation, dass man im direkten Kundenkontakt steht oder im Krankenhausbereich Patientinnen und Patienten behandeln muss. Da gibt es keine leichtere Einarbeitungsphase.
1: Nur wenige erhalten dabei Unterstützung vom Arbeitgeber.
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1: Und es ist kurz vor 23:30.
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1: Vorsicht auf der A3 Frankfurt Richtung Würzburg zwischen Aschaffenburg und Aschaffenburg Ost. Eine ungesicherte Unfallstelle auf dem mittleren Fahrstreifen und Fahrzeugteile auf der Fahrbahn. A3 Würzburg Richtung Frankfurt zwischen Obertshausen und Offenbacher Kreuz. 3 Kilometer Stau nach einem Unfall mit mehreren Fahrzeugen. A3 Frankfurt Richtung Würzburg zwischen Stockstadt und Aschaffenburg Ost. 2 Kilometer Stau. A5 Heidelberg Richtung Darmstadt zwischen Hemsbach und Bensheim. 3 Kilometer stockender Verkehr. A7 Würzburg Richtung Fulda zwischen Bad Kissingen-Obertulba und Bad Brückenau-Volkers. 2 Kilometer Stau. Die A45 Gießen Richtung Aschaffenburg ist zwischen Karlstein und Kleinostheim wegen Löscharbeiten an einem LKW gesperrt, dadurch 4 Kilometer Stau ab Alzenau-Mitte. Die A671 Wiesbaden Richtung Mainz ist zwischen Mainz am Möhneburg und Mainz Kastell wegen Reinigungsarbeiten nach einem Unfall gesperrt, dadurch 2 Kilometer Stau. Die B3 Kassel Richtung Göttingen ist zwischen Wilhelmshausen und Neumünden wegen eines Großbrandes in einer ehemaligen Schleifmittelfabrik bei Hahnmünden gesperrt. Bitte weiträumig zum Beispiel über die A7 ausweichen.
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1: Also man kann es ja eigentlich nicht oft genug sagen, wir leben schon in einem sehr schönen Bundesland, oder? Hessen ist unglaublich vielfältig und wir haben richtig viel Natur, die man entdecken kann. Beim Wandern oder beim Spazierengehen, zum Beispiel in einem der vielen schönen Naturparks, die wir bei uns in Hessen haben. Und gleich nehmen wir sie mit in den Naturpark Habichtswald.

Alessa mit ihrem aktuellen Titel Zwischen deinen Zeilen und damit ist sie auch platziert in der ARD Schlagerhitparade auf Platz 15. Sie können ja immer abstimmen und mitmischen, ja, wie sich die Platzierung ändert. Das ist ganz einfach möglich auf ardschlagerhitparade.de.

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1: 13 Naturparks gibt es bei uns in Hessen und jeder hat was Besonderes zu bieten. Der Habichtswald zum Beispiel, der beginnt ja in Kassel mit dem Herkules- und Bergpark Wilhelmshöhe. Und dann geht es ins nordhessische Hinterland mit Basaltfelsen, Burgen und Feldern. Annika Ludolf ist Mitarbeiterin im Naturpark Habichtswald. Ihr Lieblingsplatz dort ist der Dörnberg.
2: Man fühlt sich irgendwie woanders. Also wenn man zum Beispiel den Alpenpfad läuft, der Magerrasen ist einfach ein besonderer Standort, sodass wir da viele besondere Pflanzen und damit auch tolle Schmetterlinge haben. Also jetzt gerade im Sommer die Orchideen, im Frühling die Schüsselblumen, im Herbst der Enzian. Da ist immer wieder was Neues zu sehen. Und auf dem Dörnberg im Laufen, jetzt in den Sommermonaten zwischen Mai und Oktober, Kühe frei, mehr oder minder, auf der großen Wiese, die Wiese beweiden. Und das ist ein tolles Miteinander zwischen den Kühen, die Wanderer, die Segelflieger. Das funktioniert seit vielen Jahren hervorragend da und auch das ist einfach nochmal so eine ganz andere Atmosphäre.
1: Und es gibt auch viele kleinere Schätze im Habichtswald zu entdecken, zum Beispiel den Wald beim Schloss Riede in einem Ortsteil von Bad Emstal.
2: Von Meisenbuk war das früher und der hat in seinem Waldpark sich auch die Künstler aus der Wilhelmshöhe quasi geholt und hat sich da einen kleinen Tempel und eine Eremitage und solche Sachen errichten lassen und da findet man auch heute noch in dem Wald hinter dem Schloss solche Relikte.
1: Auf dem Habichtswaldsteig kann man einmal durch den gesamten Naturpark wandern, 85 Kilometer lang. Und wer möchte, braucht das Picknick nicht mitzuschleppen, sondern kann es sich direkt an den Wanderweg liefern lassen.
2: Genau, wir haben 3 kulinarische Rastplätze, auch die liegen am Habichtswaldsteig. Und ich kann mit 3 bis 4 Tagen im Voraus mein Picknick buchen. Wir haben an jedem Rastplatz verschiedene Caterer. Das kann das Restaurant sein, das kann ein Bäcker sein, der Hofladen, die dann eben das bestellte Essen dort anliefern. Und da gibt es einen Picknickschrank mit Zeilenschloss. Und wenn ich wandernd ankomme oder auch mit dem Rad, dann kann ich den Schrank öffnen, hole mein Essen raus, kann das Gemütliche in meiner Gruppe genießen und hinterher alles wieder reinräumen und weiterziehen.
1: Ja, und ich habe mal auf der Webseite geschaut, da gibt es echt tolle Leckereien. Sogar ganze 3-Gang-Menüs kann man sich an den Wanderweg bestellen. Vielleicht lassen sich dadurch sogar Laufmuffel motivieren.
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1: 12 Uhr. Immer größere Auswirkungen durch Trockenheit in Hessen. Heftige Waldbrände in Europa und Kanada. Russische Angriffe führen zu Engpässen bei Lebensmitteln in der Ukraine. Das Wetter sonnig, später einzelne Schauer und Gewitter, 27 bis 36 Grad. Mein Name ist Katja Irle. Die Trockenheit und die Hitze in Hessen haben immer größere Auswirkungen. Der Wasserversorger in Fulda warnt davor, dass das Trinkwasser knapp werden könnte. Und der Bundesverband der deutschen Binnenschifffahrt befürchtet, dass der Rhein bald nicht mehr durchgängig befahrbar ist. Am Pegel Kaub, kurz hinter der hessischen Landesgrenze, wurde am Morgen ein Stand von 17 Zentimetern gemessen. Noch in dieser Woche wird zum ersten Mal ein einstelliger Wert erwartet. Die anhaltende Hitze und Trockenheit verschärfen auch die Waldbrandgefahr. In Südfrankreich sind hunderte Feuerwehrleute im Einsatz gegen einen neuen Brand etwa 140 Kilometer nordwestlich von Montpellier. Im Südwesten Spaniens wurden hunderte Menschen in Sicherheit gebracht, weil sich ein Feuer in der Provinz Huelva ausgebreitet hat. Auch im Westen Kanadas sind schwere Waldbrände weiter außer Kontrolle. ARD-Korrespondentin Giselle Ucker.
2: Insgesamt mussten sich mehr als 20.000 Menschen retten. In der Region wurde der Notstand ausgerufen. In rasantem Tempo haben die Feuer sich auf einer Fläche von fast 140 Quadratkilometern ausgebreitet. Hohe Temperaturen und dichter Rauch erschweren die Löscharbeiten. Jedes Jahr kommt es in Kanada zu hunderten unkontrollierten Waldbränden. Auch die kanadischen Provinzen Ontario und Quebec hatten in diesem Jahr bereits mit größeren Waldbränden zu kämpfen.
1: Russische Angriffe auf Lagerhallen haben in der Ukraine zu Einschränkungen bei der Lebensmittelversorgung geführt. In sozialen Netzwerken berichten Menschen von leeren Supermarktregalen. Die Handelsketten haben das bestätigt. ARD-Korrespondentin Rebecca Barth.
3: Leider befinden wir uns derzeit in einer sehr schwierigen Situation, schreibt die Supermarktkette Fora. Wichtige Lagerhäuser seien von russischen Angriffen zerstört worden. Das Sortiment in den Supermärkten sei daher vorübergehend deutlich kleiner. Einzelne Produkte könnten fehlen. Supermarktketten aber geben sich zuversichtlich. Die Einschränkungen seien nur vorübergehend und die Lagerung und Lieferung von Lebensmitteln werde angepasst, sodass es zu keinen Engpässen kommen werde.
1: Nur jeder 10. Mensch in Deutschland ist zwischen 15 und 24 Jahre alt. Das zeigen Zahlen des Statistischen Bundesamts. Der Anteil der jungen Leute ist damit weiter auf einem historisch niedrigen Niveau. Es wäre noch niedriger ohne Zugewanderte und ihre Kinder. Nicht nur Frauen erleben häusliche Gewalt, rund 30% der Opfer sind Männer. Letztes Jahr gab es in Hessen knapp 2400 solcher Fälle. Für sie gibt es ab heute in Südhessen die erste Männerschutzwohnung. HR-Reporterin Petra Demand.
4: Es ist eine kleine Dachgeschosswohnung, die gerade genug Platz hat für zwei Männer. Auch die eigenen Kinder können dort mit unterkommen. Das Land fördert diese Schutzwohnung mit 35.000 Euro fürs erste Halbjahr. Betrieben wird sie vom Verein Flexible Jugendhilfe. Den Verantwortlichen ist es wichtig zu betonen, dass sie sich nicht als Konkurrenz zu Frauenhäusern sehen, sondern im Gegenteil ebenfalls gegen männliche Gewalt aktiv sind. Männer dürfen hier Opfer sein und Hilfe suchen.
1: Das waren die Nachrichten.
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5: Oft scheint die Sonne, am Nachmittag kommen auch mal mehr Wolken auf, vereinzelt sind Schauer oder Gewitter möglich, verbreitet bleibt es aber trocken. Temperaturen 27 bis 36 Grad, Korbach 28, Niederaula 32, in Rheinheim 35 Grad. Morgen viel Sonnenschein, kaum Wolken, 23 bis 31 Grad und so geht's die Woche weiter. Mittwoch durchweg sonnig, 26 bis 33 Grad, Donnerstag noch heißer, 30 bis 36 Grad.
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5: Schauen wir auf die Straßen. 12:04 ist es. Vorsicht auf der A7 Kassel Richtung Fulda. Zwischen Guxhagen und Melsungen liegt ein totes Tier auf der Fahrbahn. Vorsicht auf der A7 Kassel Richtung Fulda. Zwischen Homberg-Efze und Bad Hersfeld-West ein Plastikteil auf dem linken Fahrstreifen. Vorsicht auf der A480 Reiskirchen Richtung Gießen. Zwischen Reiskirchener Dreieck und Gießener Nordkreuz eine ungesicherte Unfallstelle. A3 Würzburg Richtung Frankfurt. Zwischen Obertshausen und dem Offenbacher Kreuz. 5 Kilometer Stau nach einem Unfall mit mehreren Fahrzeugen auf dem rechten und dem mittleren Fahrstreifen. In der Gegenrichtung 3 Kilometer Stau zwischen Frankfurt Süd und Obertshausen. A3 Frankfurt Richtung Würzburg zwischen Stockstadt und Aschaffenburg Ost. 2 Kilometer Stau. A7 Würzburg Richtung Fulda, zwischen Bad Kissingen-Obertulber und Bad Brückenau-Volkers 3 Kilometer Stau. A7 Kassel Richtung Hannover, zwischen Kassel-Nord und Hannmünden-Lutterberg 3 Kilometer Stau nach einem Unfall. Die A671 Wiesbaden Richtung Mainz ist zwischen Mainz am Möhneburg und Mainz-Kastell wegen Reinigungsarbeiten nach einem Unfall gesperrt. Hochtaunuskreis. In Teilen der Stadt Kronberg im Taunus ist das Trinkwasser verunreinigt. Bitte verwenden Sie das Trinkwasser derzeit nicht zur Lebensmittelzubereitung, als Trinkwasser oder für die Körperpflege. Benutzen Sie hierfür ausschließlich abgepackte Wassergebinde aus dem Einzelhandel. Die zuständigen Stellen sowie die Feuerwehr arbeiten mit Hochdruck an der Behebung des Problems.
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5: Ja, und ich hoffe, Sie haben eine angenehme Mittagszeit an diesem Montag zum Wochenstart. Schön, dass Sie da sind.

0: Peter Maffay und Johannes Oerding zusammen. Ein Leben lang ist nicht lang. Hier ist HR4 am Montag. Kaputte Schaukeln, verschmutzte Rutschen, Vandalismus auf Spielplätzen nimmt bei uns in Hessen immer mehr zu. In Frankfurt werden Spielgeräte teilweise sogar angezündet und auch die Stadt Weiterstadt im Kreis Darmstadt-Dieburg kämpft damit. Hier werden Spielplätze nicht nur vermüllt, sondern die Spielgeräte massiv beschädigt. Ein Haufen Arbeit für die Mitarbeiter der Stadt. Und ein Spielplatz, der wird besonders angegriffen, der ist Teil einer Kita, aber nachmittags eben für alle offen. Anke Kirchner von der Stadtverwaltung ist für die Spielplätze zuständig und sagt, so schlimm wie hier ist es nirgendwo in Weiterstadt.
1: Wir haben am häufigsten Schraubenkonstruktionen, die angegriffen werden. Da wird versucht zu manipulieren, weil eine Schraube bietet so den geringsten Widerstand. Bei den Schaukeln ist eher weniger Vandalismus, aber auch da haben wir schon festgestellt, man hat Sabotage verursacht, indem man Ketten angepetzt hat. Bei dem hier, jetzt speziell hier in Gräfenhausen im Stadtteil, wurde an der Nestschaukel das Seil angesägt. Hat zum Glück nicht funktioniert. Das sind so die hauptsächlichen Dinge, die kaputt gemacht werden.
0: Ja, und das Problem, die Stadt muss morgens sicherstellen, dass die Kinder gefahrlos spielen können. Deshalb kontrolliert der Bauhof den Platz täglich, beseitigt Müll und alle möglichen Gefahren wie Glasflaschen oder spitze Gegenstände, aber eben auch die Geräte. Viel Aufwand für einen Spielplatz. Bürgermeister Niklas Genig sagt, die Stadt will das öffentliche Angebot eigentlich unbedingt erhalten.
2: Wenn wir jetzt aber eben so massive Kosten haben, die da entstehen, dass wir jeden Morgen mit dem Bauhof erstmal mehrere Stunden damit beschäftigt sind, hier Abfälle zu entsorgen und aufzuräumen, dann müssen wir halt irgendwie Lösungen ergreifen, weil das ist dann auch einfach unfair gegenüber allen anderen in diesem Gefüge.
0: Für den Weiterstädter Bürgermeister geht es vor allem um eins, Rücksichtnahme aufeinander.
2: Wir müssen uns halt einfach der Tatsache bewusst sein, dass in Weiterstadt jeder Quadratzentimeter eben von vielen verschiedenen Interessensinhabern genutzt wird. Und wir sind hier einfach immer darauf angewiesen, dass wir gegenseitig aufeinander Rücksicht nehmen. Und das heißt auch, dass wenn eine Kita einen Spielplatz nutzt, dass wir aber auch als privater Nutzer, der hier nachmittags drauf geht, eben Rücksicht darauf nehmen müssen, dass die Kita ihn nutzen kann. Und so bezieht sich das aber im Prinzip auf alle Bereiche hier im Ort. Sei es der Parkplatz oder sonst irgendwas. Rücksichtnahme ist eben das A und O. Und wir müssen, glaube ich, wieder dahin kommen, dass wir mehr Rücksicht aufeinander nehmen.
0: Während der Ferien ist es immerhin etwas ruhiger geworden und es liegt nicht mehr so viel Müll auf dem Spielplatz rum. Ob das jetzt wieder mehr wird, das wird man erst sehen. Die Stadt hofft jedenfalls, dass der Spielplatz jetzt sauberer und sicher bleibt.
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0: Katja Epstein hier in HR4 und wir schauen in Ihre Region um kurz nach 12:30.
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2: Nach dem Brandanschlag auf ein Mehrfamilienhaus in Erbach laufen die Ermittlungen der Polizei weiter. Nach bisherigen Erkenntnissen haben zwei Unbekannte am Donnerstag einen Brandsatz vor den Hauseingang geworfen. Es gab einen lauten Knall und Feuer, verletzt wurde aber niemand. Die Polizei bittet um Zeugenhinweise zu den geflüchteten Tätern, sagt aber auch, der Fall könnte in ein größeres Phänomen passen, dem Violence as a Service, also Gewalt, die offenbar im Auftrag von jemandem ausgeübt wird. In Hessen wurden allein 2025 insgesamt 21 solcher Taten verifiziert, hat uns das LKA gesagt. Ob auch der Fall in Erbach dazu gehört, wird momentan noch geprüft. Stefanie Hofmann, Erbach.
3: Das dumpfe Dröhnen tonnenschwerer Hämmer, das Schlurfen der Pressen und das Zischen glühenden Stahls mischen sich in der haushohen Halle zu einem ohrenbetäubenden Lärm. Ein wahres Inferno, so wird die Opel-Schmiede in Rüsselsheim in einer Ausgabe der Opel-Post 1949 beschrieben. Schon lange steht die 260 Meter lange und 15 Meter hohe Halle leer. Doch am 13. September soll sie eine außergewöhnliche Bühne für eine ganz besondere Veranstaltung bieten. Das Klassiker-Treffen in Rüsselsheim. Für 450 Oldtimer ist Platz. Ab heute kann man sich und sein Fahrzeug online anmelden. Ehrenamtliche Helfer werden übrigens auch gesucht. Conny Bechstedt, Rüsselsheim.
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0: Ja, es wird jetzt immer wärmer, nachher meist wieder mit Temperaturen über 30 Grad. Die genauen Aussichten hat Martin Gutt.
4: Die höchste Temperatur von bis zu 36 Grad gibt es bei uns im Süden von Hessen kurz nach der Mittagszeit. Dann kommt ein bisschen Wind auf und später am Nachmittag wird es mit dem Wind langsam sogar wieder etwas weniger heiß. Es bleibt meist trocken, Gewitterschauer spielen nur weiter Richtung Mainfranken vielleicht mal eine Rolle. Nach einer klaren Nacht bekommen wir morgen Sonne und einen Tag lang gemäßigtere 30 Grad. Ab der Wochenmitte wird es hier zwischen Rheinhessen und dem Odenwald dann aber schon wieder heißer.
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0: Vorsicht auf der B3 Marburg Richtung Gießen. Zwischen Stauffenberg Süd und dem Übergang zur A485 liegt ein Spanngurt auf der Fahrbahn. A3 Würzburg Richtung Frankfurt. Zwischen Hanau und dem Offenbacher Kreuz 9 Kilometer Stau nach einem Unfall mit mehreren Fahrzeugen. Die zwei rechten Fahrstreifen sind gesperrt. In der Gegenrichtung 5 Kilometer stockender Verkehr zwischen Frankfurt Süd und Obertshausen. A3 Frankfurt Richtung Würzburg. Zwischen Stockstadt und Aschaffenburg Ost 3 Kilometer Stau. A7 Würzburg Richtung Fulda, zwischen Bad Kissingen-Obertulba und Bad Brückenau-Volkers 5 Kilometer Stau. A7 Kassel Richtung Hannover, zwischen Kreuz Kassel-Mitte und Hannmünden-Lutterberg. Ein Unfall auf dem Standstreifen und Reinigungsarbeiten, dadurch 7 Kilometer Stau. Die A45 Gießen Richtung Aschaffenburg ist zwischen Karlstein und Klein-Ostheim wegen Löscharbeiten an einem LKW gesperrt, dadurch 2 Kilometer Stau ab Alzenau-Mitte. Die A671 Wiesbaden Richtung Mainz ist zwischen Mainz am Möhneburg und Mainz Kastell wegen Reinigungsarbeiten nach einem Unfall gesperrt. Hochtaunuskreis, in Teilen der Stadt Kronberg im Taunusbereich am Schafhof Kronberg Süd und Kronberg ist das Trinkwasser verunreinigt. Bitte verwenden Sie das Trinkwasser derzeit nicht zur Lebensmittelzubereitung als Trinkwasser oder für die Körperpflege. Benutzen Sie hierfür ausschließlich abgepackte Wassergebinde aus dem Einzelhandel. Die zuständigen Stellen sowie die Feuerwehr arbeiten mit Hochdruck an der Behebung des Problems. Und A44, Kassel Richtung Dortmund, zwischen Marsberg und Kreuz Wünnenberg-Haaren, 5 Kilometer stockender Verkehr.
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0: Ja, einiges los auf den Straßen. Ich wünsche eine schöne Mittagszeit an diesem Montag. Und wenn Sie irgendwo feststecken im Stau, gute Nerven. Wir entspannen mit Boney M.

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0: Das muss heute Nacht wohl ziemlich laut gescheppert haben in Limburg. Unbekannte sind in ein Juweliergeschäft eingebrochen, aber nicht einfach so. Sie haben sich einen roten Golf genommen und sind damit einfach durch die Scheibe gefahren. HR4-Reporter Benjamin Müller, was ist bisher denn noch bekannt?
1: Ja, also gegen ungefähr 3:45 heute früh ist das Ganze passiert, sagt die Polizei. Der Juwelier, der ist in der Bahnhofstraße in Limburg und das Auto, das da in die Scheibe reingefahren ist, das ist gestohlen. Dann sollen es mindestens 2 Täter gewesen sein. Die sind danach wohl mit einer dunklen Limousine geflüchtet, haben also den Golf da einfach stehen lassen. Zeugen haben das Ganze auch beobachtet, aber was und wie viel da jetzt mitgenommen wurde, das ist bisher noch nicht bekannt.
0: Du hast das Ganze ja heute früh auch selbst mal angeschaut. Wie sah es denn da aus?
1: Also ich war so gegen 10 Uhr ungefähr da, da war das rote Auto schon weg und alles sah schon sehr aufgeräumt aus. Der Chef, der hat mir dann aber ein Bild gezeigt, was er gemacht hatte. Und da sah das so aus, als sei das rote Auto rückwärts in das Schaufenster reingefahren. Das Geschäft, das hat keine Gitter vor den Scheiben, sondern das ist Panzerglas, hat er mir dann erzählt. Aber das Auto hatte wohl dann doch genug Kraft, um da durchzufahren. Und was noch ganz interessant ist, das Geschäft liegt so um Eck, also die eine Front zur Fußgängerzone und die andere Front, die geht in eine Einfahrt rein, die ist sehr schmal und da sind die in die Scheibe reingefahren. Also das kann eigentlich nicht mit viel Schwung gewesen sein.
0: Hat die Polizei sonst schon mehr gesagt?
1: Also es wird jetzt die ganze Zeit noch auf eine Pressemitteilung gewartet. Die soll am Nachmittag kommen. Wann genau ist jetzt nicht klar. Aber sobald wir was wissen, gibt es das natürlich auch hier zu hören.
0: Spektakulärer Einbruch in einen Juwelierladen heute Nacht in Limburg. Die unbekannten Täter sind mit einem Auto in die Fensterscheibe des Geschäfts gefahren. Infos haben wir bekommen von unserem Reporter Benjamin Müller. Dankeschön.
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14: 13 Uhr. Zoll soll mehr Befugnisse im Kampf gegen Geldwäsche bekommen. Immer größere Auswirkungen durch Trockenheit in Hessen. Auch Baden-Württemberg will Lkw-Sonntagsfahrverbot aussetzen. Das Wetter meist sonnig, vereinzelt Schauer und Gewitter, 27 bis 36 Grad. Mein Name ist Katja Irle. Der Zoll soll im Kampf gegen Geldwäsche und organisierte Kriminalität deutlich mehr Befugnisse bekommen. Das Bundeskabinett will das Gesetz dazu übermorgen beschließen. Der Entwurf liegt dem ARD-Hauptstadtstudio vor. Aus Berlin, Ann-Kathrin Mellmann.
15: Künftig soll der Zoll Vermögenswerte wie teure Autos, Luxusuhren oder Schmuck vorläufig einziehen dürfen, wenn erhebliche Zweifel an ihrer rechtmäßigen Herkunft bestehen. Betroffene müssen anschließend nachweisen, dass sie die Vermögenswerte legal erworben haben. Der Präsident des Zollkriminalamts, Tino Igelmann, begrüßt die neuen Befugnisse. Damit könne der Zoll die organisierte Kriminalität dort treffen, wo es am meisten wehtue, beim Vermögen. Außerdem soll der Zoll künftig an Flughäfen auch Luxusgüter stärker kontrollieren dürfen.
14: Die Trockenheit und die Hitze in Hessen haben immer größere Auswirkungen. Der Wasserversorger in Fulda warnt davor, dass das Trinkwasser knapp werden könnte. Und der Bundesverband der deutschen Binnenschifffahrt befürchtet, dass der Rhein bald nicht mehr durchgängig befahrbar ist. Am Pegel Kaub, kurz hinter der hessischen Landesgrenze, wurde am Morgen ein Stand von 17 Zentimetern gemessen. Noch in dieser Woche wird zum ersten Mal ein einstelliger Wert erwartet. Die Reformen der Bundesregierung werden zu beispielloser Armut führen. Davon geht Linken-Parteivorstand Schneider aus und hat eine Bilanz zum Sozialabbau vorgelegt, die er gerade vorstellt. ARD-Hauptstadtkorrespondent Frank Eichmann.
16: Als Beispiel nennt er das Gesetz für stabile Krankenkassenbeiträge, das unter anderem höhere Zuzahlungen für Medikamente oder geringere Zuschüsse für Zahnersatz beinhalte. Auch mit anderen Regierungsplänen drohen weitere finanzielle Einschnitte. Wenn etwa das Wohngeld oder der Unterhaltsvorschuss eingeschränkt, der Kindersofortzuschlag gestrichen oder die BAföG-Erhöhung verschoben werde.
14: Ein weiteres Nachbarbundesland von Hessen setzt das Sonntagsfahrverbot für Lkw aus. Das Verkehrsministerium von Baden-Württemberg hat mitgeteilt, dass der Schritt ab dem kommenden Wochenende greifen soll, bis voraussichtlich Ende September. So wolle man Lieferengpässe durch Niedrigwasser der Flüsse reduzieren oder vermeiden. Vorher hatten schon Rheinland-Pfalz, Niedersachsen und Nordrhein-Westfalen das Fahrverbot für Lastwagen an Sonn- und Feiertagen ausgesetzt. Außerdem das Saarland. In Hessen gilt das Verbot weiter. Der Ätna auf Sizilien spuckt wieder Asche und Lava und sorgt damit für Probleme im Flugverkehr. Am Flughafen Catania wurden deshalb viele Landungen gestrichen. Aus Italien, ARD-Korrespondentin Lisa Weiß.
2: Auch bei Flügen, die von Catania aus starten, kommt es zu Verspätungen und Flugausfällen. Das alles betrifft auch Flüge aus oder nach Deutschland. Sizilien ist ein beliebtes Reiseziel für Urlauber. Schon in den vergangenen Tagen war der Flughafen in Catania immer wieder für ankommende Flugzeuge gesperrt worden. Der Ätna ist ein aktiver Vulkan und bricht regelmäßig aus. Zurzeit ist er wieder sehr aktiv und spuckt aus zwei Kratern in weit über 2000 Metern Höhe Asche. Auch Lava fließt am Vulkan herab.
14: Und das waren die Nachrichten.
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17: Heute scheint die Sonne. Erst am Nachmittag können hier und da mal einzelne Schauer oder Gewitter dazukommen. Also es bleibt aber eher trocken. Die Temperaturen zwischen 27 Grad im Upland und 36 Grad im Ried. Die höchsten Erhebungen der Mittelgebirge, da bringen es die Temperaturen auf 24 bis 30 Grad. Schauen wir mal rein in die Regionen. Im Landkreis Waldeck-Frankenberg, in Korbach 28 Grad. In Landkreis Hersfeld-Rotenburg, in Niederaula 32 und im Main-Taunus-Kreis in Hofheim am Taunus 34 Grad. Bei Schauern und Gewittern kann es stürmische Böen geben. Morgen wird es dann wieder richtig sonnig, kaum Wolken und trocken, 23 bis 31 Grad. Die Aussichten am Mittwoch durch die Bank, sonnig und trocken, 26 bis 33 Grad. Und auch am Donnerstag weiterhin sonniges und trockenes Sommerwetter. Da gehen die Temperaturen sogar noch mal hoch, von 30 bis 36 Grad.
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17: Ordentlich was los auf den Straßen. Da haben wir die A3 Würzburg Richtung Frankfurt zwischen Hanau und Offenbacher Kreuz. 10 Kilometer Stau nach einem Unfall mit mehreren Fahrzeugen. Die zwei rechten Fahrstreifen sind gesperrt. In der Gegenrichtung 3 Kilometer stockender Verkehr zwischen Frankfurt Süd und Obertshausen. Da verliert man ungefähr 60 Minuten. Dann haben wir die A3, Frankfurt Richtung Würzburg, zwischen Stockstadt und Aschaffenburg-Ost, 3 Kilometer Stau. A7, Würzburg Richtung Fulda, zwischen Bad Kissingen-Obertulba und Bad Brückenau-Volkers, 5 Kilometer Stau. A7, Kassel Richtung Hannover, zwischen Kreuz Kassel-Mitte und Hannmünden-Lutterberg, ein Unfall auf dem Standstreifen und Reinigungsarbeiten, dadurch 5 Kilometer Stau. Die A7, Fulda Richtung Würzburg, zwischen Fulda-Dreieck und Bad Brückenau-Volkers, 3 Kilometer Stau. A44, Kassel Richtung Dortmund, zwischen Marsberg und Kreuz Wünnenberg-Haaren, 5 Kilometer stockender Verkehr. Die A671, Wiesbaden Richtung Mainz, ist zwischen Mainz am Möhneburg und Mainz-Kastell wegen Reinigungsarbeiten nach einem Unfall gesperrt, dadurch 2 Kilometer Stau. Und zum Schluss noch ein Blick in den Hochtaunuskreis. In Teilen der Stadt Kronberg im Bereich Taunus, Bereich ab Schafhof, Kronberg Süd, Kronberg, ist das Trinkwasser verunreinigt. Bitte verwenden Sie das Trinkwasser derzeit nicht zur Lebensmittelzubereitung, als Trinkwasser oder für die Körperpflege. Benutzen Sie hierfür ausschließlich abgepackte Wassergebinde aus dem Einzelhandel. Die zuständigen Stellen sowie die Feuerwehr arbeiten mit Hochdruck an der Behebung von diesem Problem. Und das war's zur Verkehrslage. Ich wünsche Ihnen überall eine sichere und gute Fahrt.
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17: Ja, die Wünsche sind viel, die Wünsche sind groß und wir versuchen so viel wie möglich auch in dieser Woche, in dieser Stunde zu erfüllen. Also es ist Montag, der 10. August und Jörg Philips aus Sinn macht für uns den Anfang in Wünsch dir was. Er grüßt seine Frau Regina zur heutigen gemeinsamen silbernen Hochzeit und er wünscht seiner Frau noch viele gemeinsame Jahre mit sich. Dazu hören wir die Kastelruther Spatzen. Ich würd es wieder tun.
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Wenn Sie auch Wünsche haben, die können Sie jetzt loswerden hier bei mir. Und zwar für morgen. Unsere Hotline, die ist jetzt bereit. Die 0800 4x7 224. 0800 4x7 224. Der Anruf ist für Sie kostenlos. Ja, das ist doch auf jeden Fall was Schönes, ne? Und Sie können uns natürlich auch gerne schreiben. Das ginge zum einen über die Adresse hf4 wünschte was in 34114 Kassel. hf4 wünschte was 34114 Kassel. Oder ganz einfach, Sie nutzen im Internet unter hf4.de unser Wunschformular. Das können Sie ganz leicht ausfüllen, den Musikwunsch reinschreiben. Und mit dem Klick geht das hier zu uns und dem schönen Gruß auf die Reise. Ist dann ruckzuck hier angekommen. Wilfried Georgi aus Lampertheim, Hofheim, der wünscht sich aus der Operette Land des Lächelns Dein ist mein ganzes Herz, gesungen von Jonas Kaufmann. Damit geht ein herzlicher Glückwunsch nach Lampertheim, Hofheim an seine Frau Waltraud zum Geburtstag. Alles Liebe und sehr viel Gesundheit von ihrem Wilfried. Er schreibt noch dazu: Am 8. August, da konnten wir auf 56 Ehejahre zurückblicken. Dafür möchte ich dir auch noch herzlich danken. 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

Hier ist Masoud aus Oberursel-Taunus. Ich wünsche mir ein Lied von Toto Cotogno, L'Italiano. Damit möchte ich meine Familie, Verwandte und alle Freunde und Bekannten begrüßen und natürlich das Team von HR4. Vielen herzlichen Dank und schönen Tag noch.

Richtig klasse, tolle Musik. Toto Cutugno mit L'Italiano hier bei uns in HR4 in Wünsch dir was. Kurzer Blick auf die Straßen, da ist was gekommen von der A5 Kassel Richtung Frankfurt. Zwischen Nordwestkreuz Frankfurt und Westkreuz Frankfurt, da liegen Reifenteile auf der Fahrbahn. Da bitte sehr vorsichtig fahren und auch Vorsicht auf der A45 Gießen Richtung Aschaffenburg. Zwischen Altenstadt und Hammersbach, da liegt ein Eimer auf dem rechten Fahrstreifen. Und hier gerade noch dazu gekommen, die A661 Egelsbach Richtung Oberursel, zwischen Oberursel und Oberursel Nord, da liegt eine Handtasche auf der Fahrbahn. Ulrike Weseli aus Fürstenhagen, die wünscht sich für die Nachbarin Gerda Förster in Fürstenhagen nachträglich zu ihrem 90. Wiegenfest von Clemens Bittlinger, sei behütet. Wir hoffen, sie hatte gestern einen unvergesslichen Tag und wünschen ihr alles Liebe und Gute von Hildegard, Armin und Ulrike. 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

Hallo, hier ist der Klaus Hewekerl aus Mainz-Bischofsheim. Ich hätte gerne einen Musikwunsch von Toni Francis, Lass mich gehen, und grüße damit ihr Team und einen gewissen Angelo, einen gewissen Michael Kodera und alles, alles Gute an euch. Vielleicht habe ich ein bisschen Glück.

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1: Vorsicht auf der A4, Kirchheimer Dreieck Richtung Erfurt. Zwischen Bad Hersfeld und Friedewald liegen Reifenteile auf allen Fahrstreifen und ein defektes Fahrzeug steht auf dem linken Fahrstreifen. Vorsicht auf der A5, Frankfurt Richtung Kassel. Zwischen Nordwestkreuz Frankfurt und Bad Homburger Kreuz liegen Reifenteile, Fahrzeugteile auf dem mittleren Fahrstreifen. Vorsicht auf der A5 Kassel Richtung Frankfurt. Zwischen Nordwestkreuz Frankfurt und Westkreuz Frankfurt liegen Reifenteile auf der Fahrbahn. Auch da. Vorsicht auf der A7 Fulda Richtung Kassel. Zwischen Fulda Nord und Hünfeld-Schlitz liegt ein Unterlegkeil auf allen Fahrstreifen. Vorsicht auf der A661 Egelsbach Richtung Oberursel. Zwischen Oberursel und Oberursel Nord liegt eine Handtasche auf der Fahrbahn. A3, Würzburg Richtung Frankfurt. Zwischen Seligenstadt und Offenbacher Kreuz 11 Kilometer Stau nach einem Unfall mit mehreren Fahrzeugen. Die zwei rechten Fahrstreifen sind gesperrt. Da dauert es ungefähr 60 Minuten länger, so unser HR4 Staurechner. Die A45 Gießen Richtung Aschaffenburg ist zwischen Karlstein und Kleinostheim wegen Löscharbeiten an einem LKW noch bis etwa 15 Uhr gesperrt. Dadurch 3 Kilometer Stau ab Alzenau-Mitte. Und noch die A671 Wiesbaden Richtung Mainz ist zwischen Mainz am Möhneburg und Mainz-Kastell wegen Reinigungsarbeiten nach einem Unfall gesperrt.
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1: Hallo zusammen, herzliche Grüße gehen an alle Zuhörer und an alle Schlagerfreunde. Beste Grüße auch an HR4 von Philipp Steinke aus Mühlhausen und sein Musikwunsch Laura Wilde, verliebt in London.
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Name ist Arno Hofmann und ich wünsche mir von Truckstop alles Bingo. Alles klar. Dankeschön.

Nachträglich zum 38. Hochzeitstag von Susi und Markus aus Niederlippach im schönen Taunusstein. Alles Liebe und Gute, schreibt Carina. Bleibt weiterhin so tolle Eltern und Großeltern und noch lange gesund und munter. Wir haben euch lieb. Eure Tochter Carina mit Faisal und Enkelin Luisa. Liebe Grüße an alle, die uns kennen. Dazu ein schöner Tag von Lena Valaitis.

Hier ist Jungbernd Rüdiger aus Herborn. Ich grüße ganz besonders erstens mal das Team und zweitens meine Frau Gisela und meine Tochter Corinna in Herborn-Mergenbach. Mein Musikwunsch wäre, der Junge von St. Pauli, alles Gute und vielen herzlichen Dank.

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0: nach St. Pauli zurück.
1: Und der Junge ist angekommen. Und Franz Bauer singt jetzt auf Wunsch von Angelika Hauschka, Wenn ein Stern am Himmel steht.

Andreas Kaiser aus Düsseldorf. Mein Wunsch wäre, Liebe wird verboten von Peter Maffay. Denn wenn wir jetzt nicht langsam aktiv werden, dann könnte das wirklich eines Tages passieren, was in diesem Lied so gesungen wird.

Sibylle Bauer aus Erkenbrechtsweiler grüßt alle ihre Freunde. Der Gruß kommt von der Duracell, so kennen sie alle, schreibt sie. Dazu hören wir Balakomi von dem aktuellen Song hier, Rosanna Rocci.

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8: 14 Uhr. Zoll soll mehr Befugnisse im Kampf gegen Geldwäsche bekommen. Linke warnt vor wachsender Armut durch Reformen der Bundesregierung. Kenia-Koalition soll Gießen 5 Jahre regieren. Das Wetter meist sonnig, vereinzelt Schauer und Gewitter, 27 bis 36 Grad. Mein Name ist Katrin Rudolph. Der Zoll soll im Kampf gegen Geldwäsche und organisierte Kriminalität deutlich mehr Befugnisse bekommen. Das sieht ein Gesetz vor, das das Bundeskabinett übermorgen beschließen will. Geplant ist unter anderem, dass der Zoll Vermögenswerte in Zukunft vorläufig einziehen kann, bis die Herkunft geklärt ist. Das soll gelten, wenn zweifelhaft ist, ob zum Beispiel teure Autos, Luxusuhren oder Schmuck legal erworben wurden. Betroffene müssen das dann nachweisen. Die Reformen der Bundesregierung werden zu beispielloser Armut führen. Davon geht Linken-Parteivorstand Schneider aus und hat eine Bilanz zum Sozialabbau vorgelegt. ARD-Hauptstadtkorrespondent Frank Eichmann.
9: Als Beispiel nennt er das Gesetz für stabile Krankenkassenbeiträge, das unter anderem höhere Zuzahlungen für Medikamente oder geringere Zuschüsse für Zahnersatz beinhalte. Auch mit anderen Regierungsplänen drohen weitere finanzielle Einschnitte. Wenn etwa das Wohngeld oder der Unterhaltsvorschuss eingeschränkt, der Kindersofortzuschlag gestrichen oder die BAföG-Erhöhung verschoben werde.
8: Gießen wird für die nächsten 5 Jahre von CDU, SPD und Grünen regiert. Die drei Parteien haben heute ihre sogenannte Kenia-Koalition vorgestellt. HR-Reporterin Eva-Maria Rösler.
10: Die CDU als stärkste Kraft ist neu in der Stadtregierung, die Linke ist raus. Die CDU will unter anderem die Parksituation verbessern und die Bürokratie für Außenbewirtung in der Innenstadt erleichtern. Für alle drei Parteien ist der Ausbau des ÖPNV wichtig. Das Stadttheater soll saniert werden. Bürgermeister bleibt bis zum regulären Amtsablauf Alexander Wright von den Grünen. Ab März 2028 übernimmt die CDU den Posten.
8: Im Juni und Juli ist es in Westeuropa so heiß gewesen wie noch nie seit Beginn der Aufzeichnungen. Wie das EU-Beobachtungsprogramm Copernicus mitgeteilt hat, lag die Durchschnittstemperatur für die beiden Monate bei 21,6 Grad und damit über dem bisherigen Höchstwert aus dem Jahr 2022. ARD-Korrespondentin Sabrina Fritz.
11: Danach war vor allem der Juni sehr heiß und trocken. Dies habe zu den verheerenden Waldbränden in Frankreich und Spanien beigetragen. Sorge bereiten den Wissenschaftlern auch die niedrigen Wasserpegel der Seine in Frankreich, des Rhein und der Donau. Die Wassertemperatur der Meere erreicht ebenfalls einen neuen Rekord. Sie betrug im Durchschnitt 21 Grad. In manchen Regionen wie in Spanien war sie deutlich höher und erreichte Badewannenniveau.
8: Der Fußballweltverband FIFA kommt nicht zur Ruhe. Die Verbände von Europa, Asien, Nord- und Mittelamerika und der Karibik setzen Präsident Infantino weiter unter Druck. ARD-Sportreporter Thomas Bareis.
12: Die Kontinentalverbände bekräftigen in einem offenen Brief ihre Kritik an Infantino und fordern weiter einen Neuanfang an der Spitze des Weltverbandes. Wenn das Vertrauen durch Täuschung gebrochen wurde, wenn sich jemand über das Kollektiv stelle, das ihn mit der Verantwortung betraut hat, sei diese Verpflichtung aufgegeben worden, heißt es in dem Schreiben. Nach wie vor fehlt den Verbänden die Einsicht des Weltverbands, dass der Vorschlag, Rechte an Turnieren der FIFA an private Investoren zu verkaufen, grundlegend falsch war.
8: Das waren die Nachrichten.
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13: Also es gibt eine richtig rote Nase. Wer heute keine Sonnencreme benutzt, es scheint die Sonne. Und ganz ordentlich scheint die sogar am Nachmittag. Da können hier und da mal ein paar Wölkchen dazukommen. Schauer und Gewitter auch. Bleibt aber insgesamt doch eher trocken. Temperaturen haben wir so um die 27 Grad im Upland, 36 Grad im Ried. In Burgwald im Landkreis Waldeck-Frankenberg 30 Grad, Hofheim am Taunus 34 Grad und in Rheinheim im Landkreis Darmstadt-Dieburg 35 Grad. Bei Schauern und Gewittern kann es auch stürmische Böen geben. Morgen haben wir wieder viel Sonne, kaum Wolken und es bleibt trocken bei 23 bis 31 Grad. Die Aussichten dann für Mittwoch, da wird es wieder sonnig trocken, 26 bis 33 Grad und auch am Donnerstag weiter sonniges, trockenes Sommerwetter und es wird sogar noch ein bisschen wärmer, bis 36 Grad.
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13: Da haben wir zunächst einmal die A5 Frankfurt Richtung Kassel. Zwischen Nordwestkreuz Frankfurt und Bad Homburger Kreuz liegen Fahrzeugteile auf dem mittleren Fahrstreifen. Vorsicht auf der A7 Kassel Richtung Hannover zwischen Hahnmünden-Lutherberg und Hahnmünden-Hedemünden. Sichtbehinderungen durch Rauch. A3 Würzburg Richtung Frankfurt zwischen Seligenstadt und Offenbacher Kreuz. 12 Kilometer Stau inzwischen wegen Bergungsarbeiten. Die zwei rechten Fahrstreifen sind gesperrt. Der Zeitverlust da ungefähr 60 Minuten. A7 Würzburg Richtung Fulda zwischen Bad Kissingen Obertulba und Bad Brückenau-Volker. 6 Kilometer Stau. A7 Fulda Richtung Würzburg zwischen Fulda Dreieck und Bad Brückenau-Volkers. 4 Kilometer Stau. Die A45 Gießen Richtung Aschaffenburg ist zwischen Karlstein und Kleinostheim wegen Löscharbeiten an einem LKW noch bis etwa 15 Uhr gesperrt. Dadurch 3 Kilometer Stau ab Alzenau Mitte. A49 Kassel Richtung Gießen zwischen Kreuz Kassel Mitte und Kassel Waldau 2 Kilometer Stau nach einem Unfall. Der rechte Fahrstreifen ist gesperrt. Die A671 Wiesbaden Richtung Mainz ist zwischen Mainz am Möhneburg und Mainz-Kastell wegen Bergungsarbeiten nach einem Unfall gesperrt. Die Umleitungsempfehlung über die A66 und B455 zur Auffahrt Mainz-Kastell.
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13: Allen zusammen wünsche ich einen richtig schönen Nachmittag. Entspannen Sie sich, wo auch immer Sie unterwegs sind. Kommen Sie gut durch die Zeit. Hier ist Cliff Richard mit We Don't Talk Anymore.
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0: Früher war nicht alles besser, nur anders. Wer erinnert sich noch? Wem können wir ein Bild von unserer Jugend und der Jugend unserer Eltern hinterlassen? Alte Fotos, die haben die Erinnerung wach. Ja, die haben sie zumindest wach gehalten. Der Kreis Darmstadt-Dieburg sucht nun solche Bilder und will sie mit Hilfe der künstlichen Intelligenz zu einem Zeitreiseprojekt verarbeiten. Sellemuls heißt das Projekt. Kreisarchivmann Jan Pröstorf. Schönen guten Tag.
1: Guten Tag, Herr Becker.
0: Herr Pröstorf, was heißt eigentlich Sellemuls?
1: Sellemuls ist so ein südhessischer Begriff, ob man ihn nördlich des Mainz noch großartig verwendet, wahrscheinlich in der Wetterau auch noch irgendwo vielleicht geläufig, heißt einfach nur damals.
0: Damals, gleich die Verbindung. Welche Bilder suchen Sie denn?
1: Also wir suchen vornehmlich Bilder, die so ein bisschen das Alltagsleben bei uns in der Region

0: Region zeigen. Also das, was man vielleicht auch nicht so sehr mit Geschichte verbindet, so dass das Alltagsleben auf dem Dorf, vielleicht Ausschnitte aus der Kapp oder irgendwie ein kleiner Handwerksbetrieb, die Schmiede, die noch in Betrieb war, das Backhaus und so weiter. Und da natürlich möglichst alte Bilder, also Sachen, die dann jetzt mal laienhaft gesprochen noch in Schwarz-Weiß vorliegen, vielleicht auch schon aus der Zeit vor dem Zweiten Weltkrieg stammen. Einfach, dass man das Leben der Urgroßeltern oder Ururgroßeltern wahrscheinlich mittlerweile eben noch mal ein bisschen wieder aus der Versenkung holt und auch dadurch dann eben auch die KI-Animation wieder ein bisschen zum Leben erweckt und ja, in Erinnerung bringt für die Gesellschaft.
1: Mit Hilfe der KI soll eine Zeitreise entstehen. Was genau haben Sie da vor?
0: Also wir benutzen die KI quasi für etwas recht Simples, dass wir die Bilder nehmen, der KI geben und die KI animiert sie gewissermaßen. Nichts Übermäßiges, sondern einfach, sie lässt Leute winken, sie lässt sie im Gespräch vertiefen, sie lässt sie vielleicht von links ein bisschen nach rechts gehen. Einfach, dass das Foto etwas lebendiger wird und nicht so statisch ist, wie man es eben aus dem Fotoalbum sonst irgendwo kennt, sondern dass man die Urgroßmutter, die Großmutter mal wieder lachen sieht, auch wenn sie auf dem Bild vielleicht nicht unbedingt lacht oder wie es aussieht, wenn die Kartoffelstaude aus dem Boden gezogen wird oder wenn ein riesiger Landrat in den 60ern beispielsweise ein neues Polizeiauto vorgeführt bekommt und mal die Tür öffnet.
1: Genau. Was habe ich persönlich davon, wenn ich die Bilder habe und Ihnen gebe?
0: Sie haben erstmal den Mehrwert, dass wir das natürlich kostenfrei für Sie machen, dass Sie einfach ein Bewegtbild haben. Das können Sie sich dann eben natürlich kostenlos ansehen. Sie sehen auch nochmal quasi die Vorfahren, die Verwandten auch in Bewegung. Und wir präsentieren es natürlich auch der Öffentlichkeit. Also wenn jemand ein besonderes Schmuckstück hat, wo er zum Beispiel sieht, hier ist ein Bild, als Konrad Adenauer durch unseren Ort gefahren ist und meinem Vater die Hände geschüttelt hat, dann kann daraus quasi eine kleine Filmszene werden, wenn man so möchte. Es ist mehr ein Gimmick, als dass man Mehrwert hat, aber man lernt vielleicht auch nochmal den Wert seines eigenen Fotobestandes, seines Fotoalbums nochmal neu schätzen und denkt sich, mit diesen Bildern, da kann ich vielleicht auch privat noch etwas mehr machen, als sie einfach nur einstauben zu lassen oder den Karton zu verwahren.
1: Der Kreis Darmstadt-Dieburg sucht alte Bilder, will sie durch künstliche Intelligenz zu einer Zeitreise machen, zu einer Zeitreise verarbeiten. Sellemulz heißt das Projekt. Vielen Dank, Jan Pröstorf vom Kreisarchiv. Tschüss!
0: Tschüss!
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Tja, bei dem Song singe ich automatisch mit, geht gar nicht anders. Und von wegen One-Hit-Wonder, wer das mal gedacht hat, dem hat es die Spider-Murphy-Gang aber sowas von gezeigt. Nach dem riesigen Erfolg des Nummer-1-Hit-Skandal im Sperrbezirk war gleich danach Ich schau dich an die allerbeste Antwort. Damit haben sie in den 80ern wirklich einen richtigen Schritt gemacht, wurden eine feste Größe in der deutschen Musikszene.

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1: Und jetzt ist es 2:30.
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3: Die Mitarbeiter vom Weiterstädter Bauhof mähen hier im Braunsharter Tentchen an der Grillhütte rund um die alten Kiefern das trockene Gras ab. Gegenüber wächst ein Baugerüst in die Höhe. Das wird bald eine Kinoleinwand sein, denn hier laufen die Vorbereitungen für das Weiterstädter Filmfest. Live-Musik, Kurzfilme und eine ganz spezielle Atmosphäre dieses Jahr zum 50. Mal. Auch 14 Freiwillige aus der ganzen Welt sind zum Helfen hier. Aber so ein Festival mit bis zu 1500 Menschen auf einmal im Wald, gerade bei der Trockenheit, ist eine echte Herausforderung, das haben mir die Verantwortlichen gesagt. Und deshalb kommt ja auch schon seit Tagen die Feuerwehr vorbei und wässert den Boden, damit nichts passiert. Petra Demand vom Braunsharter Tentchen.
4: Wer morgen auf der Riedbahn unterwegs ist, muss sich auf die ein oder andere Verzögerung einstellen. Denn auf der Zugstrecke zwischen Frankfurt Stadion und Mannheim Waldhof will die Bahn morgen die Oberleitungen überprüfen. Dafür sind spezielle Fahrten geplant, während der gemessen und geprüft wird. Dabei geht es laut Bahn darum, dass die neu gemachte Oberleitung langfristig zuverlässig und sicher bleibt. Zwischen 10 und 15:30 Uhr müssen deshalb einzelne Fernverkehrszüge über Darmstadt fahren. Teilweise wird der Halt vom Frankfurter Hauptbahnhof zum Südbahnhof verlegt. Die S9 fällt über Mittag ganz aus. Beim RE70 kann es zu Verspätungen kommen. Anna Vogel, Studio Südhessen.
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1: Die Hitze geht hessenweit auch nach den Sommerferien weiter. Die genaue Entwicklung hat Martin Gutt im Blick.
5: Bis zum Abend bleibt es hier im Süden von Hessen oft sonnig, dabei windig und meist trocken. Nur so Richtung Main-Franken spielen eventuelle Regenschauer mal eine kleine Rolle. Mit dem Wind wird es zum Abend hin langsam frischer, in der klaren Nacht geht es dann auf 16 Grad zurück. Morgen scheint die Sonne von früh bis spät mal mit ein bisschen gemütlicheren 25 bis 30 Grad. Ab Wochenmitte steigert sich die Wärme dann aber wieder deutlich über die 30-Grad-Marke.
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6: Vorsicht auf der A44 Kassel Richtung Dortmund. Zwischen Bräuna und Warburg liegt ein Fahrradträger auf der Fahrbahn. Ein Fahrradträger, jawohl. Dann haben wir die A661 Egelsbach Richtung Oberursel. Vorsicht, in Höhe der Abfahrt Bad Homburg liegen Fahrzeugteile auf der Fahrbahn. Vorsicht auf der B40 Frankfurt-Griesheim Richtung Kriftel. Zwischen Schwanheimer Knoten und Frankfurt-Sindlingen liegt eine Tür und ein Fenster auf dem rechten Fahrstreifen. A3 Würzburg Richtung Frankfurt. Zwischen Seligenstadt und Offenbacher Kreuz 10 Kilometer Stau wegen Bergungsarbeiten. Die zwei rechten Fahrstreifen sind gesperrt. A7 Würzburg Richtung Fulda. Zwischen Bad Kissingen Obertulba und Bad Brückenau-Volkers 6 Kilometer Stau. A7 Fulda Richtung Würzburg, zwischen Fulda Dreieck und Bad Brückenau-Volkers 3 Kilometer Stau. A45 Gießen Richtung Aschaffenburg ist zwischen Karlstein und Kleinostheim wegen Löscharbeiten an einem LKW noch bis etwa 15 Uhr gesperrt, dadurch 2 Kilometer Stau ab Alzenau-Mitte. Und noch die A671 Wiesbaden Richtung Mainz ist zwischen Mainz am Möhneburg und Mainz Kastell wegen Bergungsarbeiten nach einem Unfall gesperrt. Die Umleitungsempfehlung über die A66 und die B455 zur Auffahrt Mainz Kastell.
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1: Hallo und schönen guten Tag. Regen haben wir schon wirklich lange nicht mehr gesehen. Jeden Tag sind wir im Garten am Gießen, damit das alles nicht eingeht, was da ist. Und dabei ist das Wasser ganz schön knapp geworden. Da freut man sich wirklich über jeden Regentropfen, wenn er denn kommt. Und wenn wir ihn schon nicht von oben vom Himmel haben, dann eben musikalisch. Hier mit BJ Thomas, Raindrops Keep Falling on My Head. Und wie schön sich das anfühlt, das hören wir jetzt hier bei uns in HR4.
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1: 15 Uhr. Weiter viel Kritik an Steuerplänen von Finanzminister Klingbeil. Drohnenabwehr in Deutschland wird ausgebaut. Täter sind nach Juwelierüberfall in Limburg weiter auf der Flucht. Das Wetter mal sonnig, mal bewölkt, einzelne Schauer und Gewitter, 27 bis 36 Grad. Mein Name ist Katrin Rudolph. Die Steuerpläne von Bundesfinanzminister Klingbeil sorgen weiter für Kritik. Der Deutschen Steuergewerkschaft zum Beispiel gehen sie nicht weit genug. Die Opposition kritisiert unter anderem, dass steuerpflichtige Vereine Vergünstigungen verlieren sollen. Die Regierung will mit solchen Schritten Entlastungen gegenfinanzieren. Aus Berlin Mario Kubina.
2: Eine Sprecherin des Bundesfinanzministeriums hat am Mittag nochmal deutlich gemacht, dass vor allem Menschen mit kleinem und mittlerem Einkommen profitieren sollen. Im Einzelnen ist zum Beispiel geplant, dass der Grundfreibetrag steigt, also der Betrag, ab dem überhaupt Einkommensteuer fällig wird. Außerdem soll es mehr Kindergeld geben. Und wer an Sonn- und Feiertagen arbeiten muss, soll mehr Geld steuerfrei verdienen dürfen.
1: Der Zoll soll im Kampf gegen Geldwäsche und organisierte Kriminalität deutlich mehr Befugnisse bekommen. Das sieht ein Gesetz vor, das das Bundeskabinett übermorgen beschließen will. Geplant ist unter anderem, dass der Zoll Vermögenswerte in Zukunft vorläufig einziehen kann, bis die Herkunft geklärt ist. Das soll gelten, wenn zweifelhaft ist, ob zum Beispiel teure Autos, Luxusuhren oder Schmuck legal erworben wurden. Betroffene müssen das dann nachweisen. Die Drohnenabwehr der Bundespolizei soll ausgebaut werden. Das hat das Bundesinnenministerium jetzt bestätigt. Hintergrund ist der Fund einer Sprengstoffdrohne am Flughafen Leipzig-Halle. Aus dem ARD-Hauptstadtstudio Dietrich Karl Meurer.
3: Die neue Drohnenabwehreinheit der Bundespolizei soll deutlich größer werden als bislang geplant. Eine Sprecherin des Bundesinnenministeriums bestätigte Medienberichte, wonach die Zahl der Spezialkräfte auf 300 steigen soll. Bislang ging der Bund von rund 130 Kräften aus. Die Spezialkräfte sollen Drohnen aufspüren, abfangen und bei Bedarf unschädlich machen. Außerdem soll die Bundespolizei statt bisher 4 künftig 8 Standorte nutzen.
1: Für Millionen Menschen in Ostasien sorgt ein schwerer Tropensturm weiter für große Probleme. Betroffen sind im Moment vor allem Teile Chinas mit der Metropole Shanghai. ARD-Korrespondentin Eva Lambi-Schmidt.
4: Mit Windgeschwindigkeiten bis zu 151 Kilometern pro Stunde ist Taifun Dolphin auf Land getroffen. Der Taifun bringt starke Regenfälle mit sich. In Shanghai stand in einigen zentralen Stadtteilen das Wasser zwischenzeitlich kniehoch. Die Schulen sind geschlossen. An den 2 Flughäfen Shanghais wurden heute mehr als 1300 Flüge gestrichen. Zuvor war der Taifun über Japan hinweggezogen. Dort gab es mindestens 6 Verletzte.
1: In Limburg hat es heute Morgen einen Überfall auf ein Juweliergeschäft gegeben. Dabei sind die Täter mit einem offenbar gestohlenen Auto in die Fensterscheibe gefahren. Die Polizei hat bestätigt, dass 2 Verdächtige auf der Flucht sind. Ob sie etwas erbeutet haben und wie groß der Schaden ist, ist nicht bekannt. Der Führungsstreit im Fußball-Weltverband FIFA geht weiter. Die Fußballverbände von Asien, Europa, Nord- und Mittelamerika und der Karibik fordern einen Neuanfang an der Spitze der FIFA unter Präsident Infantino. In einem offenen Brief schreiben sie, dem FIFA-Vorstand fehle immer noch die Einsicht, einen Fehler gemacht zu haben, als er nämlich die Vermarktungsrechte der Weltmeisterschaften an Investoren verkaufen wollte. Das waren die Nachrichten.
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5: Tja, bei der Hitze, da sollten wir viel, viel trinken. Die Sonne, die brennt weiter vom Himmel. Erst am Nachmittag, da können hier und da vielleicht mal Schauer oder Gewitter dazukommen, aber eher unwahrscheinlich. Bleibt trocken auf jeden Fall in den meisten Gegenden. Die Temperaturen zwischen 27 Grad im Upland und 36 Grad im Ried. In Korbach im Landkreis Waldeck-Frankenberg 28 Grad, Rheinheim im Landkreis Darmstadt-Dieburg 35 Grad. Bei Schauern und Gewittern kann es dann auch mal stürmische Böen geben. Morgen haben wir dann wieder viel Sonne, kaum Wolken und es bleibt auch wieder trocken bei 23 bis 31 Grad. Die Aussichten dann für Mittwoch durch die Bank sonnig trocken. Am Donnerstag weiter sonniges und trockenes Sommerwetter. Und da geht es von den Temperaturen sogar noch ein bisschen hoch, 30 bis sogar 36 Grad.
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5: Ist ein bisschen weniger geworden, das ist zumindest schon mal die gute Nachricht. Allerdings, da braucht man schon so ein paar gute Nerven. Die wünsche ich Ihnen auf jeden Fall, wenn Sie zum Beispiel auf der A3 stehen, Würzburg Richtung Frankfurt zwischen Seligenstadt und Offenbacher Kreuz. Momentan 10 Kilometer Stau wegen Bergungsarbeiten. Die zwei rechten Fahrstreifen sind gesperrt. Das Ganze dauert momentan etwa eine Stunde länger. A7 Kassel Richtung Hannover zwischen Kassel Nord und Hannmünden-Lutherberg. 2 Kilometer Stau. Die A7 Hannover Richtung Kassel ist zwischen Hannmünden-Hedemünden und Hannmünden-Lutherberg wegen Sichtbehinderungen durch Rauch besperrt. Dadurch ab Dreieck Drammetal 3 Kilometer Stau. Es brennt ein Waldstück neben der Autobahn. Dann die A7 Fulda Richtung Würzburg zwischen Fulda Dreieck und Bad Brückenau-Volkers 3 Kilometer Stau. In der Gegenrichtung 6 Kilometer Stau zwischen Bad Kissingen-Obertulba und Bad Brückenau-Volkers. A49 Kassel Richtung Gießen zwischen Kreuz Kassel-Mitte und Kassel-Waldau. 2 Kilometer Stau nach einem Unfall. Der rechte Fahrstreifen ist gesperrt.
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5: Schönen guten Tag. Ich mach die Musik jetzt aber richtig laut. Die Drifters mit Under the Boardwalk und nur Supertitel von Superinterpreten Nena mit Leuchtturm. Und zum Start in diese Stunde gibt's aber und SOS.
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0: Die Drifters und Under the Boardwalk hier in High 4 am Nachmittag. Ja, und wie viele Menschen aus wie vielen verschiedenen Gegenden High 4 hören und begeistert sind, das habe ich unter anderem jetzt an diesem Wochenende wieder erlebt bei der HR-Radtour. Und das sehen wir auch jeden Tag an unserem HR4-Freundebuch. Und das möchte ich jetzt auch nochmal gerne aufschlagen.
1: 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Ich heiße
2: Lisette Schäfer.
1: Ich wohne
2: in Kirchheim, Hessen.
1: Dieses Lied höre ich am liebsten.
2: Santa Maria von Roland Kaiser. Es erinnert mich an meine Kindheit, weil meine Oma auch immer Schlager gehört hat. Und das finde ich am besten.
1: Mein Lieblingsort in Hessen
2: ist der Kirchheimer Seepark. Ist ein schöner See, wo früher viel auch Sport gemacht wurde. Und hier bin ich sehr gerne und gehe auch gern spazieren dort. Das ist nicht weit von hier, wo ich wohne. Und deswegen finde ich das sehr gut.
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Die eigene Heimat lieben ist das eine. Seine Heimat musikalisch feiern, das kommt jetzt noch dazu. DJ Ötzi weiß nur zu gut, wie schön es in Tirol ist. Da wurde er schließlich geboren. Der Song Tirol ist eine echte Partyhymne, kam vor 13 Jahren raus, ist aber in diesem Jahr nochmal so richtig im Netz voll durchgestartet. So, und jetzt machen wir die Reise nach Tirol, musikalisch zumindest. Ich war noch nie da, aber so viele Leute haben mir erzählt, wie gerne sie dort ihren Urlaub, ihre Zeit verbringen.

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1: Es ist genau 3:30.
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2: Nach dem Brandanschlag auf ein Mehrfamilienhaus in Erbach laufen die Ermittlungen der Polizei weiter. Nach bisherigen Erkenntnissen haben zwei Unbekannte am Donnerstag einen Brandsatz vor den Hauseingang geworfen. Es gab einen lauten Knall und Feuer, verletzt wurde aber niemand. Die Polizei bittet um Zeugenhinweise zu den geflüchteten Tätern, sagt aber auch, der Fall könnte in ein größeres Phänomen passen, dem Violence as a Service, also Gewalt, die offenbar im Auftrag von jemandem ausgeübt wird. In Hessen wurden allein 2025 insgesamt 21 solcher Taten verifiziert, hat uns das LKA gesagt. Ob auch der Fall in Erbach dazu gehört, wird momentan noch geprüft. Stefanie Hofmann, Erbach.
3: Pünktlich zur Everstadt Kerb hat das Mühltalbad gestern nach 2 Jahren Sanierung wieder aufgemacht. Und auch wenn es rund um das beliebte Freibad immer noch ziemlich nach Baustelle aussieht, hier an den Becken liegt weicher grüner Rollrasen. Nur neben dem Häuschen der Badeaufsicht an der neuen langen Schlängelrutsche, da ist noch braune Erde zu sehen. Die Parkplätze draußen sind schon gut belegt. Die Leute genießen das frisch sanierte Bad, ziehen sportliche Bahnen mit toller Aussicht, toben im Nichtschwimmerbecken. Aber das Highlight, das ist eindeutig die breite Wellenrutsche. Nicht nur für Kinder übrigens. Petra Demand aus dem Mühltalbad in Darmstadt.
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1: Sonne, Wind und Hitze gerade. So sah dieser Montag in Hessen bis jetzt aus. Die genauen Aussichten von Martin Gutt.
4: Mit dem Wind wird es hier zwischen dem Rheintal und dem Neckar-Odenwald jetzt zum Abend hin so ganz langsam ein bisschen frischer. Die Luft dreht allmählich auf Norden und kühlt sich ab. Das merken wir in der kommenden klaren Nacht, morgen früh und auch morgen tagsüber. Da macht die Hitze mal eine kleine Pause. Stattdessen gibt es rund um Darmstadt oder Bensheim mal so 30 Grad und Sonne von früh bis spät. Ab Wochenmitte aber dreht das Ganze wieder und wir steigern uns dann wieder deutlich über die 30-Grad-Marke.
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5: Vorsicht auf der A5, Darmstadt Richtung Frankfurt. Zwischen Weiterstadt und Langenmerfelden liegen Fahrzeugteile auf allen Fahrstreifen. Vorsicht auf der A66, Fulda Richtung Frankfurt. Zwischen Steinau und Bad Sohnsalmünster liegt ein Metallteil auf der Fahrbahn. A3, Frankfurt Richtung Köln. Zwischen Frankfurter Kreuz und Mönchhof-Dreieck. 7 Kilometer stockender Verkehr. Die A7, Hannover Richtung Kassel, ist zwischen Hanmünden-Hedemünden und Hanmünden-Lutterberg wegen Sichtbehinderungen durch Rauch gesperrt. Dadurch ab Dreieck Drammetal 5 Kilometer Stau. Es brennt dort ein Waldstück neben der Autobahn. A7 Fulda Richtung Würzburg zwischen Fulda-Dreieck und Bad Brückenau-Wildflecken 7 Kilometer Stau. In der Gegenrichtung zwischen Bad Kissingen-Obertulba und Bad Brückenau-Volkers 5 Kilometer Stau. Die A661 Oberursel-Egelsbach zwischen Bad Homburger Kreuz und Frankfurt-Eckenheim in beiden Richtungen jeweils 3 Kilometer Stau.
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0: Natürlich, die Stimme erkennen wir sofort. Marianne Rosenberg, ich denk an dich, HR4 am Nachmittag.
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0: Ja, als ich gestern noch bei mir zu Hause im Garten war, da habe ich mir eine Pflaume gegönnt. Das sieht ja richtig schön aus momentan an den Bäumen. Aber da hat auch eine Wespe offenbar großen Appetit drauf und ist mir dauernd so ums Gesicht geschwirrt. Bisschen nervig, bisschen hartnäckig. Aber bevor wir die zustechen lassen, schauen wir jetzt mal, wie wir uns Wespen am besten fernhalten. Jürgen Scholler aus unserem HR4-Team, der hat da einiges ausprobiert.
2: Für frischen Wind sorgen.
3: Wespen mögen es warm und windstill. Ein Ventilator kann deshalb helfen. Der Luftstrom stört die Tierchen und hält sie auf Abstand. Auch sogenannte Fliegenwedler sind ganz nützlich. Die sehen aus wie Propeller, die aufrecht stehen und sich relativ langsam drehen und so immer für Bewegung auf dem Esstisch sorgen. Das irritiert die Wespen.
2: Einfach mal regnen lassen.
3: Eine Sprühflasche mit klarem Wasser passt auf jeden Tisch. Sobald eine Wespe angebrummt kommt, kurz 2-3 Mal sprühen und sie zieht Leine. Die denkt dann nämlich, oh, es fängt an zu regnen. Schnell zurück ins Wespennest.
2: Mit Leckereien ablenken.
3: Wespen bedienen sich ja gerne beim Essen. Im Frühsommer fliegen sie auf Herzhaftes, im Hochsommer lieben sie Süßes. Einfach ein Schälchen mit etwas Marmelade oder Obstkuchen in die Ecke stellen. Das lenkt sie ab. Ein Versuch ist es auf jeden Fall wert.
2: Mit Rauch vertreiben.
3: Zugegeben, es ist ein bisschen schade drum und es stinkt auch ordentlich, wenn wir Kaffeepulver anzünden. Aber es hilft sehr effektiv gegen Wespen, denn die mögen den intensiven Kaffeequalm überhaupt nicht und düsen weg.
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0: Also wenn du denkst, du denkst, dann denkst du nur, du denkst, dass es für Michael heute leicht war. Es war alles andere als leicht, Michael. Ne?
1: Ja, es ist ein grausamer Tag, das stimmt. Ja. Ja, ja. Ich meine jetzt gar nicht hier die Sommerhitze oder so. Hört man ja jetzt auch schon immer öfter. Oh nein, furchtbar. Ich finde das ja schön. Ist irgendwie so wie so ein Dauerurlaub, ne, in Italien. Nein, aber Urlaub ist das Stichwort. Heute ist ja Schluss mit den Sommerferien. Ne? Erster Schultag in Hessen. Und das erinnert mich dann doch immer so an meine Zeit damals. Da schüttelt's mich heute noch, du. War das schön für dich, so erster Schultag?
0: Ich war total gespannt. Ich habe mich gefreut, habe meine Freunde sehen und ja, irgendwie Aufbruch, neue Ufer.
1: Guck mal, Wissenschaftler sagen ja, dass Kinder nur so ein, zwei Tage an Lustlosigkeit leiden nach den Sommerferien. Und dann hat sich das wieder erledigt. Diese Wissenschaftler haben mich nie kennengelernt. Weißt du, denen hätte ich ihre ganze Statistik mal ordentlich durcheinander gebracht. Ich hatte ja generell keinen Bock. Und nach den Sommerferien sowieso nicht. Grausame Zeiten waren das damals. Ein Glück, dass wir das hinter uns haben. Für mich ist das heute ein ganz normaler, schöner Tag. Und ich hoffe für Sie auch. Wir machen es uns nett heute Nachmittag. Bis in den Abend hinein.
0: Ja, so kannst du deine Erinnerungen an deine Anfangstage in der Schule besser verarbeiten.
1: Das schüttel ich jetzt komplett ab. Da will ich nicht mal drüber nachdenken.
0: Das glaube ich dir. Warte, ich schüttel dich mal.
1: Schlimme Zeiten.
0: Ja. Gute Zeiten gibt es gleich mit Michael.
1: Warst du so ein Streber oder was? Erzähl mal. Nee, komm, mach mal Musik.
0: Ein Streber? Ne? Ich habe mich einfach darauf gefreut. Schule, was Neues, schreiben lernen, lesen lernen und so weiter. Ja.
1: Sowas soll es
0: geben. Ich konnte aber auch schon lesen und schreiben.
1: Ach, siehst du, also doch so einer. Ich hab's ja gewusst.
0: Ich wusste, dass ich das so abkriege. Tschüss, Chris, ich bin Uwe Becker. Ich gehe jetzt mal schnell weg, bevor ich noch hier was abkriege. Der Michael ist gleich da. Ganz für Sie.

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5: 16 Uhr. Bahn meldet mehr Übergriffe auf Personal in Regionalzügen. Kritik an Steuerplänen von Finanzminister Klingbeil hält an. Ehemaliger Frankfurter Kulturdezernent Semmelroth ist tot. Das Wetter meist sonnig, einzelne Schauer und Gewitter 27 bis 36 Grad. Mein Name ist Katrin Rudolph. Im Nahverkehr der Deutschen Bahn gibt es immer häufiger Angriffe auf Zugbegleiter und Servicekräfte. Das zeigen neue Zahlen, die der Konzern zusammen mit Bundesverkehrsminister Bilger vorgestellt hat. Aus Berlin Benjamin Großkopf.
6: Allein in der ersten Jahreshälfte ist es den Zahlen zufolge zu etwa 990 Übergriffen auf Bahnmitarbeitende im Nahverkehr gekommen. Zum Beispiel wurden Zugbegleiter geschubst oder bespuckt. 22 Mitarbeitende sind Opfer schwerer Körperverletzung geworden, beispielsweise durch Faustschläge. Der neue Verkehrsminister Steffen Bilger von der CDU nennt das erschütternd. Das Unternehmen reagiert mit zusätzlichen Sicherheitsmaßnahmen, zum Beispiel mehr Personal im Zug und im Kundenservice.
5: Seit Tagen gibt es Kritik an den Steuerplänen von Bundesfinanzminister Klingbeil. Anlass waren Medienberichte über einen Gesetzentwurf. Am Mittag hat eine Sprecherin dazu Einzelheiten erläutert. Aus Berlin Mario Kubina.
7: Steuerzahlerinnen und Steuerzahler sollen unterm Strich um rund 10 Milliarden Euro entlastet werden. Vor allem Menschen mit kleinem und mittlerem Einkommen. Damit dadurch keine Löcher im Bundeshaushalt entstehen, will das SPD-geführte Ministerium im Gegenzug Spitzenverdiener stärker besteuern. Außerdem sind Abstriche bei manchen Vergünstigungen vorgesehen. Das betrifft zum Beispiel steuerpflichtige Vereine. Der Koalitionspartner Union und auch die AfD kritisieren das. Tenor, da werde an der falschen Stelle gespart.
5: 5 Bundesländer haben inzwischen das Sonntagsfahrverbot für Lkw ausgesetzt, um dadurch Lieferengpässe in der Binnenschifffahrt wegen des Niedrigwassers aufzufangen. Vom Logistikverband BGL heißt es allerdings, dass das keine zusätzlichen Transportkapazitäten bringe. Schließlich müssten die gesetzlichen Pausen und Ruhezeiten eingehalten werden. Die Einsätze könnten zwar anders verteilt werden, das Hauptproblem sei damit aber nicht gelöst, nämlich dass es insgesamt zu wenige Fahrerinnen und Fahrer gibt. Im Kampf gegen die Waldbrände in Südeuropa werden Erfolge und Rückschläge gemeldet. In Frankreich haben die Einsatzkräfte ein Feuer nordwestlich von Montpellier unter Kontrolle gebracht. Im südöstlichen Departement Drôme dagegen breitete sich ein Waldbrand weiter aus. In Griechenland brach in der Nähe von Athen ein neues Feuer aus. Das griechische Fernsehen berichtet, dass heftiger Wind das Löschen schwierig macht. Der frühere Kulturdezernent der Stadt Frankfurt und erste Antisemitismusbeauftragte in Hessen, Felix Semmelroth, ist tot. Wie die Stadt heute mitteilte, starb der CDU-Politiker am vergangenen Donnerstag. Er wurde 76 Jahre alt. HR-Reporter Frank Angermund.
8: Frankfurts Oberbürgermeister Josef sagte, Semmelroth habe sich zeitlebens dem Motto »Kultur für alle« verpflichtet. Der CDU-Politiker habe die Kulturlandschaft der Stadt nachhaltig geprägt. Semmelroth war ab 2006 10 Jahre lang Kulturdezernent. In diese Zeit fallen unter anderem der Neubau des Historischen Museums, die Erweiterung des Jüdischen Museums und die Entwicklung des Deutschen Romantikmuseums. Für OB Josef ist auch die Entwicklung der Oper Frankfurt zu einem der führenden Häuser in Europa mit Semmelroths Arbeit verbunden.
5: Das waren die Nachrichten.
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2: Sonnig ist es mit ein paar Wolken, die sind auch mit dabei. Die Temperaturen aktuell bis 34 Grad, kann sogar noch ein bisschen mehr werden, bis 36 Grad ist drin heute. In der Nacht dann meistens sternenklar, es kühlt ab auf 18 bis 9 Grad und morgen am Dienstag geht es weiter mit dem Sonnenschein, aber es wird vorübergehend kühler. Nur noch 22 bis maximal 31 Grad, die 31 im äußersten Süden des Landes. Ne? Mittwoch ist damit schon wieder vorbei. Dann geht's wieder bergauf bis 33 Grad bei Sonnenschein und auch am Donnerstag Sonne bis maximal 38 Grad.
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2: A3 Frankfurt Richtung Köln zwischen Frankfurter Kreuz und Mönchhof-Dreieck 5 Kilometer stockender Verkehr. A3 Frankfurt Richtung Würzburg zwischen Obertshausen und Hanau 3 Kilometer stockend. Die A7 Hannover-Kassel ist zwischen Hanmünden-Hedemünden und Hanmünden-Lutherberg wegen Sichtbehinderung durch Rauch in beiden Richtungen gesperrt. Dadurch in Richtung Kassel ab Dreieck Drammetal 8 Kilometer Stau und in Richtung Hannover ab Kassel Nord 5 Kilometer Stau. Da brennt ein Waldstück neben der Autobahn. Der Verkehr wird ab Hanmünden-Hedemünden über die U78 und ab Hanmünden-Lutherberg über die U49 umgeleitet. A7 Fulda Richtung Würzburg zwischen Fulda Dreieck und Bad Brückenau-Volkers 5 Kilometer Stau. In der Gegenrichtung zwischen Bad Kissingen, Obertulba und Bad Brückenau-Volkers 4 Kilometer Stau. A45 Gießen Richtung Dortmund zwischen Wetzlarer Kreuz und Ehringshausen 3 Kilometer Stau. Und A661 Oberursel Richtung Egelsbach zwischen Bad Homburger Kreuz und Frankfurt-Eckenheim 3 Kilometer Stau.
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2: Ja, neue Woche. Ansonsten alles beim Alten und weiterhin Sommerwetter bei uns im Hessen. Schönen Nachmittag wünsche ich Ihnen.
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0: Still Humphrey Singers und die Mama Lou in HR4. Sollten Sie in Baunatal in Nordhessen vielleicht mal einen LKW fahren sehen ohne Fahrer, dann bleiben Sie gelassen. Das muss so. Ne? Volkswagen im Baunatal hat jetzt einen solchen LKW ohne Fahrer erprobt. Das VW-Werk hat einen ferngesteuerten Lastwagen eingesetzt im Testbetrieb für Transporte in und um das Werksgelände. Auch auf öffentlichen Straßen. Unser Reporter Marcel Ruge hat sich das Projekt angeschaut.
1: Wenn Jens Kassel einen LKW steuert, dann sieht das ein bisschen so aus wie ein Videospiel. Vor ihm riesige Bildschirme und ein Lenkrad auf dem Fußboden pedalen.
2: Das ist tatsächlich wie echtes Autofahren. Wenn man sich einmal an dieses ganze Setup gewöhnt, und mit den Kameras kann man da problemlos langfahren.
1: Jens Kassel ist von Beruf Remote-Fahrer. Sein Projektarbeitsplatz im VW-Werk in Baunatal, ein umfunktionierter Besprechungsraum. Nebenan stehen Schreibtische. Der LKW, den er über Funk steuert, fährt einige hundert Meter entfernt. Vom Logistikzentrum zum Werksgelände. Mehrere Kilometer auch auf öffentlichen Straßen.
2: Sehen kann ich ja tatsächlich mehr als im echten Leben. Also wir haben mit den Kameras 360 Grad Rundumblick, keinen toten Winkel. Und das Einzige, was fehlt, ist ein bisschen das Hören und Fühlen.
1: Zwar sitzt beim Testlauf zur Sicherheit noch ein echter Fahrer im LKW am Steuer. Dennoch, wer sich bei den Menschen in Baunatal umhört, der erntet viele ungläubige Blicke und besorgte Reaktionen.
3: Weil das gruselig ist, dass ein Auto fährt, ohne dass da einer sitzt.
4: Da könnte es um Menschenleben gehen, es könnte um irgendwelche anderen wichtigen Sachen gehen. Ich finde schon, dass der Mensch selbst da auch noch Einfluss haben sollte, auf jeden Fall.
5: Ich finde sowas erschreckend. Ferngesteuert, keiner da, also ich würde mich jetzt nicht auf die Technik verlassen.
1: Uwe Schmitz ist Logistikleiter vom Werk. Er sieht die Sache anders.
6: Erschreckend ist das, glaube ich, nur dann, wenn man den Prozess oder wenn man es selber noch nicht gesehen hat. Alle stellen sich vielleicht vor, da fährt ein LKW mit 40 Tonnen durch die Gegend und da sitzt niemand hinterm Lenkrad und dann habe ich einen Geister-LKW sozusagen. Aber das ist ja hier nicht der Fall. Wir haben natürlich jederzeit die volle

0: Kontrolle über dieses Fahrzeug.
1: Um was es VW geht, im Produktionsablauf effizienter werden, Kosten einsparen. Täglich müssen im und am Werk zahlreiche Teile mit LKWs hin und her transportiert werden, von Zahnrädern bis zu großen Komponenten. Ferngesteuerte Laster hätten da Vorteile.
0: Wartezeiten beim Rangieren, beim Be- und Entladen können wir nutzen. Das heißt, wenn der eine LKW beladen wird, kann der über den Steuerstand der Mitarbeiter einen anderen LKW bereits schon fahren.
1: Das Pilotprojekt jetzt nur ein Testlauf auf einer festgelegten und von der Stadt Baunatal genehmigten Strecke. Ob und wann bei Volkswagen künftig wirklich LKW ferngesteuert werden, aktuell noch offen. Klar ist aber, die Technik dafür gibt es. Man sei mit dem Test zufrieden, heißt es von VW.
2: Testlauf eines selbstfahrenden LKW bei VW in Baunatal.

0: Zug, Oldie von Howard Carpendale. Heute müsste er eher singen, nimm den übernächsten Zug. Der nächste fährt ja sowieso nicht. Ne? Der Nachmittag mit HF4 und jetzt mit Falco und mit Musik von den Carpenters. Und dann gibt's wieder die Hessenschau um halb.
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0: 5 und jetzt gibt's wieder Aktuelles aus Ihrer Region von unserem Reporter.
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2: Die Mitarbeiter vom Weiterstädter Bauhof mähen hier im Braunsharter Tentchen an der Grillhütte rund um die alten Kiefern das trockene Gras ab. Gegenüber wächst ein Baugerüst in die Höhe. Das wird bald eine Kinoleinwand sein, denn hier laufen die Vorbereitungen für das Weiterstädter Filmfest. Live-Musik, Kurzfilme und eine ganz spezielle Atmosphäre dieses Jahr zum 50. Mal. Auch 14 Freiwillige aus der ganzen Welt sind zum Helfen hier. Aber so ein Festival mit bis zu 1500 Menschen auf einmal im Wald, gerade bei der Trockenheit, ist eine echte Herausforderung, das haben mir die Verantwortlichen gesagt. Und deshalb kommt ja auch schon seit Tagen die Feuerwehr vorbei und wässert den Boden, damit nichts passiert. Petra Demand vom Braunsharter Tentchen.
3: Wer morgen auf der Riedbahn unterwegs ist, muss sich auf die ein oder andere Verzögerung einstellen. Denn auf der Zugstrecke zwischen Frankfurt Stadion und Mannheim-Waldhof will die Bahn morgen die Oberleitungen überprüfen. Dafür sind spezielle Fahrten geplant, während der gemessen und geprüft wird. Dabei geht es laut Bahn darum, dass die neu gemachte Oberleitung langfristig zuverlässig und sicher bleibt. Zwischen 10 und 15:30 Uhr müssen deshalb einzelne Fernverkehrszüge über Darmstadt fahren. Teilweise wird der Halt vom Frankfurter Hauptbahnhof zum Südbahnhof verlegt. Die S9 fällt über Mittag ganz aus. Beim RE70 kann es zu Verspätungen kommen. Anna Vogel, Studio Südhessen.
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0: Die Hitze geht auch nach den Sommerferien weiter und die genaue Entwicklung hat Martin Gutt im Blick.
4: Bis zum Abend bleibt es hier im Süden von Hessen oft sonnig, dabei windig und meist trocken. Nur so Richtung Main-Franken spielen eventuelle Regenschauer mal eine kleine Rolle. Mit dem Wind wird es zum Abend hin langsam frischer, in der klaren Nacht geht es dann auf 16 Grad zurück. Morgen scheint die Sonne von früh bis spät mal mit ein bisschen gemütlicheren 25 bis 30 Grad. Ab Wochenmitte steigert sich die Wärme dann aber wieder deutlich über die 30 Grad Marke.
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0: Vorsicht auf der A3 Köln Richtung Würzburg. Zwischen Frankfurter Kreuz und Frankfurt Süd steht ein defektes Fahrzeug auf dem mittleren Fahrstreifen. Vorsicht auf der A3 Köln Richtung Würzburg. Zwischen Frankfurter Kreuz und Frankfurt Süd ein defekter PKW auf dem rechten Fahrstreifen. A3 Frankfurt Richtung Köln. Zwischen Frankfurter Kreuz und Mönchhof-Dreieck 7 Kilometer stockender Verkehr. Die A7 Hannover-Kassel ist zwischen Hannmünden-Hedemünden und Hannmünden-Lutterberg wegen Sichtbehinderung durch Rauch in beiden Richtungen gesperrt. Dadurch in Richtung Kassel ab Dreieck Drammetal 10 Kilometer Stau und in Richtung Hannover ab Kreuz Kassel Mitte 12 Kilometer Stau. Da brennt ein Waldstück neben der Autobahn. Der Verkehr wird ab Hannmünden-Hedemünden über die U78 und ab Hannmünden-Lutterberg über die U49 umgeleitet. A7, Fulda Richtung Würzburg zwischen Fulda Dreieck und Bad Brückenau-Volkers, 3 Kilometer Stau. Und in der Gegenrichtung zwischen Bad Kissingen, Obertulba und Bad Brückenau-Volkers, 3 Kilometer Stau. Die A45 Gießen Richtung Dortmund ist zwischen Wetzlarer Kreuz und Ehringshausen wegen Löscharbeiten an einem brennenden LKW gesperrt, dadurch ab Wetzlar Ost 6 Kilometer Stau. In der Gegenrichtung zwischen Herborn Süd und Wetzlarer Kreuz 8 Kilometer Stau. Umleitungsempfehlung: fahren Sie ab Wetzlar Ost über die U9 und U11. A60 Mainz Richtung Rüsselsheim zwischen Ginsheim-Gustavsburg und Bischofsheim. 2 Kilometer Stau nach einem Unfall im Baustellenbereich. Der rechte Fahrstreifen ist gesperrt. Und A661 Igelsbach Richtung Oberursel zwischen Frankfurt-Eckenheim und Frankfurt-Heddernheim 3 Kilometer Stau wegen eines defekten PKW auf dem rechten Fahrstreifen.
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0: Der Montagnachmittag jetzt mit Andy Kim und mit seinem Hit. Eigentlich ist das ja gar nicht sein Hit. Die Ronettes waren ein paar Jahre vor ihm dran. Be My Baby.
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0: Peter Alexander. Und die kleine Kneipe. Ein Prosit auch auf Cora von dem Bottlenberg oder einfach kurz und knapp Cora. Sie hatte gestern Geburtstag, ist 75 geworden, aber in Rente ist sie noch nicht. Hier ist ihre neue Single. Mit dir würde ich gern.
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0: Blondie in HR4 am Montagnachmittag. Das ist mal rekordverdächtig. Ein kleines Katzenbaby ist von Italien aus bis nach Osthessen gereist, ganz alleine, als blinder Passagier. Über die Alpen, durch ganz Süddeutschland, stundenlang, ganz unbemerkt, bis es dann eben doch bemerkt wurde. Daniel Kätner ist unser Reporter im Studio Osthessen und er kann erklären, wie denn Urlauber das Kätzchen letztendlich entdeckt haben.
1: Das war ganz verrückt. Die sitzen in ihrem Sprinter, sind auf der Autobahn unterwegs, auf dem Rückweg vom Urlaub schon hunderte Kilometer gefahren und plötzlich auf der A7 bei Burghauen, da fängt es dann im Fahrzeug an zu miauen. Da denkst du auch erstmal, hä, wo kommt das denn jetzt auf einmal her? Die sind dann von der Autobahn runtergefahren auf eine Raststätte, sind dann ausgestiegen, haben geguckt und haben dann festgestellt, ey, da sitzt ja ein Katzenbaby im Unterboden, das versteckt sich im Unterboden vom Fahrzeug und das kam da offenbar alleine auch nicht mehr raus. Auf jeden Fall kam die Polizei dann dazu, die haben sie gerufen und gemeinsam haben sie dann geschafft, das Katzenbaby aus dem Fahrzeug zu befreien.
0: Und dem Kätzchen geht's gut, haben wir erfahren. Beim Tierarzt war nämlich die Katze inzwischen auch schon alles im grünen Bereich und vielleicht fragt sich jemand, was frisst so eine Katze aus Italien eigentlich? Spaghetti Carbonara?
1: Ja, vielleicht ist es ja auch Tiramisu oder italienisches Eis. Man weiß es nicht, das sollte man vielleicht die nächsten Tage einfach mal testen. Nee, tatsächlich weiß man auch gar nicht, wo die Katze her ist, aus welchem Land. Die Polizei sagt, klar, es ist wahrscheinlich, dass sie schon seit Italien im Auto saß, sich da im Unterboden versteckt hat. Hundertprozentig kann man es aber nicht sagen. Meiner Meinung nach spielt das aber auch keine große Rolle. Es ist ja viel wichtiger, wie geht's jetzt mit der Katze weiter, ne? Wo kommt die erstmal unter? Und die Katze, die hat dann einfach ihren Charme spielen lassen. Der Polizist, der mitgeholfen hat, die Katze zu befreien, der nimmt die Katze jetzt erstmal bei sich zu Hause auf. Also ein schönes Happy End.
0: Ja, vorläufiges Happy End, hoffentlich. Ne? Vielleicht meldet sich ja Herrchen oder Frauchen der Katze aus der alten Heimat. Dann geht's wieder zurück.

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9: 17 Uhr. Friedberg könnte neuer Bundeswehrstandort werden. Bahn meldet mehr Übergriffe auf Personal in Regionalzügen. Polizei hat bei Speedweek in Hessen zehntausende Autofahrer kontrolliert. Das Wetter meist sonnig, einzelne Schauer und Gewitter, 27 bis 36 Grad. Mein Name ist Katrin Rudolph. Das Bundesverteidigungsministerium sieht die Stadt Friedberg in der Wetterau als möglichen Standort für die Bundeswehr. Das Ministerium hat mitgeteilt, dass sich entsprechende Pläne verfestigen. Es geht demnach um die frühere US-Kaserne in Friedberg. Dort ist eigentlich ein neuer Stadtteil geplant. Das Ministerium sagt, es wolle mit der Stadt Friedberg darüber sprechen. Aus Berlin Kirsten Girschig.
10: Dabei sollen die Interessen aller Beteiligten zur zukünftigen Nutzung der Liegenschaften diskutiert werden. Das Bundesverteidigungsministerium betont allerdings, mit diesen vorbereitenden Schritten sei noch keine Stationierungsentscheidung verbunden. Die Bundeswehr will mehr Soldaten ausbilden und braucht deshalb auch Kapazitäten für diejenigen, die den neuen freiwilligen Wehrdienst absolvieren.
9: Von Bespucken bis zu Faustschlägen ins Gesicht. Im Nahverkehr der Deutschen Bahn werden Zugbegleiter und Servicekräfte immer häufiger angegriffen. Nach neuen Zahlen der DB Regio gab es im ersten Halbjahr etwa 900 Übergriffe. 200 Mitarbeitende seien schwer verletzt worden. Bundesverkehrsminister Bilger nannte die Zahlen und Schilderungen erschütternd. Die Bahn will als Konsequenz unter anderem stärker auf Körperkameras setzen. Klingbeil macht Rückzieher bei geplanten Steuererhöhungen für Vereine. Der Bundesfinanzminister kündigte an, die umstrittene Passage aus dem Gesetzentwurf zu nehmen, nach heftiger Kritik. ARD-Hauptstadtkorrespondent Mario Kubina.
11: Durch die Debatte sei der Eindruck entstanden, die Regierung wolle es Ehrenamtlichen schwer machen. So las Klingbeil zur Deutschen Presseagentur. Auch wenn sein Ministerium von vornherein betont hat, man ziele auf finanzkräftige Vereine wie Profisportverbände ab. Doch aus der Union gab es die Aufforderung, nachzuarbeiten. Davon abgesehen verteidigt Klingbeil aber seine Pläne für eine Steuerreform. Er setze damit einen gemeinsamen Koalitionsbeschluss um.
9: Zu schnelle Autos, nicht angeschnallte Kinder und Autofahrer, die vor Kontrollen flüchten wollen. Die Polizei hat Bilanz gezogen zur sogenannten Speed Week in Hessen in der vergangenen Woche. Demnach sind allein am Hauptkontrolltag letzten Donnerstag fast 49.000 Fahrzeuge überprüft worden. Mehr als 3.000 seien zu schnell unterwegs gewesen. Für 92 Fahrer bedeutet das ein Fahrverbot. Ein Mann sei auf der Sindlinger Mainbrücke in Frankfurt 141 Stundenkilometer gefahren. Erlaubt sind dort 60. Hessens Wirtschaftsminister Mansouri spricht den Mitarbeiterinnen und Mitarbeitern des VW-Werks in Baunatal bei Kassel Rückendeckung. Das hat Mansouri bei einem Besuch dort heute mitgeteilt. HR-Reporter Fabian Schmidt.
12: Mansouri sagte, wir werden hier um jeden einzelnen Arbeitsplatz kämpfen. Der kriselnde VW-Konzern hat sich bisher stets hinter das Komponentenwerk in Baunatal gestellt. Trotzdem befürchten viele, dass der konzernweite Stellenabbau und die Sparmaßnahmen auch hier spürbar sein werden. Mansouri kündigt heute an, die Standortbedingungen für die Autoindustrie in Hessen verbessern zu wollen. Außerdem will das Land sich dafür stark machen, dass die E-Auto-Förderung künftig nur noch für deutsche Hersteller gelten soll.
9: Das waren die Nachrichten.
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13: Heute Nacht meistens sternenklar. Es kühlt ab auf 18 bis 9 Grad. Und morgen am Dienstag geht es dann ich habe ja heute fangen mit der Nacht an. Ich habe mal den Tag vergessen. Es scheint natürlich die Sonne. Ich meine, ne, wie Sie ja wissen. Und die Temperaturen aktuell 33, 34 Grad. So, in der Nacht wird es kühl. Morgen relativ kühl. Das ist mal ganz nett. Zwischen 22 und 31 Grad. Und natürlich auch wieder Sonnenschein. Und am Mittwoch wird es wieder ein Tick wärmer. Bis 33 Grad bei Sonnenschein. Und auch am Donnerstag Sonne bis maximal 38 Grad.
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13: A3 Frankfurt Richtung Köln. Zwischen Frankfurter Kreuz und Wiesbadener Kreuz streckenweise stockender Verkehr. A3 Frankfurt Richtung Würzburg. Zwischen Aschaffenburg und Aschaffenburg Ost 5 Kilometer Stau. Die Unfallstelle ist geräumt. A5 Kassel Richtung Darmstadt. Zwischen Westkreuz Frankfurt und Frankfurter Kreuz 5 Kilometer Stau wegen eines Feuerwehreinsatzes auf dem rechten Fahrstreifen. Es brennt die Böschung und einzelne Bäume. A6 Heilbronn Richtung Kaiserslautern zwischen Viernheimer Dreieck und Mannheim-Sandhofen 5 Kilometer stockend. Die A7 Hannover-Kassel ist zwischen Hanmünden-Hedemünden und Hanmünden-Lutterberg wegen Sichtbehinderungen durch Rauch in beiden Richtungen gesperrt. Da brennt ein Waldstück neben der Autobahn. Dadurch in Richtung Kassel ab Dreieck Drammetal 10 Kilometer Stau und in Richtung Hannover ab Kassel-Ost auch 10 Kilometer Stau. Der Verkehr wird ab Hanmünden-Hedemünden über die U78 abgeleitet und ab Hanmünden-Lutterberg über die U49. Die A45 Gießen Richtung Dortmund ist zwischen Wetzlarer Kreuz und Ehringshausen wegen Löscharbeiten an einem brennenden LKW gesperrt. Dadurch ab Wetzlar Ost 9 Kilometer Stau. In der Gegenrichtung zwischen Herborn Süd und Wetzlarer Kreuz 8 Kilometer Stau. Umleitungsempfehlung ab Wetzlar Ost über die U9 und U11.
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13: Ja, der heiße, trockene Sommer geht weiter und das hat Folgen. Es brennt schon wieder, muss man ja sagen. Waldbrände in Hessen gleich an mehreren Orten. Unter anderem zwischen Ober- und Niederrodenbach im Main-Kinzig-Kreis. Und von dort meldet sich gleich unser Reporter vor Ort. Und dann werden wir da mehr erfahren. Hier in HR4.

0: Der Nachmittag mit HR4. Es wird immer schlimmer. Jetzt brennt es schon wieder gleich an mehreren Orten in Hessen oder auch in der näheren Umgebung. Ne? Autobahn 7 haben wir ja gerade gehört in den Verkehrsmeldungen. Die ist nördlich von Kassel gesperrt. Da sorgte ein Waldbrand bei Hahnmünden für zu viel Rauch. Da sieht man nichts mehr. Waldbrand aber auch im Vogelsberg bei Bermutshain und auch in Hohenstein zwischen Breithardt, Born und Bad Schwalbach. Und es brennt auch jetzt zwischen Ober- und Niederrodenbach im Main-Kinzig-Kreis. Und hier gibt es offenbar gleich mehrere Brandherde. HR4-Reporter Marcel Ronge ist bei der Feuerwehr in Rodenbach. Marcel, wie ist denn die aktuelle Lage?
1: Ja, noch ziemlich unübersichtlich. Also man muss sich so vorstellen, der Brand ist ziemlich tief im Wald ausgebrochen an mehreren Brandherden, wie du das schon gesagt hast. Und entsprechend schwierig ist es für uns hier an Informationen zu kommen. Auch die sind ziemlich spärlich bisher. Also ich weiß, dass hektarweise der Wald brennen muss. Man sieht die Rauchwolke auch bis Frankfurt tatsächlich, also kilometerweit. Und die Feuerwehr ist hier wirklich noch im Dauereinsatz. Mindestens ein Dutzend Wehren sind alarmiert worden. Und hier geht auch alles noch Blaulicht. Da kommen jetzt dann die Ablösen.
0: Es soll ja mindestens 4 Brandherde geben, so heißt es. Wie kann man sich das denn vorstellen?
1: Ja, dass wirklich an 4 Stellen es wirklich brennt. Also man muss sich dazu vorstellen, hier geht ein ziemlich starker, heißer Wind in diesen knochentrockenen Wald. Und da hat sich das natürlich ziemlich schnell ausgebreitet. Mittlerweile ist es so, habe ich die Info bekommen, dass die Feuerwehr das Ganze auf einen Brandherd reduzieren konnte, das Ganze ein bisschen eingegrenzt hat. So sind die ersten Löscherfolge, die man hier verzeichnet. Ich wünsche ihm weiter viel Glück, dass das jetzt schnell vorbeigeht, aber danach sieht es aktuell nicht aus.
0: Weiß man denn schon was über die Brandursache?
1: Nee, leider noch nicht. Ich glaube auch nicht, dass es das ist, wo sich die Feuerwehr gerade wirklich große Gedanken macht. Man guckt natürlich, aber man hat so viel zu tun, in dieser Bullenhitze hier diesen Wald zu löschen. Mhm. Hier sind die Feuerwehren aus Hanau, aus Lieblos, aus dem wirklich den umliegenden Orten überall alarmiert worden. Das ist ein großer, großer Einsatz, den wir hier gerade haben.
0: Über Katwan sind ja die Bewohner in der Umgebung gewarnt worden. Die sollen also zum einen natürlich das Brandgebiet meiden, Fenster und Türen schließen. Muss man da auch mit Evakuierungen rechnen?
1: Das glaube ich jetzt nicht. Also dadurch, dass der Wald jetzt hier schon einige Stunden brennt und der Einsatz schon eine ganze Weile läuft, glaube ich, dass die Feuerwehr das zumindest so weit im Griff hat, dass es keine Evakuierungen geben muss. Wie gesagt, es ist auch ziemlich tief im Wald. Der Rauch zieht zwar quer rüber, über die Autobahn. Man hat es auch in Gelnhausen gerochen. Also Fenster, Türen lieber mal schließen. Aber Evakuierungen glaube ich jetzt bisher zumindest nicht.
0: Ja, die Lage wird immer angespannter in Hessen. Inzwischen brennt es auch an mehreren Orten. Unter anderem zwischen Ober- und Niederrodenbach im Main-Kinzig-Kreis. Und Marcel Ronge war das mit aktuellen Infos. Vielen Dank.

0: wieder da. Und es auch, die Hessenschau mit Infos aus ihrer Region. Ist auch gleich wieder da um 17:30 und bis dahin haben wir noch für Sie David Hasselhoff und die kleine Taschenlampe von Markus.
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2: Und jetzt gibt's wieder Aktuelles aus Ihrer Region von unseren Reportern vor Ort.
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3: Pünktlich zur Everstadt-Kerb hat das Mühltalbad gestern nach 2 Jahren Sanierung wieder aufgemacht. Und auch wenn es rund um das beliebte Freibad immer noch ziemlich nach Baustelle aussieht, hier an den Becken liegt weicher grüner Rollrasen. Nur neben dem Häuschen der Badeaufsicht an der neuen langen Schlängelrutsche, da ist noch braune Erde zu sehen. Die Parkplätze draußen sind schon gut belegt. Die Leute genießen das frisch sanierte Bad, ziehen sportliche Bahnen mit toller Aussicht, toben im Nichtschwimmerbecken. Aber das Highlight, das ist eindeutig die breite Wellenrutsche. Nicht nur für Kinder übrigens. Petra Demand aus dem Mühltalbad in Darmstadt.
4: Das dumpfe Dröhnen tonnenschwerer Hämmer, das Schlurfen der Pressen und das Zischen glühenden Stahls mischen sich in der haushohen Halle zu einem ohrenbetäubenden Lärm. Ein wahres Inferno, so wird die Opel-Schmiede in Rüsselsheim in einer Ausgabe der Opel-Post 1949 beschrieben. Schon lange steht die 260 Meter lange und 15 Meter hohe Halle leer. Doch am 13. September soll sie eine außergewöhnliche Bühne für eine ganz besondere Veranstaltung bieten. Das Klassikertreffen in Rüsselsheim. Für 450 Oldtimer ist Platz. Ab heute kann man sich und sein Fahrzeug online anmelden. Ehrenamtliche Helfer werden übrigens auch gesucht. Conny Bechstedt, Rüsselsheim.
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2: Sonne, Wind und Hitze, gerade so sieht dieser Montag in Hessen bisher aus. Die genauen Aussichten hat jetzt Martin Gutt.
5: Mit dem Wind wird es hier zwischen dem Rheintal und dem Neckar-Odenwald jetzt zum Abend hin so ganz langsam ein bisschen frischer. Die Luft dreht allmählich auf Norden und kühlt sich ab, das merken wir in der kommenden klaren Nacht, morgen früh und auch morgen tagsüber. Da macht die Hitze mal eine kleine Pause. Stattdessen gibt es rund um Darmstadt oder Bensheim mal so 30 Grad und Sonne von früh bis spät. Ab Wochenmitte aber dreht das Ganze wieder und wir steigern uns dann wieder deutlich über die 30-Grad-Marke.
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2: A5 Darmstadt Richtung Kassel zwischen Frankfurter Kreuz und Frankfurt Westhafen. 3 Kilometer Stau nach einem Unfall mit einem LKW und einem PKW. Der Verkehr wird über den Standstreifen geleitet. Außerdem im Stau ein weiterer Unfall mit einem LKW und einem PKW auf dem rechten Fahrstreifen. A5 Kassel Richtung Darmstadt zwischen Westkreuz Frankfurt und Frankfurter Kreuz. 5 Kilometer Stau wegen eines Feuerwehreinsatzes auf dem rechten Fahrstreifen. Da brennt die Böschung und einzelne Bäume. A6 Heilbronn Richtung Kaiserslautern zwischen Viernheimer Dreieck und Mannheim-Sandhofen. 5 Kilometer stockend. Die A7 Hannover-Kassel ist zwischen Handmünden-Hedemünden und Handmünden-Lutherberg wegen Sichtbehinderung durch Rauch in beiden Richtungen gesperrt. Dadurch in Richtung Kassel ab Dreieck Dramental 10 Kilometer Stau und in Richtung Hannover ab Kassel Nord 8 Kilometer Stau. Da brennt ein Waldstück neben der Autobahn. Der Verkehr wird ab Hannmünden-Hedemünden über die U78 umgeleitet und ab Hannmünden-Lutherberg über die U49. Die A45 Gießen Richtung Dortmund ist zwischen Wetzlarer Kreuz und Ehringshausen wegen Löscharbeiten an einem brennenden LKW gesperrt. Dadurch ab Wetzlar Ost 9 Kilometer Stau. In der Gegenrichtung zwischen Herborn Süd und Wetzlarer Kreuz 10 Kilometer Stau. Umleitungsempfehlung: fahren Sie ab Wetzlar Ost über die U9 und die U11.
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2: und mit einem Duett Irene Scheer und Bernhard Brink. Du gehst fort.

HR4, aktuelle Meldung aus dem Verkehrszentrum. Vorsicht auf der A5 Heidelberg Richtung Darmstadt zwischen Darmstadt-Eberstadt und Darmstädter Kreuz. Da sind Personen auf der Fahrbahn. Aufpassen bitte.

Daniel Boone und sein berühmtester Hit Beautiful Sunday. Ja, war ein schöner Sonntag. Obwohl gestern wurde das bei uns zu Hause mal ganz dunkel am Himmel. Da hatte ich ja schon Hoffnung, ne, dass es jetzt endlich mal Regen gibt. Ach, das hätte mich gefreut. Also ich brauche den nicht. Kann von mir aus weiter die Sonne scheinen. Nur für den Garten hätte es mich sehr gefreut. Aber nee, war dann doch nichts. Ne? War nichts. War nur eine Täuschung. Es blieb letztendlich schön. Der Garten ist immer noch knochentrocken. Jetzt habe ich Hoffnung auf das nächste Wochenende. Die Prognose sagt nämlich, dass es dann eventuell mal Regen geben könnte. Ach, das wäre schon schön, nicht? Ja, wir werden sehen. Der Nachmittag am Montag jetzt mit Tom Jones. Help yourself. Hilf dir selbst. Ja, selber gießen. Ja, Gott, solange man das noch darf, ne?

0: zurück.
1: Ina Müller war das. Und jetzt Halb 4. Übrigens heute mit Pfarrerin Katrin Wienold-Hocke aus Bad Soden-Allendorf von der Evangelischen Kirche.
2: Einmal so richtig dreckig sein. Mit voller Absicht und Lust in den Schlamm steigen. Ich hatte meinen Spaß, auch wenn ich beim großen Schlammrennen selber nur zugeschaut habe. Menschen sind auf dem Bauch durch nasse Gräben gerobbt und in Becken gerutscht, dass es nur so spritzte. Worauf freust du dich mehr? Aufs Rennen oder auf den Schlamm? Fragte der Moderator vor dem Start der Kinderteams. Und die Antwort ließ nicht auf sich warten. Auf den Schlamm natürlich. So sah ich denn auch das eine oder andere Kind eher um die Hindernisse herumtrödeln. Aber so richtig schön dreckig waren sie am Ziel alle. Das war ein Urspaß für Kinder. Rein ins Wasser und den Schlamm, spielen und spritzen. Auf Isländisch gibt es sogar ein eigenes Wort für in Pfützen hüpfen. Es heißt Hoppipotler. Mich hat es an Urlaube an der Nordsee erinnert. An ein Foto unserer Kinder mit einem kleinen Freund vor dem Strandkorb. Die drei Strahlen, das ist zu erkennen, und sind von oben bis unten verschmiert mit braunem Schlamm. Es ist kaum zu sagen, wer ist ein Junge, wer das Mädchen, ganz zu schweigen von der Haut oder Haarfarbe. Wir sind aus Schlamm gemacht, heißt es in der Bibel. Gott hat uns aus Ton geformt. Die Erde ist unser Ursprung und Erde werden wir, wenn unser Leben ans Ende kommt. Wir Menschen alle, ganz gleich, welche Hautfarbe oder welches Geschlecht wir haben. Und dass wir Spaß haben an Dreck und Pfützen, an Hoppipotler, ich glaube, das ist Gottes volle Absicht.
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1: 18 Uhr. Friedberg ist als neuer Bundeswehrstandort im Gespräch. AfD-Mitgliedern in Sachsen-Anhalt darf Waffenbesitzkarte entzogen werden. Tote und Verletzte bei Erdbeben in Kolumbien. Das Wetter in der Nacht meist klar, 18 bis 9 Grad. Morgen wieder viel Sonne bis 31 Grad. Mein Name ist Marcel Sommer. Die Stadt Friedberg in Mittelhessen könnte einer von 5 neuen Standorten der Bundeswehr werden. Das Verteidigungsministerium hat mitgeteilt, dass sich entsprechende Pläne für die ehemalige US-Kaserne in Friedberg verfestigen. Man wolle mit der Stadt darüber sprechen. Aus Berlin Kirsten Gierschig.
2: Dabei sollen die Interessen aller Beteiligten zur zukünftigen Nutzung der Liegenschaften diskutiert werden. Das Bundesverteidigungsministerium betont allerdings, mit diesen vorbereitenden Schritten sei noch keine Stationierungsentscheidung verbunden. Die Bundeswehr will mehr Soldaten ausbilden und braucht deshalb auch Kapazitäten für diejenigen, die den neuen freiwilligen Wehrdienst absolvieren.
1: Die Behörden in Sachsen-Anhalt dürfen AfD-Mitgliedern die Erlaubnis für Waffen entziehen. Das Oberlandesgericht in Magdeburg hat die Berufung von 3 Klägern abgelehnt. Begründung: ihnen fehle die nötige waffenrechtliche Zuverlässigkeit. Das Gericht verwies dabei auf eine kämpferisch-aggressive Haltung gegenüber der Verfassung. In Sachsen-Anhalt hat der Verfassungsschutz den AfD-Landesverband als gesichert rechtsextrem eingestuft. Schubsen, Bespucken, schwere Körperverletzung. Zugbegleiter und Servicekräfte bei der Deutschen Bahn werden immer häufiger attackiert. Neue Zahlen der DB Regio zeigen, dass es im ersten Halbjahr rund 900 Übergriffe gab und 22 Mitarbeiter schwer verletzt wurden. Bundesverkehrsminister Bilger sagt, das sei erschütternd. Es gäbe bei der Sicherheit noch viel zu tun.
3: Zum einen geht es um mehr Personal, dann die technischen Möglichkeiten mit Bodycams, hoffentlich dann auch bald mit der Möglichkeit der Audioaufzeichnung. Mehr Rückhalt auch für die Bahnmitarbeiter, dass sie wirklich wissen, die Gesellschaft steht hinter ihnen bei ihrer harten Arbeit und dann aber auch die Verfolgung derjenigen, die Straftaten begehen.
1: Laut Bahn soll es für Bahnbeschäftigte mit Kundenkontakt außerdem einen Notfallknopf geben und für Zugbegleiter stichfeste Westen. Kolumbien ist von einem schweren Erdbeben erschüttert worden. Nach Angaben mehrerer Bürgermeister kamen mindestens 20 Menschen ums Leben. Allein in Pereira, westlich der Hauptstadt Bogotá, gab es demnach mindestens 18 Tote und Dutzende Verletzte. Die Zahl der Opfer kann laut den Behörden noch steigen, denn viele Häuser seien zerstört oder beschädigt worden. Das Epizentrum des Bebens lag in einer gebirgigen Region in der Provinz Chocó. Die Stärke geben die kolumbianischen Behörden mit 7,4 an. Im Februar waren in Heusenstamm im Kreis Offenbach Leichenteile in Mülltonnen gefunden worden. Jetzt hat die Staatsanwaltschaft mitgeteilt, sie verdächtigt eine 40-Jährige wegen Mordes. Die Frau sei womöglich psychisch krank. HR-Reporter Wolfgang Hetfleisch.
4: Das Opfer wurde laut Staatsanwaltschaft zufällig ausgesucht und bei einer Art satanischem Ritual getötet. Die Beschuldigte habe als Prostituierte gearbeitet. Beim Opfer, einem 63-Jährigen aus dem Hochtaunuskreis, handelte es sich offenbar um einen Freier. Schon kurz nach der Gewalttat im Kreis Offenbach war die Frau an der polnischen Grenze festgenommen worden. Sie könnte nach einer Gerichtsverhandlung in ein psychiatrisches Krankenhaus eingewiesen werden.
1: Das waren die Nachrichten.
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5: Ja, schönes Wetter, die Sonne scheint, es gibt ein paar Wölkchen am Himmel, aber das war es im Grunde auch schon. Temperaturen im Norden knapp unter 30 Grad, ansonsten knapp über 30, im Süden sogar bis 34 Grad. Heute Nacht dann meistens sternklar, dann kühlt es ab auf 18 bis 9 Grad. Das ist so ein, ja, wie soll man sagen, so eine Kältewelle, die wir jetzt abkriegen, denn morgen wird es auch relativ kühl. Im Vergleich zu dem, was wir so kennen, also Temperaturen irgendwo zwischen 22 und 30 Grad, vielleicht 31 im äußersten Süden. Ne? Also kühler Tag morgen am Dienstag oder sagen wir mal sehr angenehmer Tag. Natürlich scheint dann auch wieder die Sonne. Ja, und dann ist auch schon wieder vorbei mit kühl. Am Mittwoch haben wir schon wieder bis 33 Grad bei Sonne und am Donnerstag sogar bis 38 Grad und Sonnenschein ist klar.
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5: A5 Darmstadt Richtung Kassel zwischen Zeppelinheim und Frankfurt-Westhafen. 5 Kilometer Stau nach einem Unfall mit einem LKW und einem PKW auf den beiden linken Fahrstreifen. A5 Heidelberg Richtung Karlsruhe zwischen Heidelberg-Schwetzingen und Waldorf-Wiesloch. 5 Kilometer Stau nach einem Unfall. Die beiden linken Fahrstreifen sind gesperrt. Die A7 Hannover-Kassel ist zwischen Hanmünden-Hedemünden und Hanmünden-Lutterberg wegen Sichtbehinderungen durch Rauch in beiden Richtungen gesperrt. Da brennt ein Waldstück neben der Autobahn. Dadurch ab Richtung Kassel, ab Dreieck Drammetal 10 Kilometer Stau und in Richtung Hannover ab Kassel Nord 8 Kilometer Stau. Der Verkehr wird ab Hedemünden über die U78 abgeleitet und ab Hannmünden-Lutterberg über die A49. Die A45 Gießen-Dortmund ist zwischen Wetzlarer Kreuz und Ehringshausen wegen Löscharbeiten an einem brennenden LKW in beiden Richtungen gesperrt. Dadurch ab Wetzlar Süd 10 Kilometer Stau und ab Herborn Süd ebenfalls 10 Kilometer Stau. Umleitungsempfehlung: fahren Sie in Richtung Dortmund ab Wetzlar Ost über die U9 und U11 und in Richtung Gießen ab Ehringshausen über die U44. Und dann haben wir noch die B486 Rüsselsheim-Eppertshausen. Die ist zwischen Mörfelden-Walldorf und der A5 Anschlussstelle Langenmörfelden nach einem Unfall in beiden Richtungen gesperrt. Bitte diesen Bereich weiträumig umfahren.
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5: Einen schönen Feierabend wünsche ich Ihnen, falls Sie heute arbeiten mussten, vielleicht ja zum ersten Mal nach dem Urlaub. Und wir fragen gleich mal, wie ist es denn so? Gibt's jetzt den Urlaubsblues oder wie Fachleute sagen, das Post-Holiday-Syndrom? Oder anders gesagt, wie ist denn so die Stimmung nach dem Urlaub jetzt? Das werden wir gleich erfahren.
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1: Rob Dravitica in HR4. Am Montag, ja, das war's, ne? Es ist vorbei. Schluss, aus, Ende, nichts mehr mit Urlaub und Ferien. Seit heute bläst wieder ein anderer Wind. Die Sommerferien in Hessen sind vorbei. Die Schule hat wieder angefangen. Und das heißt, nicht nur für die Kleinen, dass es jetzt wieder ernst wird. Auch viele Große müssen ja wieder zur Arbeit. Ne? Und wie ist das jetzt so nach dem Urlaub? Leiden Sie da eventuell an dem Post-Holiday-Syndrom, wie es der Fachmann nennt? Ne? Haben Sie Urlaubsblues oder freuen Sie sich drauf, endlich wieder arbeiten zu dürfen? Naja, also viele, die wir gefragt haben, haben da ein kleines Problem.
2: Ich merke es halt, dass ich nach 2 Tagen bereit bin, wieder in den Urlaub zu fahren.
3: Man leidet da sogar so drunter, dass man sich sagt, eigentlich dürfte ich gar nicht in den Urlaub fahren, weil dann, wenn man in der Alltagsroutine, im Arbeitsrhythmus ist, das kann man ganz gut wegstecken. Aber wenn man vom Urlaub zurückkommt, dann fällt es einem wirklich sehr schwer.
4: Das Problem ist, man kommt wieder zurück in, wie ein Hamster. Ja.
5: Ich mache immer 6 Wochen Urlaub und dann ist es ganz besonders schwer, sich wieder umzustellen. Und es wird, je älter ich werde, immer schwieriger umzuschalten. Also am liebsten würde ich im Urlaub bleiben.
1: Ja, ja, ja, ich weiß. Nach 6 Wochen fällt das besonders schwer. Das höre ich zu Hause auch immer von meiner Frau, die ist Lehrerin. Die hat auch das 6-Wochen-Problem. Ne? Wie auch immer, die Symptome dauern in der Regel nicht lange an und dann geht's wieder mit der Arbeit. Ne? Toi, toi, toi.

0: Simon & Garfunkel. Um 6:30 schauen wir mal kurz aufs Wetter.
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0: Ja, das ist schön, ne? Sonnig ist es, ein paar Wölkchen sind auch mit dabei. Die Temperaturen aktuell: in Korbach ist es am kühlsten mit 25 Grad, Kassel meldet 27, Fulda, Bad Hersfeld, Gießen überall 31 und im Süden noch ein bisschen mehr, Darmstadt, Michelstadt, Frankfurt überall 33 Grad. Heute Nacht meistens sternklar, dann kühlt es ab auf 18 bis 9 Grad. Und wie es dann in dieser Woche weitergehen wird mit dem Sommerwetter, das erfahren wir gleich von unserem Wettermann in ein paar Minuten.
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0: Vorsicht auf der A7, Kassel Richtung Hannover, zwischen Kassel-Ost und Kassel-Nord, ungesicherte Unfallstelle auf dem mittleren Fahrstreifen. A3, Frankfurt Richtung Köln, zwischen Bad Camberg und Limburg-Süd, 3 Kilometer stockend nach einem Unfall auf dem linken Fahrstreifen. A3, Frankfurt Richtung Würzburg, zwischen Obertshausen und Hanau, 2 Kilometer stockender Verkehr nach einem Unfall mit einem LKW und einem PKW auf den beiden mittleren Fahrstreifen. A5 Darmstadt Richtung Kassel, zwischen Zeppelinheim und Frankfurt-Westhafen, 5 Kilometer Stau nach einem Unfall mit einem LKW und einem PKW auf den beiden linken Fahrstreifen. Außerdem im Stau ein weiterer Unfall mit einem LKW und einem PKW auf dem rechten Fahrstreifen und dem Standstreifen. Die A7 Hannover-Kassel ist zwischen Hannmünden-Lutherberg und Hannmünden-Hedemünden immer noch wegen Sichtbehinderung durch Rauch in beiden Richtungen gesperrt. Dadurch ab Dreieck Drammetal 10 Kilometer Stau und ab Kassel-Nord 8 Kilometer Stau. Da brennt ja ein Waldstück neben der Autobahn. Der Verkehr wird ab Hannmünden-Hedemünden über die U78 und ab Hannmünden-Lutherberg über die U49 abgeleitet. Die A45 Gießen-Dortmund ist zwischen Wetzlarer Kreuz und Ehringshausen wegen Löscharbeiten an einem brennenden LKW in beiden Richtungen gesperrt. Dadurch ab Wetzlarer Ost 9 Kilometer Stau und ab Herborn Süd ebenfalls 9 Kilometer Stau. Und Umleitung in Richtung Dortmund ab Wetzlar Ost über die U9 und U11 und in Richtung Gießen ab Ehringshausen über die U44. Und die B486 Rüsselsheim-Eppertshausen ist zwischen Mörfelden-Walldorf und der A5-Anschlussstelle Langenmörfelden in beiden Richtungen nach einem Unfall gesperrt. Bitte diesen Bereich weiträumig umfahren.
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0: Das ist richtig. Und mit der Klaus-Lage-Band 1001 Nacht.
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0: Ja, die Sommerferien sind vorbei, ne? Aber der Sommer noch lange nicht.
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0: Die nächste Hitzewelle ist schon da, sagt auch unser Mann fürs Wetter, Martin Grütz.
2: Die erste Woche nach den Sommerferien ist ebenfalls eine Hitzewoche. Merken wir ja heute ein bisschen weniger vielleicht morgen am Dienstag, weil ab heute kommt ein ganz klein wenig kühlere Luft mit dem Wind zu uns rein. Aber kühler heißt lediglich, statt 36 Grad heute in Südhessen sind es morgen mal nur in Anführungszeichen bis zu 30 Grad und bei Ihnen rund um Kassel zum Beispiel 25 Grad. Allerdings ohne Regen.
0: Ja, also mal einen Tag ein kleines bisschen kühler und dann, wie geht's dann weiter?
2: Dann geht das gleiche Spielchen von neuem los. Ab Mittwoch steigen wir wieder auf deutlich über 30 Grad und so Richtung Freitag, Samstag nach dem jetzigen Stand. Tja, was soll ich sagen? 38, 39 Grad, das wäre dann zum 6. oder 7. Mal der neue Anlauf dieser Hitzewelle in diesem Sommer, wieder in diese Höhen zu gehen. Also zum Ende der Woche hin wird es wieder sehr, sehr heiß und vielleicht, wer dann auf Regen hofft, gibt es so Richtung Wochenende mal wieder den einen oder anderen kleinen Regenschauer. Aber ein, müssen wir einfach sagen, ein durchdringender, flächendeckender Landregen ist nach wie vor nicht in Sicht.
0: Eine Hitzewelle jagt die nächste. Also es wird wieder eine heiße Woche.
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1: 19 Uhr. Bundeswehr will möglicherweise ehemalige Kaserne in Friedberg nutzen. Schweres Erdbeben im Westen Kolumbiens. Kleinere Waldbrände beschäftigen Einsatzkräfte in Hessen. Das Wetter in der Nacht meist klar, 18 bis 9 Grad. Morgen wieder sonnig bis 31 Grad. Mein Name ist Marcel Sommer. Friedberg im Wetteraukreis könnte einer von 5 neuen Bundeswehrstandorten werden. Das hat das Bundesverteidigungsministerium mitgeteilt. Demnach kommen die sogenannten Ray Barracks, ein ehemaliges US-Kasernengelände, für die Ausbildung von Bundeswehrsoldaten in Frage. HR-Reporter Simon Schustic.
2: Bis vor einem Monat war der Plan von Wetteraukreis und Stadt Friedberg eigentlich noch, aus dem Kasernengelände unter anderem Gewerbe- und Wohnflächen zu machen. Mehrere ehemalige Kasernengebäude wurden dafür kernsaniert. Vertreter des Kreises sagten, es gäbe aktuell noch mehr offene Fragen als geklärte. Landrat Weckler möchte vollumfänglich und schnell mit der Bundeswehr zusammenarbeiten, wünscht sich allerdings auch, dass der Bund dem Kreis die 13 Millionen Euro erstattet, die er in den vergangenen Jahren in das Gelände investiert hat.
1: In Sachsen-Anhalt dürfen die Behörden AfD-Mitgliedern und aktiven Unterstützern der Partei die Erlaubnis entziehen, Waffen zu besitzen. Das hat das Oberlandesgericht Magdeburg entschieden. ARD-Reporter Max Hensch.
3: Ausgangspunkt waren die Klagen zweier AfD-Mitglieder sowie eines ehemaligen Mitglieds in Sachsen-Anhalt. Die Polizeiinspektion als zuständige Behörde hatte ihnen die Waffenbesitzkarten entzogen. Ein Verwaltungsgericht entschied in erster Instanz, dass das rechtens war. Dieses Urteil hat das Oberverwaltungsgericht in Sachsen-Anhalt jetzt bestätigt. Zur Begründung hieß es, der Staat dürfe eingreifen, um Leben und Gesundheit zu schützen. Das Gericht verwies dabei auf die Gesamtausrichtung der AfD in Sachsen-Anhalt, wo sie der Verfassungsschutz als rechtsextrem einstuft.
1: Ein schweres Erdbeben hat den Westen Kolumbiens erschüttert. Die Nachrichtenagentur AP berichtet von mindestens 47 Toten und beruft sich dabei auf Behördenangaben. ARD-Korrespondentin Christina Fee Möbus.
4: Besonders betroffen ist die Provinz Chocó an der kolumbianischen Pazifikküste. Dort lag auch das Epizentrum des Bebens. Häuser sind beschädigt, Felsbrocken stürzten auf die Straßen. Auch in der Großstadt Cali in der südlichen Provinz Valle del Cauca hat das Erdbeben große Schäden angerichtet. Nach Angaben des örtlichen Bürgermeisters stürzten dort mindestens 20 Gebäude ein.
1: Rückendeckung für die Mitarbeitenden des VW-Werks in Baunatal bei Kassel. Die verspricht Hessens Wirtschaftsminister Mansouri. Bei einem Besuch dort hat der SPD-Politiker heute gesagt, die Landesregierung werde um jeden einzelnen Arbeitsplatz kämpfen. Wegen der Sparmaßnahmen des VW-Konzerns befürchten auch die Mitarbeitenden in Baunatal, von Stellenabbau betroffen zu sein. Wieder Waldbrände in Hessen. In Rodenbach im Main-Kinzig-Kreis haben sich seit dem Mittag nach Angaben des Kreises mehrere Feuer zu einem Großbrand entwickelt. Es brennt auf mehreren tausend Quadratmetern. Wie viel genau, sei noch nicht abschätzbar. Auch im Rheingau-Taunus-Kreis hat es gebrannt. HR-Reporter Andreas Heigen.
5: Im Wald bei Bad Schwalbach hat es nach Angaben des Kreises auf etwa 8000 Quadratmetern gebrannt. Aktuell ist die Feuerwehr dort noch mit den Nachlöscharbeiten beschäftigt. Bei dem Einsatz wurde ein Mensch leicht verletzt. Außerdem hat es in Bad Schwalbach in einem Wohngebiet gebrannt. Dabei griffen die Flammen auf Gebäude über. 7 Menschen, darunter 4 Einsatzkräfte, wurden leicht verletzt. Für die Löscharbeiten ist die B54 zwischen Bad Schwalbach und Breithardt gesperrt.
1: Das waren die Nachrichten.
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6: Sonnig und ein paar Wolken sind auch dabei. Temperaturen aktuell zwischen 23 und 32 Grad. Heute Nacht meistens sternklar. Es kühlt ab auf 18 bis 9 Grad und morgen am Dienstag geht es dann weiter mit Sonnenschein. Es wird vorübergehend kühler. Kühl heißt in dem Falle 22 bis 31 Grad. Und am Mittwoch sind wir dann schon wieder bei 33 Grad. Und natürlich Sonnenschein und am Donnerstag auch Sonne bis maximal 38 Grad.
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6: A3 Frankfurt Richtung Köln, zwischen Bad Camberg und Limburg Süd 1 Kilometer Stau nach einem Unfall. Die beiden linken Fahrstreifen sind gesperrt. A5 Darmstadt Richtung Kassel, zwischen Frankfurter Kreuz und Frankfurt Westhafen 3 Kilometer Stau wegen Bergungsarbeiten auf den beiden linken Fahrstreifen. Außerdem im Stau ein weiterer Unfall auf dem rechten Fahrstreifen. Die A7 Hannover-Kassel ist zwischen Hannmünden-Hedemünden und Hannmünden-Lutherberg wegen Sichtbehinderung durch Rauch in beiden Richtungen gesperrt. Da brennt ein Waldstück neben der Autobahn. Dadurch ab Dreieck Drammetal 10 Kilometer Stau und ab Kassel-Ost ebenfalls 10 Kilometer Stau. Der Verkehr wird ab Hannmünden-Hedemünden über die U78 abgeleitet und ab Hanmünden-Lutterberg über die U49. Die A45 Gießen Richtung Dortmund ist zwischen Wetzlarer Kreuz und Ehringshausen wegen Bergungsarbeiten gesperrt, dadurch ab Wetzlar Ost 7 Kilometer Stau. In der Gegenrichtung ist die Fahrbahnsperrung aufgehoben. Aktuell gibt's da aber noch 8 Kilometer Stau ab Herborn Süd. Umleitungsempfehlung ab Wetzlar Ost über die U9 und U11. Die B255 Herborn-Marburg ist zwischen Gladenbach und dem Abzweig nach Rüchenbach nach einem Unfall in beiden Richtungen gesperrt. Bitte diesen Bereich weiträumig umfahren.
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6: Und mit Pur, Annemarie Eilfeld, Julio Iglesias, Dr. Hook und so weiter. 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
6: Richtig.

Maxine Nightingale in HR4 am Montagabend. Und jetzt der zweite Hit von den Trucks. Der erste war Wild Thing. Damit sind sie berühmt geworden. Und dann kam With a Girl Like You. Ne? Und beide Titel sind, so heißt es, unter enormem Zeitdruck entstanden. Man muss sich das so vorstellen. Heute sitzen ja Musiker wochenlang im Studio und basteln da irgendwas rum. Damals hat man schlicht und einfach die Bandmaschine angeschmissen und dann ging das los. Und wie es heißt, haben sie zweimal die Maschine angeschmissen. Und dann saß der Titel. Und das kam dann dabei raus.

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1: Um 19.30 Uhr A5 Darmstadt Richtung Kassel zwischen Frankfurter Kreuz und Frankfurt-Westhafen 2 Kilometer Stau wegen Bergungsarbeiten auf den beiden linken Fahrstreifen. Die A7 Hannover-Kassel ist zwischen Hannmünden-Hedemünden und Hannmünden-Lutherberg wegen Sichtbehinderung durch Rauch in beiden Richtungen gesperrt. Da brennt ein Waldstück neben der Autobahn, dadurch ab dem Dreieck Drammetal 10 Kilometer Stau und ab Kassel-Nord 9 Kilometer Stau. Der Verkehr wird ab Hannmünden-Hedemünden über die U78 abgeleitet und ab Hannmünden-Lutherberg über die U49. A44 Kassel Richtung Dortmund zwischen Warburg und Diemelstadt 3 Kilometer Stau. Und die A45 Gießen Richtung Dortmund ist zwischen Wetzlarer Kreuz und Ehringshausen wegen Bergungsarbeiten gesperrt. Dadurch ab Wetzlar Ost 7 Kilometer Stau. In der Gegenrichtung zwischen Herborn Süd und Wetzlarer Kreuz 15 Kilometer Stau. Umleitungsempfehlung: fahren Sie ab Wetzlar Ost über die U9 und U11.
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1: Und jetzt gehen wir ein bisschen laufen mit Fats Domino.
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Wir unterbrechen aktuelle Meldung aus dem Verkehrszentrum. Achtung, auf der B455 Mainz-Kastell-Königstein zwischen der A66 Anschlussstelle Wiesbaden-Erbenheim und Wiesbaden-Erbenheim-Nord werden Steine auf die Fahrbahn geworfen. Passen Sie da bitte besonders auf. Auf der B455 Mainz-Kastell-Königstein zwischen der A66 Anschlussstelle Wiesbaden-Erbenheim und Wiesbaden-Erbenheim-Nord werden Steine auf die Fahrbahn geworfen.

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3: Um 20 Uhr mit Marcel Sommer. Bei der Lufthansa wird es vorerst keine weiteren Pilotenstreiks geben. Die Gewerkschaft Vereinigung Cockpit gab bekannt, man habe sich mit dem Unternehmen auf ein umfassendes Schlichtungsverfahren geeinigt. Dabei geht es um offene Tariffragen bei den Airlines Lufthansa, Lufthansa Cargo, Cityline und Eurowings. Der Konzern bestätigte die geplante Schlichtung, wollte sich aber nicht zu Details äußern. Friedberg im Wetteraukreis könnte einer von 5 neuen Bundeswehrstandorten werden. Nach Angaben des Bundesverteidigungsministeriums kommt dafür ein ehemaliges US-Kasernengelände in Frage. HR-Reporter Simon Schustic.
4: Bis vor einem Monat war der Plan von Wetteraukreis und Stadt Friedberg eigentlich noch, aus dem Kasernengelände unter anderem Gewerbe- und Wohnflächen zu machen. Mehrere ehemalige Kasernengebäude wurden dafür kernsaniert. Vertreter des Kreises sagten, es gäbe aktuell noch mehr offene Fragen als geklärte. Landrat Weck möchte vollumfänglich und schnell mit der Bundeswehr zusammenarbeiten, wünscht sich allerdings auch, dass der Bund dem Kreis die 13 Millionen Euro erstattet, die er in den vergangenen Jahren in das Gelände investiert hat.
3: Das oberste Gericht in Russland schließt die Oppositionspartei Jabloko von der Parlamentswahl im September aus. Damit gibt das Gericht einer Klage der kremltreuen nationalistischen Partei Rodina statt. Deren Vorsitzender wirft Jabloko vor, sie sei eine vom Westen unterstützte Bewegung und wolle den Wahlprozess und Russland selbst destabilisieren. Jabloko ist die einzige Partei im Land, die sich gegen den Krieg in der Ukraine ausspricht. Der Westen Kolumbiens ist von einem schweren Erdbeben erschüttert worden. Nach neuen Angaben der Behörden kamen mindestens 69 Menschen ums Leben. Viele Häuser seien zerstört oder beschädigt worden. Die Stärke des Erdbebens geben die Behörden mit 7,4 an. Waldbrände in Hessen. In Rodenbach im Main-Kinzig-Kreis haben sich seit dem Mittag mehrere Feuer zu einem Großbrand entwickelt. Aus Rodenbach HR-Reporter Marcel Ronge.
5: An 4 Stellen tief im Wald ist hier bei Rodenbach gegen 12 Uhr mittags Feuer ausgebrochen. Schwer zugänglich für die Feuerwehren. Dazu weht beständig ein heißer Wind. Hilfe kommt aus der Luft. 3 Polizeihubschrauber haben immer wieder Wasser aus einem nahegelegenen Teich geschöpft. Wie groß die betroffene Fläche ist, ist schwer zu sagen. Die Rede ist von mehreren Hektar. Die Feuer sind mittlerweile zwar unter Kontrolle, aber noch nicht gelöscht. Entsprechend lang dürfte die Nacht werden für die mehreren hundert Feuerwehrleute. Auch die Ursache ist noch unklar.
3: Das waren die Nachrichten. Das Wetter. Die Nacht wird oft sternenklar. Nur in Nordhessen ziehen ab und zu ein paar Wolken durch. Es bleibt aber trocken bei 18 bis 9 Grad. Morgen scheint wieder fast überall die Sonne und es bleibt trocken. Das Ganze bei 22 bis 31 Grad. Die weiteren Aussichten, es bleibt insgesamt sonnig, trocken und heiß. Am Mittwoch bis 33 Grad, am Donnerstag bis 36 Grad und Freitag bis 38 Grad. Die Zeit 20.03 Uhr.
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3: Die A7 Hannover-Kassel ist zwischen Hannmünden-Hedemünden und Hannmünden-Lutterberg wegen Sichtbehinderungen durch Rauch in beiden Richtungen gesperrt. Dadurch gibt's ab dem Dreieck Drammetal 10 Kilometer Stau und ab Kassel-Nord 7 Kilometer Stau. Dort brennt ein Waldstück neben der Autobahn. Der Verkehr wird ab Hannmünden-Hedemünden über die U78 abgeleitet und ab Hannmünden-Lutterberg über die U49. Die A45 Gießen Richtung Dortmund ist zwischen dem Wetzlarer Kreuz und Ehringshausen wegen Bergungsarbeiten gesperrt. Dadurch gibt es 5 Kilometer Stau. In der Gegenrichtung zwischen Herborn Süd und dem Wetzlarer Kreuz gibt es auch streckenweise Stau und stockenden Verkehr. Unsere Umleitungsempfehlung ab dem Wetzlarer Kreuz über die U11. Dort hatte ein LKW gebrannt.
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1: Um 21 Uhr mit Marcel Sommer. Vorerst keine weiteren Pilotenstreiks bei der Lufthansa. Die Gewerkschaft Vereinigung Cockpit hat sich mit dem Unternehmen auf eine Schlichtung für die laufenden Tariffragen geeinigt. HR-Reporter Andreas Gerlach.
2: Die Schlichtung betrifft nicht nur Lufthansa selbst, sondern auch die Töchter Lufthansa Cargo, Lufthansa Cityline und Eurowings. Offiziell geht es um Regelungen der Altersversorgung und der Bezahlung. Kritisiert wird von Cockpit aber auch die Strategie des Vorstands, Flugzeuge und die Crews in Töchter mit niedrigerer Bezahlung zu verlagern. Deshalb hat es in diesem Jahr schon 7 Tage lang Streiks der Piloten gegeben. Viele Flüge fielen aus, auch während des Festakts zum 100. Jahrestag der Gründung der ersten Lufthansa.
1: Friedberg im Wetteraukreis könnte einer von 5 neuen Bundeswehrstandorten werden. Nach Angaben des Bundesverteidigungsministeriums kommt dafür ein ehemaliges US-Kasernengelände in Frage. HR-Reporter Simon Schustic.
3: Bis vor einem Monat war der Plan von Wetteraukreis und Stadt Friedberg eigentlich noch, aus dem Kasernengelände unter anderem Gewerbe- und Wohnflächen zu machen. Mehrere ehemalige Kasernengebäude wurden dafür kernsaniert. Vertreter des Kreises sagten, es gäbe aktuell noch mehr offene Fragen als geklärte. Landrat Weckler möchte vollumfänglich und schnell mit der Bundeswehr zusammenarbeiten, wünscht sich allerdings auch, dass der Bund dem Kreis die 13 Millionen Euro erstattet, die er in den vergangenen Jahren in das Gelände investiert hat.
1: In Russland darf die Oppositionspartei Jabloko nicht bei der Parlamentswahl im September antreten. Das hat das oberste Gericht heute entschieden. Geklagt hatte die kremltreue Partei Rodina. ARD-Reporter Eberhard Nembach.
4: Bei Jabloko seien Verräter, die vom Westen unterstützt würden und die Kapitulation Russlands forderten, so der Vorwurf von Parteichef Juravljow. Damit wird keine Partei auf dem Wahlzettel stehen, die den Krieg gegen die Ukraine kritisiert. Viele Oppositionelle, die inzwischen im Ausland im Exil leben, hatten zuletzt zur Wahl von Jabloko aufgerufen. Das dürfte im Kreml für verstärkte Aufmerksamkeit gesorgt haben.
1: Der Westen Kolumbiens ist von einem schweren Erdbeben erschüttert worden. Nach neuen Angaben der Behörden kamen mindestens 111 Menschen ums Leben. Viele Häuser seien zerstört oder beschädigt worden. Die Stärke des Erdbebens geben die Behörden mit 7,4 an. Erste EM-Medaille für deutsche Schwimmer bei Wettbewerben im Becken. In Paris gab es für die Freistilstaffel Bronze über 4x200 Meter. Gold ging an Großbritannien, Silber an Frankreich. Das waren die Nachrichten. Das Wetter. Die Nacht wird oft sternenklar, nur in Nordhessen ziehen ab und zu ein paar Wolken durch. Es bleibt aber trocken bei 18 bis 9 Grad. Morgen scheint wieder fast überall die Sonne und es bleibt trocken, das Ganze bei 22 bis 31 Grad. Die weiteren Aussichten. Es bleibt insgesamt sonnig, trocken und heiß, am Mittwoch bis 33 Grad, am Donnerstag bis 36 und Freitag sogar bis 38 Grad. Die Zeit 21.03 Uhr.
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1: Vorsicht bitte auf der A6 Mannheim Richtung Heilbronn. Zwischen Mannheim-Sandhofen und dem Firnheimer Dreieck liegt ein Spanngurt auf der Fahrbahn. Vorsicht auch auf der A7 Fulda Richtung Kassel. Zwischen Malsfeld und Melsungen liegt ebenfalls ein Spanngurt auf der Fahrbahn. Die A7 Hannover-Kassel ist zwischen Hannmünden-Hedemünden und Hannmünden-Lutherberg wegen Sichtbehinderungen durch Rauch in beiden Richtungen gesperrt. Dadurch ab dem Dreieck Drammetal 3 Kilometer Stau und ab Kassel-Nord 7 Kilometer Stau. Dort brennt ein Waldstück neben der Autobahn. Der Verkehr wird ab Hannmünden-Hedemünden über die U78 abgeleitet und ab Hannmünden-Lutherberg über die U49. Die A45 Gießen Richtung Dortmund ist zwischen dem Wetzlarer Kreuz und Ehringshausen wegen Bergungsarbeiten gesperrt. Dadurch gibt es 5 Kilometer Stau. In der Gegenrichtung zwischen Herborn Süd und dem Wetzlarer Kreuz ebenfalls streckenweise Stau und stockender Verkehr. Unsere Umleitungsempfehlung: fahren Sie ab dem Wetzlarer Kreuz über die U11.
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1: Um 22 Uhr mit Marcel Sommer. Bei der Lufthansa wird es vorerst keine weiteren Pilotenstreiks geben. Die Gewerkschaft Vereinigung Cockpit gab bekannt, man habe sich mit dem Unternehmen auf ein umfassendes Schlichtungsverfahren geeinigt. Dabei geht es um offene Tariffragen bei den Airlines Lufthansa, Lufthansa Cargo, Cityline und Eurowings. Der Konzern bestätigte die geplante Schlichtung, wollte sich aber nicht zu Details äußern. Friedberg im Wetteraukreis könnte einer von 5 neuen Bundeswehrstandorten werden. Nach Angaben des Bundesverteidigungsministeriums kommt dafür ein ehemaliges US-Kasernengelände in Frage. HR-Reporter Shimon Schustic.
2: Bis vor einem Monat war der Plan von Wetteraukreis und Stadt Friedberg eigentlich noch, aus dem Kasernengelände unter anderem Gewerbe- und Wohnflächen zu machen. Mehrere ehemalige Kasernengebäude wurden dafür kernsaniert. Vertreter des Kreises sagten, es gäbe aktuell noch mehr offene Fragen als geklärte. Landrat Weckler möchte vollumfänglich und schnell mit der Bundeswehr zusammenarbeiten, wünscht sich allerdings auch, dass der Bund dem Kreis die 13 Millionen Euro erstattet, die er in den vergangenen Jahren in das Gelände investiert hat.
1: Das oberste Gericht in Russland schließt die Oppositionspartei Jabloko von der Parlamentswahl im September aus. Damit gibt das Gericht einer Klage der kremltreuen nationalistischen Partei Rodina statt. Deren Vorsitzender wirft Jabloko vor, sie sei eine vom Westen unterstützte Bewegung und wolle den Wahlprozess und Russland selbst destabilisieren. Jabloko ist die einzige Partei im Land, die sich gegen den Krieg in der Ukraine ausspricht. Der Westen Kolumbiens ist von einem schweren Erdbeben erschüttert worden. Nach neuesten Angaben der Behörden kamen mindestens 111 Menschen ums Leben. Viele Häuser seien zerstört oder beschädigt worden. Die Stärke des Erdbebens geben die Behörden mit 7,4 an. Waldbrand bei Rodenbach im Main-Kinzig-Kreis. Dort ist die Feuerwehr seit dem Mittag im Einsatz. HR-Reporter Marcel Ronge.
3: Hunderte Einsatzkräfte waren zeitweise vor Ort, unterstützt von 3 Polizeihubschraubern, die immer wieder Löschwasser aus umliegenden Teichen geschöpft haben. Die Rauchsäule war noch kilometerweit bis nach Frankfurt zu sehen. Die Brandursache ist noch unklar. Weil es aber mehrere Brandstellen gab, schließt die Polizei Brandstiftung ausdrücklich nicht aus und ermittelt.
1: Bei der Leichtathletik-EM in Großbritannien hat es die erste Medaille für das deutsche Team gegeben. Olympiasiegerin Yemisi Mabry holte Bronze im Kugelstoßen. Gold ging an Jessica Schilder aus den Niederlanden, Silber an ihre Teamkollegin Jorinde van Klinken. Das waren die Nachrichten. Das Wetter. Die Nacht wird oft sternenklar, nur in Nordhessen ziehen ab und zu ein paar Wolken durch. Es bleibt aber trocken bei 18 bis 9 Grad. Morgen scheint dann fast überall die Sonne und es bleibt trocken, das Ganze bei 22 bis 31 Grad. Die weiteren Aussichten, es bleibt sonnig, trocken und heiß, am Mittwoch bis 33 Grad. Die Zeit 22.03 Uhr.
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1: Die A45 Gießen Richtung Dortmund ist zwischen dem Wetzlarer Kreuz und Ehringshausen wegen Reparaturarbeiten in beiden Richtungen gesperrt. Dadurch gibt's zwischen Herborn Süd und Ehringshausen 5 Kilometer Stau. Da musste nach einem LKW-Brand die Fahrbahn repariert werden. Unsere Umleitungsempfehlung: ab dem Wetzlarer Kreuz über die U11 und ab Ehringshausen über die U44.
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1: Um 23 Uhr mit Marcel Sommer. Das türkische Parlament hat mit großer Mehrheit ein Gesetz verabschiedet, das eine Amnestie für Kämpfer der verbotenen Kurdenpartei PKK vorsieht. Die Amnestie soll nicht gelten, wenn jemand an schweren Straftaten wie Mord beteiligt war. Das Gesetz enthält außerdem keine Angaben dazu, was mit dem PKK-Gründer Öcalan geschehen soll. Er ist seit 27 Jahren auf einer Gefängnisinsel inhaftiert. Bei Kämpfen zwischen der PKK und der türkischen Armee waren seit 1984 etwa 50.000 Menschen getötet worden. In Russland darf die Oppositionspartei Jabloko nicht bei der Parlamentswahl im September antreten. Das hat das oberste Gericht heute entschieden. Geklagt hatte die kremltreue Partei Rodina. ARD-Reporter Eberhard Nembach.
2: Bei Jabloko seien Verräter, die vom Westen unterstützt würden und die Kapitulation Russlands forderten, so der Vorwurf von Parteichef Juravljow. Damit wird keine Partei auf dem Wahlzettel stehen, die den Krieg gegen die Ukraine kritisiert. Viele Oppositionelle, die inzwischen im Ausland im Exil leben, hatten zuletzt zur Wahl von Jabloko aufgerufen. Das dürfte im Kreml für verstärkte Aufmerksamkeit gesorgt haben.
1: Der Westen Kolumbiens ist von einem schweren Erdbeben erschüttert worden. Nach neuen Angaben der Behörden kamen mindestens 111 Menschen ums Leben. Viele Häuser seien zerstört oder beschädigt worden. Die Stärke des Erdbebens geben die Behörden mit 7,4 an. Vorerst keine weiteren Pilotenstreiks bei der Lufthansa. Die Gewerkschaft Vereinigung Cockpit hat sich mit dem Unternehmen auf eine Schlichtung für die laufenden Tariffragen geeinigt. HR-Reporter Andreas Gerlach.
3: Die Schlichtung betrifft nicht nur Lufthansa selbst, sondern auch die Töchter Lufthansa Cargo, Lufthansa Cityline und Eurowings. Offiziell geht es um Regelungen der Altersversorgung und der Bezahlung. Kritisiert wird von Cockpit aber auch die Strategie des Vorstands, Flugzeuge und die Crews in Töchter mit niedrigerer Bezahlung zu verlagern. Deshalb hat es in diesem Jahr schon 7 Tage lang Streiks der Piloten gegeben. Viele Flüge fielen aus, auch während des Festakts zum 100. Jahrestag der Gründung der ersten Lufthansa.
1: Erste Medaillen für das deutsche Team bei der Leichtathletik-EM in Großbritannien. Florian Bremm holte Silber im 5000-Meter-Lauf und musste sich damit nur Titelverteidiger Jakob Ingebrigtsen aus Norwegen geschlagen geben. Im Kugelstoßen holte Yemisi Mabry Bronze hinter ihren Konkurrentinnen aus den Niederlanden. Das waren die Nachrichten. Das Wetter. Die Nacht wird oft sternenklar, nur in Nordhessen ziehen ab und zu ein paar Wolken durch. Es bleibt aber trocken bei 18 bis 9 Grad. Morgen scheint dann wieder fast überall die Sonne und es bleibt trocken, das Ganze bei 22 bis 31 Grad. Die weiteren Aussichten, es bleibt sonnig, trocken und heiß, am Mittwoch bis 33 Grad. Die Zeit 23.03 Uhr.
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1: Zuerst die Entwarnung von der B3 und B62 Gießen Richtung Kassel. Da ist kein Falschfahrer mehr zwischen Marburg-Mitte und Kölbe-Bürgeln unterwegs. Dann die A7 Hannover-Kassel ist zwischen Hannmünden-Hedemünden und Hannmünden-Lutterberg wegen Sichtbehinderungen durch Rauch in beiden Richtungen gesperrt. Dadurch gibt's ab dem Dreieck Drammetal 1 Kilometer Stau und ab Kassel-Nord 6 Kilometer Stau. Da brennt ein Waldstück neben der Autobahn. Der Verkehr wird ab Hannmünden-Hedemünden über die U78 abgeleitet und ab Hannmünden-Lutterberg über die U49. Die A45 Gießen Richtung Dortmund ist zwischen dem Wetzlarer Kreuz und Ehringshausen wegen Reparaturarbeiten in beiden Richtungen gesperrt. Dadurch zwischen Herborn Süd und Ehringshausen 5 Kilometer Stau. Unsere Umleitungsempfehlung ab dem Wetzlarer Kreuz über die U11 und ab Ehringshausen über die U44. Und die Landesstraße Obertshausen Richtung Neu-Isenburg ist zwischen Obertshausen und der B459 Gravenbruch nach einem Unfall in beiden Richtungen gesperrt. Allen unterwegs gute Fahrt.
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1: Um 0 Uhr mit Marcel Sommer. Das türkische Parlament hat mit großer Mehrheit ein Gesetz verabschiedet, das eine Amnestie für Kämpfer der verbotenen Kurdenpartei PKK vorsieht. Die Amnestie soll nicht gelten, wenn jemand an schweren Straftaten wie Mord beteiligt war. Das Gesetz enthält außerdem keine Angaben dazu, was mit dem PKK-Gründer Öcalan geschehen soll. Er ist seit 27 Jahren auf einer Gefängnisinsel inhaftiert. Bei Kämpfen zwischen der PKK und der türkischen Armee waren seit 1984 etwa 50.000 Menschen getötet worden. Vorerst keine weiteren Pilotenstreiks bei der Lufthansa. Die Gewerkschaft Vereinigung Cockpit hat sich mit dem Unternehmen auf eine Schlichtung für die laufenden Tariffragen geeinigt. HR-Reporter Andreas Gerlach.
2: Die Schlichtung betrifft nicht nur Lufthansa selbst, sondern auch die Töchter Lufthansa Cargo, Lufthansa Cityline und Eurowings. Offiziell geht es um Regelungen der Altersversorgung und der Bezahlung. Kritisiert wird von Cockpit aber auch die Strategie des Vorstands, Flugzeuge und die Crews in Töchter mit niedrigerer Bezahlung zu verlagern. Deshalb hat es in diesem Jahr schon 7 Tage lang Streiks der Piloten gegeben. Viele Flüge fielen aus, auch während des Festakts zum 100. Jahrestag der Gründung der ersten Lufthansa.
1: Waldbrand bei Rodenbach im Main-Kinzig-Kreis. Wegen des hohen Wasserbedarfs für die Löscharbeiten haben die Kreiswerke dazu aufgerufen, Wasser zu sparen. Verzichtet werden sollte demnach unter anderem auf Duschen und Baden sowie auf das Bewässern von Gärten. Der Aufruf gilt für Rodenbach, Bruchköbel, Freigericht Somborn und Hasselroth. Die Feuerwehr bekämpft den Brand seit dem Mittag. Ein schweres Erdbeben hat den Westen Kolumbiens erschüttert. Nach neuen Angaben der Behörden kamen mindestens 111 Menschen ums Leben. ARD-Korrespondentin Christina Fee Möbus.
3: Besonders betroffen ist die Provinz Chocó an der kolumbianischen Pazifikküste. Dort lag auch das Epizentrum des Bebens. Häuser sind beschädigt, Felsbrocken stürzten auf die Straßen. Auch in der Großstadt Cali in der südlichen Provinz Valle del Cauca hat das Erdbeben große Schäden angerichtet. Nach Angaben des örtlichen Bürgermeisters stürzten dort mindestens 20 Gebäude ein.
1: Erste Medaillen für das deutsche Team bei der Leichtathletik-EM in Großbritannien. Florian Bremm holte Silber im 5000-Meter-Lauf und musste sich damit nur Titelverteidiger Jakob Ingebrigtsen aus Norwegen geschlagen geben. Im Kugelstoßen holte Yemisi Mabry Bronze hinter ihren Konkurrentinnen aus den Niederlanden. Das waren die Nachrichten. Das Wetter. Die Nacht wird oft sternenklar, nur in Nordhessen ziehen ab und zu ein paar Wolken durch. Es bleibt aber trocken bei 18 bis 9 Grad. Am Tag scheint wieder fast überall die Sonne und es ist kein Regen in Sicht bei 22 bis 31 Grad. Die weiteren Aussichten, es bleibt sonnig, trocken und heiß, am Mittwoch bis 33 Grad. Die Zeit 0 Uhr 3.
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1: Um 1 Uhr mit Olaf Knapp. Ein Erdbeben der Stärke 7,4 hat den Westen Kolumbiens erschüttert. Dabei sind nach aktuellen Informationen mehr als 110 Menschen getötet und viele weitere verletzt worden. Aus Mexiko-Stadt Christina Fee Möbus.
2: Vor allem viele Städte im Süden und im Westen Kolumbiens sind betroffen. Besonders hart getroffen hat es den Ort Pereira. Das ist etwa 65 Kilometer Luftlinie vom Epizentrum des Erdbebens entfernt. Eine 500.000 Menschen lebt dort. Und nach Angaben des lokalen Bürgermeisters sind allein in Pereira mindestens 40 Menschen ums Leben gekommen. Viele Tote werden auch vermeldet rund um die Großstadt Cali im Süden Kolumbiens. In Teilen der betroffenen Gebiete ist auch die Internet- und Stromversorgung zusammengebrochen.
1: Russische Streitkräfte haben wieder die ukrainische Hauptstadt Kiew mit Raketen angegriffen. Das hat die Militärverwaltung der Stadt mitgeteilt. Demnach sind im Zentrum Brände ausgebrochen, Lagerhäuser würden in Flammen stehen. Bürgermeister Klitschko sagte, medizinisches Personal sei in den betroffenen Stadtteil geschickt worden. Weitere Informationen über mögliche Opfer oder das Ausmaß der Schäden liegen noch nicht vor. Bundestagsvizepräsident Ramelow hat sich für eine Zusammenarbeit der CDU mit seiner Partei, den Linken, ausgesprochen. Ziel sei es, eine AfD-Regierung in Sachsen-Anhalt zu verhindern. Ramelow sagte dem Redaktionsnetzwerk Deutschland, was die AfD wolle, habe sie in ihr Regierungsprogramm geschrieben und das müsse alle Demokraten zusammenbringen. Wer Schaden abwenden wolle vom Land, der müsse in der Lage sein, über Parteigrenzen hinweg miteinander zu reden. Die Landtagswahl in Sachsen-Anhalt findet am 6. September statt. Die AfD liegt derzeit in Umfragen mit großem Vorsprung vor der CDU und den Linken. Die deutschen Leichtathletinnen und Leichtathleten sind gut in die Europameisterschaften in Großbritannien gestartet. Das Team hat am ersten Tag 2 Medaillen geholt. Aus Birmingham Jens-Jörg Rieck.
3: Tränen nach dem größten Erfolg seiner Karriere für Florian Brem. Der Bayer holt Silber über die 5000 Meter. Bislang ist er 2-mal deutscher Meister gewesen. Jetzt sein größter Erfolg hinter Jakob Ingebrigtsen, dem Titelverteidiger und großen Favoriten in dieser Entscheidung. Die zweite deutsche Medaille, die holte Yemisi Mabry. Im Kugelstoßen wurde sie Bronzemedaillengewinnerin, wie schon bei den letzten Europameisterschaften, hinter den beiden Niederländerinnen Jessica Skilder und Jorinde van Klinken.
1: Das Wetter in Deutschland. In der Nacht ist es fast überall trocken. Es gibt noch letzte Schauer, Tiefstwerte 19 bis 7 Grad. Am Tage oft heiter, im Norden zeitweise dichtere Wolken. Im Süden einzelne Schauer oder Gewitter, 18 Grad in Nordfriesland bis 34 Grad am Oberrhein. Mittwoch freundlich, an den Alpen ein paar Gewitter, 19 bis maximal 36 Grad. Die Zeit, es ist gleich 1.03 Uhr.
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1: Um 2 Uhr mit Olaf Knapp. Der Westen Kolumbiens ist von einem schweren Erdbeben erschüttert worden. Mehr als 110 Menschen kamen nach aktuellen Angaben der Behörden ums Leben. Die Zahl der Opfer könnte aber noch steigen. Aus der Nachrichtenredaktion Christoph Johansen.
2: Das Beben der Stärke 7,4 ereignete sich am frühen Morgen Ortszeit um kurz nach 7:30. Menschen liefen in Panik aus ihren Häusern, um sich in Sicherheit zu bringen. Bilder von vor Ort zeigen eingestürzte Gebäude, Trümmerhaufen und den umgeknickten Turm einer Kathedrale. Noch immer suchen Einwohner und Einsatzkräfte in den Trümmern nach Überlebenden und Opfern. Zum Teil fielen die Mobilfunknetze und die Stromversorgung aus. Es ist das stärkste Erdbeben in Kolumbien seit mindestens 10 Jahren. Betroffen ist vor allem der mittlere Westen zwischen Cali und Medellin.
1: Wegen des anhaltenden Niedrigwassers am Rhein und anderen Flüssen will nun auch Mecklenburg-Vorpommern das Sonn- und Feiertagsfahrverbot für Lkw lockern. Nach Angaben des Verkehrsministeriums in Schwerin wird die Ausnahmeregelung kommendes Wochenende in Kraft treten. Aus der Nachrichtenredaktion Birgit Bröcheler.
3: Mit Mecklenburg-Vorpommern haben nun insgesamt 7 Bundesländer das Fahrverbot für Lkw an Sonn- und Feiertagen ausgesetzt. Seit dem vergangenen Wochenende gilt die Lockerung bereits in Nordrhein-Westfalen, Niedersachsen, Rheinland-Pfalz und dem Saarland. Baden-Württemberg und Bayern setzen es wie Mecklenburg-Vorpommern zum kommenden Wochenende um. Sachsen lehnt eine generelle Lockerung derzeit noch ab, hält aber Ausnahmegenehmigungen für möglich. Grund für die Aussetzung des Sonntagsfahrverbots ist das Niedrigwasser in vielen großen Flüssen wie Rhein und Elbe. Der Warentransport per Schiff ist dadurch massiv beeinträchtigt.
1: Passagiere der Lufthansa müssen vorerst keine weiteren Streiks der Piloten befürchten. Wie die Gewerkschaft Vereinigung Cockpit mitteilte, hat sie sich mit dem Unternehmen auf ein Schlichtungsverfahren geeinigt. Dabei geht es um offene Tariffragen bei den Gesellschaften Lufthansa, Lufthansa Cargo und Eurowings. Die Gewerkschaft hat die Lufthansa-Piloten im laufenden Jahr schon an 7 Tagen zum Streik aufgerufen. Hunderte Flüge fielen aus. Bei der Leichtathletik-Europameisterschaft im britischen Birmingham hat das deutsche Team gestern Abend die ersten Medaillen gewonnen. Im Finale über 5000 Meter holte Florian Brem Silber. Kugelstoß-Olympiasiegerin Yemisi Mabry hatte zuvor Bronze geholt. Dagegen hat die deutsche Topsprinterin Gina Lückenkämper das Finale über 100 Meter bei der EM in Birmingham deutlich verpasst. Die 29-Jährige landete im Halbfinale nur auf Platz 5. Das Wetter in Deutschland. Nachts fast überall trocken, noch letzte Schauer, Tiefstwerte 19 bis 7 Grad. Am Tage oft heiter, im Norden zeitweise dichtere Wolken, im Süden einzelne Schauer oder Gewitter. 18 Grad in Nordfriesland bis 34 Grad am Oberrhein. Es ist gleich 2:03 Uhr.
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